0: verwenden und habe sich bereits Dünger, Grillanzünder, eine Sturmhaube und ein Messer beschafft. Bereits am Donnerstag hätten Spezialkräfte den Jugendlichen vorläufig festgenommen. Ronny Tochau, Nachrichtenredaktion.
1: Die Waffenruhe im Krieg mit dem Iran hängt nach den Worten von US-Präsident Donald Trump am seidenen Faden. Rund um diplomatische Bemühungen, wie der Krieg beendet werden könnte, schimpfte Trump über einen neuen Vorschlag der Führung des Irans.
2: Es sei der größte Müll, dieser Vorschlag, sagte Trump. Er habe gar nicht zu Ende gelesen, denn er wolle ja nicht seine Zeit verschwenden. Ursprünglich habe der Iran zugestimmt, angereichertes Uran aus dem Land zu schaffen. Nun ist davon nichts mehr zu lesen. Trump verglich die Waffenruhe mit einem Patienten an der Herz-Lungen-Maschine mit einer 1%igen Überlebenschance. Das sei nicht gut, meinte Trump. Aber immer noch glaubt er an eine diplomatische Lösung. Wie es aber jetzt weitergeht, ist völlig unklar. Tina Eck, USA.
1: Spitzenvertreter der Bundesregierung kommen heute Abend im Koalitionsausschuss zusammen. Union und SPD stehen unter Druck, zum Beispiel weitere Entlastung wegen der gestiegenen Spritpreise auf den Weg zu bringen, nachdem eine geplante 1.000-Euro-Prämie im Bundesrat gescheitert war. Auch bei geplanten Reformen bei der Rente oder Steuer liegen die grundsätzlichen Positionen der Regierungsparteien weit auseinander.
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4: Es geht hinein in einen trüben, nassen, kalten Tag. Also nicht schön heute. Es bessert sich im Laufe des Tages so langsam. Das Thermometer schafft maximal 6 bis 12 Grad. Die Nacht auf Mittwoch, die wird ganz schön kalt. Es klart auf und wir haben Tiefstwerte zwischen 5 Grad am Bodensee und minus 2 Grad Richtung Berge. Der Mittwoch wird meistens trocken, teils nicht teils bewölkt. Regennachschub gibt's dann schon wieder zum Feiertag.
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5: Normaler Verkehr im Allgäu. Ich wünsche euch eine gute Fahrt.
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1: Ich bin Jan-Henner Reitzel. Im Ukraine-Krieg ist eine dreitägige Waffenruhe ausgelaufen, in der Russland und die Ukraine weitgehend auf gegenseitige Luftangriffe verzichtet hatten. Die Ukraine geht davon aus, dass Russland diese Angriffe wieder aufnimmt.
2: Die Waffenruhe kam vor allem dem Kreml gelegen, weil sie für die gesamten 3 Tage um den hier in Russland groß gefeierten 9. Mai galt. Eine dauerhafte Waffenruhe lehnt Kreml-Chef Putin aber weiter ab, bis die Verhandlungen über ein Kriegsende abgeschlossen sind. Dazu setzt er vor allem weiter auf die US-Vermittler, die schon bald hier in Moskau erwartet werden. Putin zeigte sich aber auch bereit, jemanden aus der EU zu beteiligen. Das ist neu. Er sagte, es solle jemand sein, der bisher nicht mit abschätzigen Äußerungen über Russland aufgefallen sei. Aus Moskau, Ulf Mauder.
1: Das Hantavirus ist auch bei einem spanischen Passagier nachgewiesen worden, der isoliert ist und bisher keine Symptome hat. Der positive Test ist in Madrid durchgeführt worden. Vorher war das Virus auch schon bei 2 Passagieren nachgewiesen worden, die nach Frankreich und in die USA ausgeflogen worden waren. Alle waren an Bord eines Kreuzfahrtschiffes, auf dem das Virus ausgebrochen war. Das Schiff ist inzwischen mit einer Restbesatzung auf dem Weg von Teneriffa in die Niederlande, wo es desinfiziert werden soll. Kaffee ist günstiger geworden. Nach einer Umfrage der deutschen Presseagentur haben die großen Lebensmittelhändler in Deutschland die Preise ihrer Eigenmarken gesenkt.
3: Die Produkte kosten seit dieser Woche 10 bis 50 Cent weniger als bisher. Eine Kilopackung Bohnen liegt je nach Sorte zwischen 10,50 Euro und 11,50 Euro. Auch Pads und Kapseln werden billiger. Die Discounter und Supermärkte begründen das mit sinkenden Rohstoffpreisen. Insgesamt gesehen hat sich Kaffee aber in den vergangenen Jahren stark verteuert, sowie auch andere Lebensmittel. Grund dafür waren höhere Rohstoffpreise nach Trockenheit und schwachen Ernten. Thomas Bremser, Redaktion.
1: Beim Absturz eines Kleinflugzeuges in Namibia sind der Pilot und alle 3 Passagiere ums Leben gekommen. Bei den Toten handelt es sich um deutsche Staatsangehörige. Darunter sind eine langjährige Mitarbeiterin der Schwarz-Unternehmergruppe, zu der Lidl und Kaufland gehören, ihr Ehemann und der gemeinsame Sohn. Die Absturzursache ist noch unklar.
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4: Es geht hinein in einen trüben, nassen, kalten Tag. Also nicht schön heute. Es bessert sich im Laufe des Tages so langsam. Das Thermometer schafft maximal 6 bis 12 Grad. Die Nacht auf Mittwoch, die wird ganz schön kalt. Es klart auf und wir haben Tiefstwerte zwischen 5 Grad am Bodensee und minus 2 Grad Richtung Berge. Der Mittwoch wird meistens trocken, teils nicht teils bewölkt. Regennachschub gibt's dann schon wieder zum Feiertag.
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5: Normaler Verkehr im Allgäu. Ich wünsche euch eine gute Fahrt.
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1: Es geht hinein in einen trüben, nassen, kalten Tag. Also nicht schön heute. Es bessert sich im Laufe des Tages so langsam. Das Thermometer schafft maximal 6 bis 12 Grad. Die Nacht auf Mittwoch, die wird ganz schön kalt. Es klart auf und wir haben Tiefstwerte zwischen 5 Grad am Bodensee und minus 2 Grad Richtung Berge. Der Mittwoch wird meistens trocken, teils sonnig, teils bewölkt. Regennachschub gibt's dann schon wieder zum Feiertag.
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2: Normaler Verkehr im Sendegebiet. Ich wünsche euch eine gute Fahrt.
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1: Ich bin Jan-Henner Reitze. Die Bundesregierung steht unter Druck, bei geplanten Reformen wie der Rente oder in Sachen Steuern gemeinsame Lösungen zu finden. Themen, die heute Abend im Koalitionsausschuss besprochen werden sollen. Außerdem wollen Union und SPD einen neuen Ansatz finden, was den gestiegenen Spritpreisen noch entgegengesetzt werden könnte.
2: Für die schwarz-roten Koalitionäre geht es heute hier in der Hauptstadt um zwei Punkte. Zum einen müssen sie mindestens Ansätze finden, wie die Bürger entlastet werden sollen, nachdem die Pläne mit der 1.000-Euro-Prämie ja im Bundesrat gescheitert sind. Und zum anderen müssen sie sich nach der offenbar kontroversen letzten Runde zusammenraufen und auf das Wesentliche fokussieren, wie CSU-Chef Söder betont. Mentale Aufräumarbeiten nennt er das. Wie weit Schwarz-Rot da heute kommt, ist allerdings schwer zu sagen. Thomas Thonfeld, Berlin.
1: Im Ukraine-Krieg ist eine dreitägige Waffenruhe ausgelaufen. Hintergrund waren Feierlichkeiten in Russland zum Jahrestag des Sieges im Zweiten Weltkrieg. Es wird erwartet, dass Luftangriffe wieder aufgenommen werden. Der ukrainische Präsident Volodymyr Zelensky sagte, Russland habe nicht die Absicht, den Krieg zu beenden. Den Vorschlag von Russlands Präsident Wladimir Putin, den früheren Bundeskanzler Gerhard Schröder als Vermittler einzusetzen, hatten unter anderem Vertreter der EU und der Ukraine abgelehnt. Griechenland will Massentourismus stärker begrenzen. Die Regierung hat dazu neue Regeln vorgestellt, zum Beispiel für den Hotelbau.
3: Überfüllte Bars, Cafés und Tavernen. Und es ist laut, sehr laut. Rund um die Uhr. Besonders betroffen sind Inseln wie Santorini und Mykonos. Dort sollen neue Hotels stark begrenzt werden auf maximal 100 Betten. Und ganz wichtig, in einem 25 Meter Streifen entlang der Küsten ist Neubau künftig verboten. Ob das klappt, ist allerdings unklar, sagen viele vor Ort. Denn mit rund 38 Millionen Touristen im Jahr in einem Land mit etwa 11 Millionen Einwohnern ist das keine leichte Aufgabe.
1: In Wassenberg in Nordrhein-Westfalen ist ein Mann auf offener Straße erschossen worden. Der Täter soll aus einem Auto ausgestiegen sein und die tödlichen Schüsse abgefeuert haben. Dann flüchtete der Schütze mit dem Auto, in dem noch ein weiterer Mann gesessen haben soll. Weitere Hintergründe sind bisher noch unklar.
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4: Es geht hinein in einen trüben, nassen, kalten Tag. Also nicht schön heute. Es bessert sich im Laufe des Tages so langsam. Das Thermometer schafft maximal 6 bis 12 Grad. Die Nacht auf Mittwoch, die wird ganz schön kalt. Es klart auf und wir haben Tiefstwerte zwischen 5 Grad am Bodensee und minus 2 Grad Richtung Berge. Der Mittwoch wird meistens trocken, teils sonnig, nicht teils bewölkt. Regennachschub gibt's dann schon wieder zum Feiertag.
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5: Normaler Verkehr im Allgäu. Ich wünsche euch eine gute Fahrt.
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1: Es geht hinein in einen trüben, nassen, kalten Tag. Also nicht schön heute. Es bessert sich im Laufe des Tages so langsam. Das Thermometer schafft maximal 6 bis 12 Grad. Die Nacht auf Mittwoch, die wird ganz schön kalt. Es klart auf und wir haben Tiefstwerte zwischen 5 Grad am Bodensee und minus 2 Grad Richtung Berge. Der Mittwoch wird meistens trocken, teils sonnig, teils bewölkt. Regennachschub gibt's dann schon wieder zum Feiertag.
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2: Normaler Verkehr im Sendegebiet. Ich wünsche euch eine gute Fahrt.

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2: Ich bin Jan-Henner Reitze. Das Kreuzfahrtschiff Hondius, auf dem das Hunter-Virus ausgebrochen war, hat Teneriffa verlassen und ist auf dem Weg in die Niederlande. Dort soll es desinfiziert werden. Bis auf eine Restbesatzung waren alle Menschen von Bord gebracht und in ihre Heimatländer ausgeflogen worden. Positiv getestet wurde mittlerweile auch ein spanischer Passagier. Vorher war das Virus auch schon bei nach Frankreich und in die USA ausgeflogenen Passagieren nachgewiesen worden. Ein 17-jähriger Syrer soll einen Terroranschlag in Hamburg geplant haben. Er ist deshalb festgenommen worden.
3: Der 17-jährige soll von der Terrormiliz Islamischer Staat inspiriert worden sein, heißt es. Er habe geplant, eine unbestimmte Anzahl Ungläubiger zu töten. Als mögliche Anschlagsorte habe er ein Einkaufszentrum, eine Bar oder eine Polizeiwache im Blick gehabt. Laut Ermittlern wollte der 17-jährige Syrer Sprengstoff, Molotow-Cocktails oder ein Messer verwenden und habe sich bereits Dünger, Grillanzünder, eine Sturmhaube und ein Messer beschafft. Bereits am Donnerstag hätten Spezialkräfte den Jugendlichen vorläufig festgenommen. Ronny Tochau, Nachrichtenredaktion.
2: Die Waffenruhe im Krieg mit dem Iran hängt nach den Worten von US-Präsident Donald Trump am seidenen Faden. Rund um diplomatische Bemühungen, wie der Krieg beendet werden könnte, schimpfte Trump über einen neuen Vorschlag der Führung des Irans.
4: Es sei der größte Müll, dieser Vorschlag, sagte Trump. Er habe gar nicht zu Ende gelesen, denn er wolle ja nicht seine Zeit verschwenden. Ursprünglich habe der Iran zugestimmt, angereichertes Uran aus dem Land zu schaffen. Nun ist davon nichts mehr zu lesen. Trump verglich die Waffenruhe mit einem Patienten an der Herz-Lungen-Maschine mit einer 1%igen Überlebenschance. Das sei nicht gut, meinte Trump. Aber immer noch glaubt er an eine diplomatische Lösung. Wie es aber jetzt weitergeht, ist völlig unklar. Tina Eck, USA.
2: Spitzenvertreter der Bundesregierung kommen heute Abend im Koalitionsausschuss zusammen. Union und SPD stehen unter Druck, zum Beispiel weitere Entlastung wegen der gestiegenen Spritpreise auf den Weg zu bringen, nachdem eine geplante 1.000-Euro-Prämie im Bundesrat gescheitert war. Auch bei geplanten Reformen bei der Rente oder Steuer liegen die grundsätzlichen Positionen der Regierungsparteien weit auseinander.
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5: Es geht hinein in einen trüben, nassen, kalten Tag. Also nicht schön heute. Es bessert sich im Laufe des Tages so langsam. Das Thermometer schafft maximal 6 bis 12 Grad. Die Nacht auf Mittwoch, die wird ganz schön kalt. Es klart auf und wir haben Tiefstwerte zwischen 5 Grad am Bodensee und minus 2 Grad Richtung Berge. Der Mittwoch wird meistens trocken, teils sonnig, teils bewölkt. Regennachschub gibt's dann schon wieder zum Feiertag.
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6: Normaler Verkehr im Allgäu. Ich wünsche euch eine gute Fahrt.
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2: Es geht hinein in einen trüben, nassen, kalten Tag. Also nicht schön heute. Es bessert sich im Laufe des Tages so langsam. Das Thermometer schafft maximal 6 bis 12 Grad. Die Nacht auf Mittwoch, die wird ganz schön kalt. Es klart auf und wir haben Tiefstwerte zwischen 5 Grad am Bodensee und minus 2 Grad Richtung Berge. Der Mittwoch wird meistens trocken, teils sonnig, teils bewölkt. Regennachschub gibt's dann schon wieder zum Feiertag.
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3: Normaler Verkehr im Sendegebiet. Ich wünsche euch eine gute Fahrt.
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2: Ich bin Dirk Zeitler. Das Kreuzfahrtschiff Hondius, auf dem das Hunter-Virus ausgebrochen war, ist auf dem Weg in die Niederlande. Es hat die Insel Teneriffa am Abend verlassen. Außerdem wurde bekannt, dass auch ein nach Spanien ausgeflogener Passagier positiv auf das Virus getestet wurde.
3: Die Zahl der nachweislich Infizierten wächst. Auch bei nach Frankreich und in die USA ausgeflogenen Passagieren waren Tests schon positiv. Der in Spanien betroffene Passagier hat bisher keine Symptome. Auch den nach Deutschland gebrachten Menschen geht es bisher gut, sie müssen aber in Quarantäne bleiben. Von dem betroffenen Kreuzfahrtschiff waren bis auf eine Restbesatzung alle Menschen von Bord gebracht worden. Wenn das Schiff in Rotterdam ankommt, soll es dort gründlich desinfiziert werden. Jan-Henner Reitze, Nachrichtenredaktion.
2: Nur wenige Stunden nach dem Ende einer befristeten Waffenruhe hat Russland die Ukraine nach Angaben aus Kiew erneut massiv angegriffen. Die ukrainische Luftwaffe meldete in der Nacht Drohnenangriffe auf die Hauptstadt Kiew und weitere Städte. Die seit Samstag geltende Waffenruhe war in der Nacht ausgelaufen. Über Verletzte und das Ausmaß der Schäden gab es zunächst keine Information. Hohe Wohnkosten in deutschen Großstädten schrecken viele Berufstätige ab. Dies hat nach einer Umfrage der Beratungsgesellschaft PwC auch Folgen für die Unternehmen. Denn diese haben dadurch zunehmend Probleme, Fachkräfte zu gewinnen und zu halten.
4: Eine Fülle an Bars und Restaurants, Museen, Kinos und an jeder Ecke ein Späti. Das Leben in der Stadt bietet einiges. Deshalb fühlen sich 9 von 10 Befragten an ihrem Wohnort eigentlich auch wohl, wenn da nicht die teuren Mieten wären. In deutschen Großstädten sei es ein Glücksspiel, eine bezahlbare Wohnung zu finden, heißt es. Der Umfrage zufolge spielt für rund die Hälfte von Jobsuchenden die Miete eine große Rolle, noch vor der Länge des Arbeitswegs. Punkten könnten Arbeitgeber nach Ansicht der Befragten daher mit Mietzuschüssen oder auch in dem Betriebswohnungen bereitgestellt werden. Tanja Wagner, Nachrichtenredaktion.
2: Die Spitzen von Union und SPD kommen heute Abend im Koalitionsausschuss zusammen, um über Entlastungen angesichts der hohen Energiepreise, über den Haushalt und den weiteren Reformfahrplan zu beraten. Es ist die erste Sitzung dieser Art seit dem Treffen vor einem Monat in der Villa Borsig. Das Treffen damals gilt inzwischen als ein Tiefpunkt der Zusammenarbeit von CDU, CSU und SPD.
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5: Mit Niklas Bitzenauer. Die Staatsanwaltschaft Kempten ermittelt wegen des Verdachts der Misshandlung von Schutzbefohlenen gegen die Leitung eines Kinderheims im Oberallgäu. Das beschäftigte die Behörde gegenüber des Bayerischen Rundfunks. Hintergrund sind Vorwürfe mutmaßlich kindeswohlgefährdender Erziehungsmethoden. Aktuell richtet sich das Verfahren gegen eine Person. Und der Gemeinderat von Friedrichshafen hat einstimmig den ersten Schritt zur finanziellen Rettung des Krankenhauses beschlossen. Insgesamt soll die Stadt rund 78 Millionen Euro zur Stabilisierung der Klinik bereitstellen. Über konkrete Beiträge wurde in der Sitzung selbst aber noch nicht mehr diskutiert, die diese bereits zuvor veröffentlicht wurden.
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6: Wo ist mein Schal? Ich habe ihn an. Den habe ich heute auch gebraucht. Es ist frisch da draußen. Oberstdorf 1 Grad. Da haben wir sogar Schneeregen. Schneeflocken 3 Grad messen wir in Buchloe und in Scheidegg sind es 2 Grad bei Regenschauern. Viele Wolken also zum Start in diesen Dienstag. Immer wieder Regenschauer, Schneeregen ab 800 Metern. Aber im Laufe des Tages, und das ist ein schönes Aber, wird es zunehmend besser. Die Sonne zeigt sich dann auch als erstes in Richtung Bodensee, in Richtung Abend dann überall, tagsüber recht frisch, kühle 5 bis 12 Grad. Morgen am Mittwoch ist die erste Tageshälfte noch recht freundlich, schön mit sonnigen Phasen. Dann zieht es aber zu und ab dem Abend gibt es dann neue Regenschauer.
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6: Es schaut gut aus auf den Allgäuer Straßen. Keine Meldungen.
1: Die Blitzer im Allgäu und am Bodensee.
6: 0800 570 80 90. Aktuell habe ich keine für euch.
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6: Also ich habe heute meinen kleinen mini-pinken Schal an. Und Niklas, hast du heute eine dickere Jacke angezogen?
5: Nein, tatsächlich nicht, aber so eine Regenjacke. Weil ich hatte ja zur Zeit immer so eine Jeansjacke. Und da habe ich mir gedacht, also bei dem Wetter mit Jeansjacke, das könnte ein bisschen ungemütlich werden, sagen wir es mal so.
6: Und du hast sie gesehen?
5: Ja, Schneeflocken. Es war der Wahnsinn. Ich saß so im Auto und dachte mir, Mist, du hast Sommerreifen drauf. Yes.
6: Aber es bleibt noch nicht liegen, ja, aber Glück. Nichtsdestotrotz, es ist äußerst garstig da draußen. Machen wir gute Musik, oder? Mhm. Zum Aufwärmen.
5: Oder sollen wir einfach jetzt sagen, Marion, ihr bekommt heute nur Musik und wir fahren jetzt ab in den Süden.
6: Nein, wir bleiben da.
5: Wir
6: unterstützen euch. Wir bleiben da und starten rein mit Ava Max.
5: Sweet but Psycho. Good morning.

0: Ja. Schönen guten Morgen. Ja, es ist fröstelig da draußen. Wir machen uns es aber trotzdem gemütlich. Am Anfang waren die Lieder nur für die Nichten gedacht, also wirklich nur für den engsten Familienkreis. Dann hat sich das irgendwie verselbstständigt. So haben das Maike und Jürgen Brunner im Kaffeeklatsch gestern beschrieben. Seit ein paar Jahren schreiben und auch komponieren die beiden Kinderlieder als Jamuk. Und so kam es auch zum allerersten Song.
1: Ich schreibe eigentlich schon mein halbes Leben lang Songs. Dann war auf einmal ja, ein Kinderlied, ein Geschenk für die Kleine. Und dann haben wir einfach als persönliches Geschenk für unsere erste Nichte dann einen Song geschrieben. Und dann war das erste Lied einfach schon mal in der Welt gewesen.
2: Der erste Schnee. Das war damals wirklich Winter. Und der Jürgens Schwester fuhr von einem Besuch bei uns nach Hause. Draußen fiel der Schnee, ganz kitschig.
1: Genau.
2: Wir waren ein bisschen traurig, weil der Besuch weg ist. Jürgen hat sich in sein Zimmer zurückgezogen, wie manchmal, und kam raus nach 2 Stunden und sagte, hör mal. Und hat ein Kinderlied geschrieben. Und dann ging irgendwie so eine neue Welt auf. Und dann kam eins zum anderen.
0: Die Anstöße, die Ideen, die Inspirationen für ihre Lieder liefern tatsächlich meist ihre Nichten. So entstanden beispielsweise auch die Lieder Johnny Checker, Erwin der Erdbeerwolf oder aber auch der Osterhase.
2: Es gibt eine schöne Anekdote, ja, weil als sie ein bisschen älter war, da gab es ja schon mehrere Lieder und irgendwann war auch ein Osterlied dran. Ostern fuhren wir dann zu Besuch dahin, ganz stolz, neues Lied im Gepäck. Und wir formierten uns am Ostersonntag zu 4, die Eltern und wir vor der Kleinen auf. Die war damals 3, maximal 4.
1: Haben brav geübt,
2: genau,
1: das Lied einstudiert.
2: Relativ dieses neue Lied. Wir waren fertig und das Erste, was sie sagte, war, kenne ich schon, habe ich schon 10-mal in der Kita gehört.
1: Unser neues geschriebenes Lied. Ja. Es war natürlich großes Gelächter, aber das ist eben das Schöne bei den Kids. Die Reaktion ist einfach echt. Du wirst entweder gefeiert oder kriegst auf die Fresse. Da ist nichts dazwischen.
2: Ja, gibt's nichts, da ist das ungeschön. Ja. Aber das ist toll.
0: Und was es beim Lied Herr Lauch mit Bauch geht, das ganze Gespräch mit dem Kinderlieder-Duo Jamuk gibt's zum Nachhören auf algorhit.de. Wer nach dem Sinn des Lebens sucht, kommt um die Quantenphysik nicht drumherum. Das sagt Physiker Dr. Lukas Neumeier aus Marktoberdorf. Wie und warum, das verrät er uns heute im Kaffeeklatsch zwischen 9 und 10. Ich bin gespannt und komme mir wie ein kleines geistiges Licht heute vor. Schönen guten Morgen, ihr hört den Allgäu-Wecker am Dienstag.

0: Hier ist der Allgäu Wecker. Hallo an diesem recht trüben Dienstag. Der Wonnemonat Mai ist längst angebrochen und er bringt, Überraschung, Regen und alles andere als sonnige 20 bis 25 Grad. Dass der April sein unbeständiges Treiben nahtlos im Mai weiterführt, damit war nun tatsächlich nicht wirklich so zu rechnen. Die Euphorie über die nächsten sonnigen Tage ist so ein bisschen dahin und hinterlässt vielleicht trübe Tassenstimmung bei uns. Aber statt sich zu grämen und mit dem Unabänderlichen zu hadern, gilt's jetzt, das Beste draus zu machen und selbst für eine bessere Laune zu sorgen. Wie behaltet ihr eure gute Laune?
1: Ich bin positiv drauf.
2: Man darf sich nicht hängen lassen und das alles aufs Wetter schieben. Positiv denken, kann nicht schlechter werden.
3: Die Mai-Laune erhalte ich mir trotzdem, indem ich an den Urlaub denke.
2: Ich höre vielleicht schöne Musik, das ist ganz gut.
4: In ein paar Stunden geht mein Flug wieder nach Florida.

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2: Ermittlungen gegen Heimleitung im Oberallgäu. Stadt Friedrichshafen pumpt rund 78 Millionen Euro in Krankenhausrettung. Und das Wetter bewölkt und regnerisch bei aktuell kalten 2 Grad. Ich bin Niklas Bitzenauer. Guten Morgen. Die Staatsanwaltschaft Kempten ermittelt wegen des Verdachts der Misshandlung von Schutzbefohlenen gegen die Leitung eines Kinderheims im Oberallgäu. Das bestätigte die Behörde gegenüber des Bayerischen Rundfunks. Hintergrund sind Vorwürfe mutmaßlich kindeswohlgefährdender Erziehungsmethoden. Aktuell richtet sich das Verfahren gegen eine Person. Mitte April hatte das Jugendamt alle 6 Kinder aus der Einrichtung geholt. Bereits Anfang März war gegen die pädagogische Leitung ein Tätigkeitsverbot verhängt worden. Die Regierung von Schwaben prüft inzwischen auch den möglichen Entzug der Betriebserlaubnis. Der private Träger Himmelstürmer Deutschland weist die Vorwürfe zurück. Bis zu einer rechtskräftigen Verurteilung gilt die Unschuldsvermutung. Der Gemeinderat von Friedrichshafen hat jetzt einstimmig den ersten Schritt zur finanziellen Rettung des Krankenhauses beschlossen. Insgesamt soll die Stadt rund 78 Millionen Euro zur Stabilisierung der Klinik bereitstellen. Über konkrete Beträge wurde in der Sitzung selbst nicht mehr diskutiert, da diese bereits zuvor öffentlich geworden waren. Mit dem Beschluss ist ein wichtiger Meilenstein erreicht. Weitere Entscheidungen folgen heute und morgen in den Kreistagen von Ravensburg und dem Bodenseekreis. Dann wird entschieden, ob die Klinik künftig gemeinsam mit der Oberschwabenklinik oder dem Armeos-Konzern betrieben wird. Politisch zeichnet sich eine Mehrheit für die Oberschwabenklinik ab, unter anderem aus rechtlichen Gründen und wegen der Finanzierung über die Zeppelin-Stiftung. Die Stadt übernimmt damit erhebliche finanzielle Risiken, will aber die medizinische Versorgung in der Region langfristig sichern. Die Billigfluggesellschaft Wizz Air will ihr Geschäftsmodell erweitern und künftig stärker Geschäftsreisende ansprechen. Bisher lag der Schwerpunkt vor allem auf Arbeitsmigranten, Pendlern und Urlaubern in Mittel- und Osteuropa. Am Flughafen Memmingen ist die Airline bereits stark vertreten. 24 Ziele werden angeflogen. Rund 1,7 Millionen Passagiere nutzen die Verbindung jährlich. Damit zählt der Standort zu den wichtigsten in Deutschland für Wizz Air. Künftig sollen vor allem verlässliche Flugzeiten und bessere Planbarkeit für Geschäftsreisende im Fokus stehen. Das Unternehmen reagiert damit auch auf die Kritik an früheren Verspätungen und Ausfällen. Wachstum sieht Wizz Air vor allem in Osteuropa, wo die Wirtschaft weiter zulegt. Davon könnten dann auch Regionalflughäfen wie zum Beispiel Memmingen profitieren. Das für morgen und übermorgen geplante Ballonfestival Himmlisches Allgäu in Kistleck-Bärenweiler ist abgesagt worden. Wie der Veranstalter mitteilte, wurde die Entscheidung aus Sicherheitsgründen getroffen. Grund sind angekündigte Windböen an beiden Veranstaltungstagen. Diese gelten insbesondere für Heißluftballone als zu riskant und stellen auch für Besuchende ein Sicherheitsrisiko dar. Die Veranstaltung wurde daher ersatzlos gestrichen.
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3: Ah, viele graue Wolken, viel Regen. Also wir brauchen einen Regenschirm, wer jetzt schon schnell ums Eck zum Bäcker möchte. Am besten Regenmantel. Es ist garstig da draußen. Es hat abgekühlt. Das bleibt auch tagsüber so bei kühlen 5 bis 12 Grad. Die Wolken lockern zwar im Laufe des Tages auf. Am Nachmittag kann hier und da sogar die Sonne rausschauen. Aber wie gesagt, tagsüber recht frisch. Morgen am Mittwoch erst schön, dann viele Wolken. Am Abend neue Regenschauer.
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3: Keine Meldungen, gute Fahrt.
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3: Auch da habe ich keine 0800 5 70 80 90.
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3: Nass ist es draußen, Niklas.
2: Oh ja, sehr nass und kalt.
3: Und kalt. Ich hoffe, oder wir alle hoffen, dass es bis zum Wochenende sich ein bisschen noch bessert, das Wetter. Denn nass wird es da auch, aber nass in einer ganz anderen Form, nämlich am Sonntag. beim Alpspitz-Splash
2: in Nesselwangen, bei der Alpspitzbahn.
3: Bei der Alpspitzbahn, was da genau passiert und wer da Meister werden kann, in welcher Kategorie. Wir spannen euch einfach noch ein bisschen auf die Folter.
2: Na, und bis dahin hören wir gute Musik von Taylor Swift.
3: Hoppalait.
2: Guten Morgen.
3: Aha.

0: Niklas, jetzt hast mich aber gerade erschrocken angeschaut. Okay, war Taylor. Nicht das hohe C, gebe ich zu. Ja, ich singe auch aber nicht
1: fast,
0: wieder.
1: Du kannst der Taylor fast Konkurrenz bieten.
0: Konkurrenz ist natürlich da am kommenden Sonntag beim Alpspitz Splash in Nesselwang. Das ist eine krasse Abenteuergeschichte und am Ende winkt der Meistertitel. Jetzt klär uns mal nochmals auf, es wird nass, es wird lustig, es wird abenteuerlich. Man braucht Geschick und man muss auch schnell sein. Bei was?
1: Absolut. Es ist so ein bisschen wie, ich nenne es immer Ninja Warrior nur auf dem Wasser, weil da muss man sich wirklich von einem Gestängel zum anderen hangeln oder so mit den Armen teilweise, aber auch mit den Beinen. Man muss hüpfen
0: man
1: und dann
0: muss
1: ist
0: springen.
1: Es natürlich so extra gebaut, dass es dann nicht leicht ist, die Balance zu halten, dass man leicht ins Wasser fallen kann. By the way. Keine Sorge, ihr habt einen Neoprenanzug.
0: Ja, also genau, das muss man bei diesen Temperaturen öfters mal sagen. Neoprenanzug wird gestellt.
1: Absolut. Und es macht einfach mega viel Spaß. Und neben dem Spaß hat man auch ein bisschen so eine sportliche Aktivität, wenn man sich da durch diesen Parcours einmal quält.
0: Ja, quält und hoffentlich als schnellste oder schnellster am anderen Ende wieder rauskommt. Es gibt tolle Preise oder auch Kohle.
1: Ja, bis zu über 1.000 Euro kann man damit abstauben. Also ich würde sagen, da lohnt es sich auf jeden Fall mal einfach nur durch einen, in Anführungszeichen, einen Parcours zu gehen und dann Preisgeld damit zu nehmen. Also anstrengend natürlich und mit am besten einem Kumpel oder Freundin, Freund einfach zu vorbeikommen.
0: Der Spaßfaktor, die Gaudi steht natürlich an oberster Stelle. Das ist doch ein lustiges Event. Und dass man das selber mal macht, so ein Parcours ist schwierig, ist ja alles auf einer wackeligen Angelegenheit. Und dann ist vielleicht der ein oder andere Sturz ins Wasser irgendwo mit dabei, aber wie gesagt, die Gaudi steht an oberster Stelle. Es gibt Kohle im Wert von bis zu 1.000 Euro und für den, der den Parcours am besten absolviert, ruft der Titel Alpspitz Splash Meister 2026.
1: Klingt schon richtig cool. Habt ihr jetzt Bock darauf gekommen, mitzumachen? Dann einfach auf unsere Homepage klicken, allgäuhit.de. Da gibt es so einen Banner, steht auch schon groß drauf. Allgäuhit, den Alpspitz Splash, so rum. Und da einfach draufklicken, da muss man dann so ein Formular ausfüllen und dann kann man da sofort mit dabei sein.
0: Wir drücken die Daumen. Habt's wann am 17. Mai kommender Sonntag. Los geht's da auch schon um 9:30 Uhr.
1: Also früh aufstehen muss man da.
0: Genau, der frühe Vogel fängt den Wurm oder den Meistertitel.
1: So schaut's aus.
0: Schönen guten Morgen.

0: Schönen guten Morgen an diesem Dienstag. Ihr hört den Allgäu-Wecker. Der Deutsche Fußballbund schreibt zum 29. Mal die Aktion Ehrenamt aus, mit dem Ziel, Menschen sichtbar zu machen, die mit ihrem Einsatz den Amateurfußball tagtäglich prägen und auch entwickeln. Ob als Bambini-Betreuerin, Platzwart oder aber im Vorstand, Vorschläge für den Ehrenamtspreis können Vereine noch bis Ende des Monats, also bis zum 31. Mai einreichen. Alle Infos dazu findet ihr auf bfv.de. Der FC Oberstdorf veranstaltet auch dieses Jahr wieder seine beliebten Jugendfußballcamps im Eubele-Stadion. Heuer bereits zum 7. Mal, und zwar vom 4. bis 6. sowie vom 11. bis 13. August. Das heißt jeweils von Dienstag bis Donnerstag. Und auch hier findet ihr alle Infos im Netz unter fc-oberstdorf.de/jugendcamp. Und Football, die amerikanische Profiliga NFL, kommt auch dieses Jahr wieder nach München. Alle Infos dazu hat Pia Wegner.
1: Und jetzt steht auch fest, wann. Am 15. November spielt das Team der Detroit Lions in der Fröttmanninger Arena. Beginn der Partie soll um 15.30 Uhr sein. Gegen wen es für die Lions im Germany Game geht, wird dann morgen bekannt gegeben. Da werden alle internationalen NFL-Spiele der Saison 2026 verkündet. Fußball. In der Frauenbundesliga hat Leverkusen zum Abschluss des vorletzten Spieltags einen Auswärtssieg in Leipzig feiern können, nämlich ein 3:1. Für die männlichen Kollegen aus Freiburg steht unterdessen fest, wer das Europa-League-Finale gegen Aston Villa pfeifen wird, nämlich der Franzose François Le Texier. Er hat vor 2 Jahren das EM-Endspiel zwischen Spanien und England geleitet und ist auch am 20. Mai in Istanbul wieder der Unparteiische. 3 Tage später feiert dann außerdem der Chip im Ball seine Premiere im deutschen Profifußball. Beim DFB-Pokalfinale zwischen dem FC Bayern und Stuttgart kommt erstmals ein offizieller Spielball mit integrierter Sensortechnologie zum Einsatz.

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2: Ich bin Dirk Zeitler. Im Kampf gegen Engpässe bei lebenswichtigen Medikamenten in der EU haben sich Unterhändler in Brüssel auf Regeln geeinigt, um die Produktion von Arzneimitteln leichter mit öffentlichen Geldern unterstützen zu können. Das halten die Vertreter des Europäischen Parlaments und der Mitgliedstaaten mit. Nach dem Nein des Bundesrats zur Entlastungsprämie für Arbeitnehmer wollen Union und SPD rasch entscheiden, wie sich die durch den Iran-Krieg gestiegenen Kosten für die Bürger doch noch abfedern lassen. Alle Augen richten sich nun auf den Koalitionsausschuss heute Abend.
3: Für die schwarz-roten Koalitionäre geht es heute hier in der Hauptstadt um 2 Punkte. Zum einen müssen sie mindestens Ansätze finden, wie die Bürger entlastet werden sollen, nachdem die Pläne mit der 1.000-Euro-Prämie ja im Bundesrat gescheitert sind. Und zum anderen müssen sie sich nach der offenbar kontroversen letzten Runde zusammenraufen und auf das Wesentliche fokussieren, wie CSU-Chef Söder betont. Mentale Aufräumarbeiten nennt er das. Wie weit Schwarz-Roter heute kommt, ist allerdings schwer zu sagen. Aus Berlin, Thomas Thonfeld.
2: Das Kreuzfahrtschiff, auf dem das Hunter-Virus ausgebrochen war, ist auf dem Weg in die Niederlande. Es hat die Insel Teneriffa am Abend verlassen. Außerdem wurde bekannt, dass auch ein nach Spanien ausgeflogener Passagier positiv auf das Virus getestet wurde.
4: Die Zahl der nachweislich Infizierten wächst. Auch bei nach Frankreich und in die USA ausgeflogenen Passagieren waren Tests schon positiv. Der in Spanien betroffene Passagier hat bisher keine Symptome. Auch den nach Deutschland gebrachten Menschen geht es bisher gut, sie müssen aber in Quarantäne bleiben. Von dem betroffenen Kreuzfahrtschiff waren bis auf eine Restbesatzung alle Menschen von Bord gebracht worden. Wenn das Schiff in Rotterdam ankommt, soll es dort gründlich desinfiziert werden. Jan-Henner Reitze, Nachrichtenredaktion.
2: Ärztepräsident Reinhardt fordert einen Aufschub für die Verabschiedung des Sparpakets zur finanziellen Stabilisierung der gesetzlichen Krankenkassen. Es soll eigentlich noch vor der parlamentarischen Sommerpause vom Bundestag verabschiedet werden. Ein so weitreichendes Gesetz kann man nicht mit der Brechstange durchdrücken, sagte Reinhardt dem Redaktionsnetzwerk Deutschland vor dem heute beginnenden Ärztetag.
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5: Mit Niklas Bitzenauer. Die Staatsanwaltschaft Kempten ermittelt wegen des Verdachts der Misshandlung von Schutzbefohlenen gegen die Leitung eines Kinderheims im Oberallgäu. Das bestätigte die Behörde gegenüber des Bayerischen Rundfunks. Hintergrund sind Vorwürfe mutmaßlich kindeswohlgefährdender Erziehungsmethoden. Aktuell richtet sich das Verfahren gegen eine Person. Und der Gemeinderat von Friedrichshafen hat einstimmig den ersten Schritt zur finanziellen Rettung des Krankenhauses beschlossen. Insgesamt soll die Stadt rund 78 Millionen Euro zur Stabilisierung der Klinik bereitstellen. Über konkrete Beträge wurde in der Sitzung selbst nicht mehr diskutiert, da diese bereits zuvor öffentlich geworden waren.
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6: Es ist grau da draußen, es regnet, es gibt Schneeregen noch ein bisschen weiter oben. Also ein garstiger Start in diesen Dienstag, aber Besserung ist in sich. Vor allem im Laufe des Tages lockert es dann auch zunehmend auf. Am Nachmittag zeigt sich stellenweise auch die Sonne. Die Temperaturen, da hat es schon radikal abgekühlt, 5 bis maximal 12 Grad. Morgen der Mittwoch beginnt freundlich, aufgelockert mit hier und da Sonnenstrahlen, aber dann zieht es im Laufe des Tages zu. Allerdings fallen erst am Abend neue Regenschauer.
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6: Ihr habt freie Fahrt um kurz nach 7, aktuell keine Meldungen.
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6: Auch da ist nichts zu sehen. Ist wahrscheinlich wetterbedingt, so dass momentan noch kein Blitzer steht. Falls ihr aber trotzdem schon einen entdeckt habt, sagt es uns kostenfrei über die 0805 70 80 90.
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6: Wetterbedingt stehen keine Blitzer.
5: Naja,
6: wer redet halt denn auch so?
5: Naja, das ist denen halt einfach zu kalt. Nein, die sagen die Blitzer an. Also nee, sorry. Also wir haben uns das auch auf Sommer eingestellt.
6: Nein, ich hab über mich gelacht, über meine Formulierung.
5: Ja,
6: wetterbedingt keine Blitzer. Okay, wir können auch lockerer.
5: Absolut, absolut. Das liegt noch, wenn man dann so ein bisschen müde ist. Ist
6: ich
5: ja
6: bin
5: doch schon
6: müde.
5: Der zweite.
6: Du projizierst deine Müdigkeit in meinen Körper.
5: Okay.
6: Das geht so nicht.
5: Ich habe nämlich noch keinen Kaffee gehabt. Du schon?
6: Ich schon. Ja. Ich hole mir gleich eine zweite Tasse.
5: Oh.
6: Aber wir freuen uns jetzt. Das ist eine tolle Auszeichnung zu uns ins Allgäu gekommen. Welche das ist, du sagst nur den Titel. Mehr verraten wir nicht. Und wer sich besonders drüber hat, freut, das hören wir nämlich dann gleich hier bei mir.
5: Es geht darum, um eine spezielle Auszeichnung über biologisches Essen. So ist mal beschreiben.
6: Okay.
5: Mehr sage ich ja nicht.
6: Wir sagen nur, in welche Richtung dieser Preis geht. In Richtung Oberstdorf.
5: So. Aber mehr auch nicht.
6: Mehr nicht. Mehr gleich hier, bei mir im Allgäu-Wecker.
5: Bonjour.
6: Guten Morgen.

0: guten Morgen mit dem Allgäu-Wecker rein in diesen Dienstag. Diese Jugendherberge im Oberallgäu ist in Bayern derzeit einzigartig. Die Jugendherberge Oberstdorf-Kornau wurde als erstes Haus im Freistaat mit der Gold-Plus-Auszeichnung des Biolandverbands zertifiziert. Das bedeutet, in der gesamten Verpflegung kommen ausschließlich Bio-Zutaten zum Einsatz. Ein Schritt, der weit über den gesetzlichen EU-Bio-Standard hinausgeht. Das 214-Bettenhaus setzt damit natürlich ein klares Zeichen für Nachhaltigkeit und gesunde Ernährung und will besonders junge Gäste für bewussten Umgang mit Lebensmitteln sensibilisieren. Möglich wurde die Umstellung durch eine schrittweise Veränderung der Küche und der gesamten Speiseplanung, bei der nahezu alle Gerichte selbst frisch zubereitet werden. Jörg Simon, wie war denn überhaupt die Idee dazu, das Ganze komplett auf Bio umzustellen?
1: Also die Idee kam im Sommer 2023 auf, zu sagen, wir wollen gerne statt nur einen gewissen Anteil unserer Produkte in Bioqualität anzubieten, wollen wir alle unsere Produkte in Bioqualität anbieten.
0: Und vor allem bei den jungen Gästen würde man jetzt vielleicht so ein bisschen erwarten, dass ein komplett biologisches Angebot nicht überall begeistert aufgenommen wird. Aber
1: also ganz ehrlich, es ist den jungen Leuten relativ egal. Das ist aber auch nicht meine Intention gewesen, denen zu zeigen, guckt mal, wir haben jetzt Bioprodukte, sondern es geht mir darum, die Sensibilisierung der Kinder für gutes Essen. Was denn gutes Essen bedeutet. Das gutes Essen nicht ist, bei McDonald's irgendwelche Burger zu holen, sondern das frisch gekochtes, leckeres Essen mit frischen Produkten, was anderes ist, als sich im Supermarkt irgendwelchen Quatsch zu holen.
0: Das klingt doch richtig gut, oder? Es ist eine ordentliche Idee. Allerdings stellt sich da die Frage, ob eine vollständige Bio-Verpflegung nicht auch deutlich mehr kostet als in herkömmlichen Jugendherbergen.
1: Kostet nicht mehr. Wir haben einen Übernachtungspreis, der richtet sich nach Jahreszeit und Gruppengröße. Und wir haben einen Preis für die Verpflegung. Und natürlich sind Bioprodukte im Einkauf schon etwas teurer, das muss man ganz klar sagen. Aber wir haben versucht, unsere Preise stabil zu halten. Das hat auch gut funktioniert. Wir mussten unsere Produktionsprozesse ein bisschen umstellen und den Einkauf ein bisschen umstellen. Und wir können unsere Preise einfach stabil halten.
0: Simon hofft, dass durch die Umstellung noch mehr Gäste in der Jugendherberge einkehren und auch das Sortiment ist entsprechend vielfältig.
1: Also wir produzieren fast alles selbst. Wir machen zum Beispiel unsere Marmeladen komplett selbst. Wir kochen wir backen jeden Morgen frischen Kuchen. Unsere Brötchen kommen von einem Bäcker direkt hier in der Gegend, einem Biobäcker, solche Sachen.
0: Mit der Gold-Plus-Auszeichnung des Biolandverbands ist die Jugendherberge Oberstdorf-Kornau die erste in Bayern, die ihre Verpflegung komplett auf Bio-Zutaten umgestellt hat. Herzlichen Glückwunsch!
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0: Hier ist der Alba-Wecker. Einen schönen guten Morgen. Wir sind ja in der großen Eurovision Song Contest Woche. Am kommenden Samstag, also am 16. Mai, ist das Finale in Wien. Vielleicht sollten wir uns vorsichtshalber nochmal so ins Gedächtnis rufen, wer Deutschland in diesem Jahr überhaupt beim ESC vertritt.
1: Hey Eurovision Fans, my name is Sarah Engels and I'm so happy to be a part of the Eurovision in Vienna. See you soon!
2: I'm on fire, fire.
0: Man kann jetzt nicht wirklich behaupten, dass Sarah Engels mit ihrem ESC-Song Fire bisher große Wellen geschlagen hat. In den deutschen Charts ist es genau eine Woche lang auf Platz 75 aufgetaucht und dann sofort wieder verschwunden. Aber ich glaube, viele von uns haben noch unseren ESC-Song von 2006 eventuell im Ohr. Der war heute vor genau 20 Jahren sogar auf Platz 1 der deutschen Charts. No, No, Never von Texas Lightning. Schönen Dienstag.

0: Hier ist der Allgäuer Wecker. Das Familienkonzert Liebesfreud der Münchner Symphoniker lockt groß und klein am kommenden Sonntag, am 17. Mai um 19 Uhr in die Big Box Allgäu. Das Familienkonzert lädt dazu ein, die Welt der klassischen Musik auf eine zugängliche und unterhaltsame Weise zu entdecken. Die Kombination aus leidenschaftlichem Spiel und dem einladenden Ambiente der Big Box Allgäu schafft eine perfekte Kulisse für einen musikalischen Familienausflug.
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2: Ermittlungen gegen Heimleitung im Oberallgäu. Stadt Friedrichshafen pumpt rund 78 Millionen Euro in Krankenhausrettung. Und das Wetter bewölkt und regnerisch bei aktuell kalten 2 Grad. Ich bin Niklas Bitzenauer. Guten Morgen. Die Staatsanwaltschaft Kempten ermittelt wegen des Verdachts der Misshandlung von Schutzbefohlenen gegen die Leitung eines Kinderheims im Oberallgäu. Das bestätigte die Behörde gegenüber des Bayerischen Rundfunks. Hintergrund sind Vorwürfe mutmaßlich kindeswohlgefährdender Erziehungsmethoden. Aktuell richtet sich das Verfahren gegen eine Person. Mitte April hatte das Jugendamt alle 6 Kinder aus der Einrichtung geholt. Bereits Anfang März war gegen die pädagogische Leitung ein Tätigkeitsverbot verhängt worden. Die Regierung von Schwaben prüft inzwischen auch den möglichen Entzug der Betriebserlaubnis. Der private Träger Himmelstürmer Deutschland weist die Vorwürfe zurück. Bis zu einer rechtskräftigen Verurteilung gilt die Unschuldsvermutung. Der Gemeinderat von Friedrichshafen hat jetzt einstimmig den ersten Schritt zur finanziellen Rettung des Krankenhauses beschlossen. Insgesamt soll die Stadt rund 78 Millionen Euro zur Stabilisierung der Klinik bereitstellen. Über konkrete Beträge wurde in der Sitzung selbst nicht mehr diskutiert, da diese bereits zuvor öffentlich geworden waren. Mit dem Beschluss ist ein wichtiger Meilenstein erreicht. Weitere Entscheidungen folgen heute und morgen in den Kreistagen von Ravensburg und dem Bodenseekreis. Dann wird entschieden, ob die Klinik künftig gemeinsam mit der Oberschwabenklinik oder dem Amios-Konzern betrieben wird. Politisch zeichnet sich eine Mehrheit für die Oberschwabenklinik ab, unter anderem aus rechtlichen Gründen und wegen der Finanzierung über die Zeppelin-Stiftung. Die Stadt übernimmt damit erhebliche finanzielle Risiken, will aber die medizinische Versorgung in der Region langfristig sichern. Die Billigfluggesellschaft Wizz Air will ihr Geschäftsmodell erweitern und künftig stärker Geschäftsreisende ansprechen. Bisher lag der Schwerpunkt vor allem auf Arbeitsmigranten, Pendlern und Urlaubern in Mittel- und Osteuropa. Am Flughafen Memmingen ist die Airline bereits stark vertreten. 24 Ziele werden angeflogen, rund 1,7 Millionen Passagiere nutzen die Verbindungen jährlich. Damit zählt der Standort zu den wichtigsten in Deutschland für Wizz Air. Künftig sollen vor allem verlässlichere Flugzeiten und bessere Planbarkeit für Geschäftsreisende im Fokus stehen. Das Unternehmen reagiert damit auch auf die Kritik an früheren Verspätungen und Ausfällen. Wachstum sieht Wizz Air vor allem in Osteuropa, wo die Wirtschaft weiter zulegt. Davon könnten dann auch Regionalflughäfen wie zum Beispiel Memmingen profitieren. Das für morgen und Donnerstag geplante Ballonfestival Himmlisches Allgäu in Kisleck-Bärenweiler ist abgesagt worden. Wie der Veranstalter mitteilte, wurde die Entscheidung aus Sicherheitsgründen getroffen. Grund sind angekündigte Windböen an beiden Veranstaltungstagen. Diese gelten insbesondere für Heißluftballone als zu riskant und stellen auch für die Besuchenden ein Sicherheitsrisiko dar. Die Veranstaltung wurde daher ersatzlos gestrichen.
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3: Es ist grau draußen, es ist kalt draußen und es ist regnerisch da draußen. Der Vormittag, der wird heute noch sehr wechselhaft bleiben. Ab der Mittagszeit lockert es zunehmend auf. Als erstes bekommen wir ein bisschen Sonne in Richtung Bodensee bis zum Abend, aber dann auch im gesamten Allgäu. Die Temperaturen tagsüber kühle 5 bis 12 Grad. Morgen erst schön, dann viele Wolken, aber Regen gibt's dann erst in Anführungszeichen ab dem Abend. Wir schauen rein auf den Feiertag an Himmelfahrt, am Vatertag. Bleibt sehr durchwachsen, sehr unbeständig, immer wieder Regenschauer möglich. Kurze Auflockerungen sind auch mit dabei, aber die Temperaturen frisch, maximal 12 bis 14 Grad.
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3: Wir merken den Berufsverkehr A7 Ulm Richtung Fürstenreuth zwischen dem Rastplatz Rottachtal und Eumittelberg vor sich. Da gab es einen Unfall, Aquaplaning-Gefahr. Eine ungesicherte Unfallstelle hier. Vorsicht, Personen auf der Fahrbahn. A96 München Richtung Lindau zwischen Neuravensburg und Weißensberg. Auch hier ein Unfall. Auch hier ist die Unfallstelle noch ungesichert. B19 Kempten Richtung Oberstdorf zwischen Kempten-St. Mangbrücke und Waltenhofen dichter. Güterverkehr. B19 Oberstdorf Richtung Kempten zwischen Waltenhofen-Kuhnen und St. Mangbrücke ebenfalls dichter Verkehr plus 10 Minuten. Und ebenfalls viel los ist auf der B32 Wangen Richtung Lindenberg zwischen Hergatz und Opfenbach. Auch hier müsst ihr knapp 10 Minuten mehr Zeit einplanen.
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3: In Fischen in der Gerberstraße steht ein Blitzer für mehr 0800 5 70 80 90.
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3: Niklas, du bist auch jemand, der gerne online shoppt, oder bist du schon jemand, der hier die regionale Wirtschaft ankurbelt und die Dinge vor Ort einkauft?
2: Tatsächlich, bei den meisten Sachen gehe ich noch ins Center, Shopping Center und vor allem bei Klamotten, ja, weil
3: hier muss man anprobieren.
2: Anprobieren und schauen auch, wie sie sich anfühlen. Manche Sachen, klar, die man jetzt nur im Internet kriegt, wenn irgendwas Spezielles ist, dann bestellt man schon mal, aber ich bin schon hauptsächlich ein Shopping-Tourengeher.
3: Eher so vor Ort.
2: Absolut. Und du?
3: Schaufensterbummel. Ja, also ich bin auch jemand, der lieber vor Ort einkauft. Ich kaufe selten im Internet und wenn, dann ist das irgendwie komplett, wie du auch schon sagst. Nichtsdestotrotz, wenn man online shoppt, gibt man ja ein gutes oder ein Großteil seiner persönlichen Daten irgendwo preis, klar, irgendwo mit der Abrechnung, Kreditkarte oder sonstig. Cyberkriminalität wächst und auf was wir da achten sollen, wenn wir online shoppen, das klären wir gleich hier bei mir im Allgäu-Wecker.
2: Nach Klock, Klock.
3: Guten Morgen.
2: Bonjour.

0: Einen schönen guten Morgen. Hier ist der Allgäu-Wecker. Puh, jetzt habe ich gerade ein Auto vorbeifahren sehen, wirklich mit 5 cm Schnee. Aber anderes Thema, Online-Shoppen, schnell mal aufs Bankkonto schauen oder ein neues Passwort anlegen. Für die meisten von uns ist das alltäglich. Das machen wir vielleicht sogar mehrmals am Tag, irgendwas im Netz suchen oder bestellen oder abändern. Aber genau dort schlagen Cyberkriminelle immer häufiger zu. Laut dem neuen Cybersicherheitsmonitor ist inzwischen jeder 9. Internetnutzer in Deutschland betroffen. Kollege Thomas Bleskin, wo geraten Menschen denn aktuell besonders häufig ins Visier von Cyberkriminellen?
1: Ja, vor allem da, wo viele ganz selbstverständlich unterwegs sind, beim Online-Shopping nämlich. Laut der neuen Studie ist Betrug beim Einkaufen im Netz das häufigste Delikt. Dahinter folgen geknackte Online-Accounts, Betrug beim Online-Banking und klassische Phishing-Mails. Das Problem, viele merken erst spät, dass sie betroffen sind, etwa wenn plötzlich Geld fehlt oder der eigene Account gesperrt wird. Und fast 9 von 10 Opfern berichten tatsächlich von Schäden, oft sogar finanziell.
0: Viele denken ja trotzdem, mich trifft das schon nicht. Das ist irgendwo anders. Wie kann man sich denn im Alltag besser schützen?
1: Also Experten sagen schon, einfache Maßnahmen helfen enorm. Ganz wichtig sind starke, unterschiedliche Passwörter, am besten mit Passwortmanager und die sogenannte Zwei-Faktor-Authentifizierung, also ein zusätzlicher Sicherheitscode beim Login. Außerdem sollte man bei Mails oder SMS mit Links grundsätzlich misstrauisch sein und niemals spontan Zugangsdaten eingeben. Und Updates für Handy oder Computer nicht aufschieben, denn viele Angriffe nutzen genau solche Sicherheitslücken aus, die längst geschlossen sein könnten.
0: Danke dir für die Infos. Also da immer Ball bleiben, immer up to date bleiben.
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1: Hier ist der Allgäu Wecker und auch wir greifen den Eurovision Song Contest heute immer wieder mal punktuell auf. Und beim ESC treten Länder aus Europa gegeneinander an. Heute ist das erste Halbfinale, am Samstag dann das große Finale in Wien und mittendrin Australien. Tausende Kilometer entfernt. Und warum machen die denn da überhaupt mit? Das weiß Julia Wasilkow.
2: Der ESC ist in Australien seit Jahrzehnten unglaublich beliebt. Der Wettbewerb wird sogar live übertragen, trotz Zeitverschiebung mitten in der Nacht. Zum 60. ESC-Geburtstag durfte Australien deshalb 2015 zum ersten Mal als Gast teilnehmen. Ja, und das kam so gut an, dass das Land seitdem regelmäßig eingeladen wird. Möglich ist das, weil der australische Fernsehsender Partner der Europäischen Rundfunkunion ist, also der Organisation hinter dem ESC. Australien liegt zwar nicht in Europa, gehört beim ESC aber inzwischen irgendwie trotzdem dazu.

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2: Ich bin Dirk Zeitler. Im Kampf gegen Engpässe bei lebenswichtigen Medikamenten in der EU haben sich Unterhändler in Brüssel auf Regeln geeinigt, um die Produktion von Arzneimitteln leichter mit öffentlichen Geldern unterstützen zu können. Das teilten die Vertreter des Europäischen Parlaments und der Mitgliedstaaten mit.
3: Immer wieder war es in den vergangenen Jahren zu Engpässen in der Medikamentenversorgung gekommen, auch hier in Deutschland. Schmerzmittel, Antibiotika oder Fiebersäfte für Kinder waren immer wieder knapp. Hier soll jetzt gegengesteuert werden. Das Ziel: mehr Produktion innerhalb der EU und weniger Abhängigkeit von Lieferanten, etwa aus China. Bis zu 90% unserer Medikamente werden nach EU-Angaben derzeit aus Asien importiert. Für die heimische Produktion soll es mehr Anreize geben, etwa durch schnellere Genehmigungsverfahren und schnelleren Zugang zu Fördermitteln. Diana Kramer, Nachrichtenredaktion.
2: Nach dem Nein des Bundesrats zur Entlastungsprämie für Arbeitnehmer wollen Union und SPD rasch entscheiden, wie sich die durch den Iran-Krieg gestiegenen Kosten für die Bürger doch noch abfedern lassen. Alle Augen richten sich nun auf den Koalitionsausschuss heute Abend.
4: Für die schwarz-roten Koalitionäre geht es heute hier in der Hauptstadt um 2 Punkte. Zum einen müssen sie mindestens Ansätze finden, wie die Bürger entlastet werden sollen, nachdem die Pläne mit der 1.000-Euro-Prämie ja im Bundesrat gescheitert sind. Und zum anderen müssen sie sich nach der offenbar kontroversen letzten Runde zusammenraufen und auf das Wesentliche fokussieren, wie CSU-Chef Söder betont. Mentale Aufräumarbeiten nennt er das. Wie weit Schwarz-Roter heute kommt, ist allerdings schwer zu sagen. Aus Berlin, Thomas Thonfeld.
2: Ärztepräsident Reinhardt fordert einen Aufschub für die Verabschiedung des Sparpakets zur finanziellen Stabilisierung der gesetzlichen Krankenkassen. Er soll eigentlich noch vor der parlamentarischen Sommerpause vom Bundestag verabschiedet werden. Ein so weitreichendes Gesetz kann man nicht mit der Brechstange durchdrücken, sagte Reinhardt dem Redaktionsnetzwerk Deutschland. In Namibia sind beim Absturz einer kleinen Propellermaschine alle 4 Insassen ums Leben gekommen. Bei den Opfern handelt es sich um deutsche Staatsangehörige. Die Ursache ist noch unklar.
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5: Mit Niklas Bitzenauer. Die Staatsanwaltschaft Kempten ermittelt wegen des Verdachts der Misshandlung von Schutzbefohlenen gegen die Leitung eines Kinderheims im Oberallgäu. Das bestätigte die Behörde gegenüber des Bayerischen Rundfunks. Hintergrund sind Vorwürfe mutmaßlich kindeswohlgefährdender Erziehungsmethoden. Aktuell richtet sich das Verfahren gegen eine Person. Und der Gemeinderat von Friedrichshafen hat einstimmig den ersten Schritt zur finanziellen Rettung des Krankenhauses beschlossen. Insgesamt soll die Stadt rund 78 Millionen Euro zur Stabilisierung der Klinik bereitstellen. Über konkrete Beträge wurde in der Sitzung selbst nicht mehr diskutiert, da diese bereits zuvor öffentlich geworden waren.
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6: Wir haben viele Wolken noch, es ist grau, es ist regnerisch, das bleibt auch am Vormittag auf jeden Fall so. Im Laufe des Tages lockert es zunehmend auf, am Nachmittag zeigt sich stellenweise die Sonne bei frischen 5 bis 12 Grad. Dazu haben wir immer noch leichten Wind. Morgen am Mittwoch ist der Start kalt, dafür scheint die Sonne aber dann immer häufiger. Neben mal mehr, mal weniger Wolken im Laufe des Tages zieht es aber dazu und am Abend gibt es dann schon die nächsten Regentropfen.
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6: A7 Ulm Richtung Füssenreuther zwischen dem Rastplatz Rottachtal und Eumittelberg. Vorsicht, ein Unfall. A96 Lindau Richtung München zwischen Weißensberg und der Ausfahrt Neuravensburg. 1 Kilometer Stau. Zeitverlust hier gute 23 Minuten. A96 Lindau Richtung München zwischen Memmingen Nord und Memmingen Ost. Dichter Verkehr plus 5 Minuten. Wir haben eben zwischen Neuravensburg und Weißensberg eine ungesicherte Unfallstelle in der Fahrtrichtung. Richtung Lindau und auf der entgegengesetzten Richtung A96 Lindau Richtung München zwischen Weißensberg und Neuravensburg ist der Streckenabschnitt gesperrt aufgrund von Bergungsarbeiten. Und die B16 haben wir noch zwischen Füssen, Sebastianer Straße und Augsburger Straße, dichter Verkehr.
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6: Einen Blitzer gibt's in Fischen in der Gerberstraße. Und wenn ihr weiteres habt, lasst es uns wissen über die 0800 5 70 80 90. Schönen guten Morgen.

0: Der Frühling, hier ist der Allgäuwecker, der zeigt heute so ein bisschen sein trübes, graues, nass, kaltes Gesicht. Oh. Aber das Wochenende war richtig schön am Samstag, Traumwetterchen.
1: Hm.
0: Da haben viele natürlich den Tag genutzt, das schöne Wetter genutzt, um im Garten ein bisschen schon Arbeit zu machen.
1: Oh ja. Dito.
0: Und ja, hast auch ein bisschen, hast Rasen du gemäht? Hast du Rasen gemäht?
1: Mhm, tatsächlich.
0: Okay. Ja, ich auch. Ich habe Unkraut gezupft.
1: Ah, ja, muss einfach sein. Jetzt wächst es wieder.
0: Und dann von manchen Steinplatten so diese, manchmal kommt so Moos drüber, dieses Moos so wieder weggemacht. Aber Rasengebet habe ich nicht.
1: Das habe ich am Samstag gemacht. Ja. Eine Stunde.
0: Eine Stunde haben etliches an Kalorien auch verbraucht, aber nichtsdestotrotz, wenn man im Garten arbeitet, schaut man natürlich, dass dieser vogelfreundlich ist. Oder man hat auch ein bisschen den Blick auf die Igel. Sind ja nicht mehr so oft unterwegs. Und gerade für die Igel lauern natürlich mehrere Gefahren im Garten. Was ist denn für die stacheligen Gesellen so gar nicht gut in Sachen Rasenmähen, wenn man es nicht selber tut, sondern mähen lässt mit dem Mähroboter?
1: Na, also grundsätzlich sind ja Mähroboter so eine Sache. Da heißt zwar igelsicher, die vielen verletzten Tiere sprechen da aber leider eine andere Sprache. Das klappt nicht so 100%. Auf jeden Fall sollten die Dinger nicht nachts oder in der Dämmerung laufen. Mhm. Wenn ihr es selber mäht, dann vorher kurz durchs hohe Gras schauen. Igel verstecken sich dort gern, einfach um ein bisschen zu schlafen oder sich auszuruhen. Dann langsam anfangen zu mähen, damit die Igel das Geräusch wahrnehmen und abhauen können. Das dauert dann vielleicht so Pi mal Daumen 30 Sekunden, aber das kann dann Leben retten tatsächlich.
0: Okay, außer dem Rasenmäher lauern natürlich noch weitere Gefahren in den Gärten für die Igel.
1: Ja, Schneckenkorn zum Beispiel, das bitte auch nicht verwenden. Das ist für Igel extrem gefährlich und vergiftet die gesamte Nahrungskette. Und Wasserstellen dann auch absichern. Ein offenes Planschbecken oder ein Gartenteich kann schnell zur tödlichen Falle werden, wenn ein Igel hineinrutscht und nicht mehr herauskommt. Oh. Deshalb am besten abdecken oder eine kleine Rampe oder Rampen als Ausstiegshilfe bauen. Gleiches gilt übrigens auch für offene Abflüsse. Und habt einen Blick auf eure Haustiere. Selbst der liebste Hund kann für Igel gefährlich werden. Deshalb gerade bei Dämmerung oder nachts nur unter Aufsicht in den Garten lassen und am besten für Licht sorgen. Dann sieht man, was da vor sich geht.
0: Jetzt drehen wir das mal um. Was kann man denn dem Igel Gutes tun, Niklas?
1: Ja, auch wenn ihr einen kleinen Garten oder eine Einfahrt habt, könnt ihr den Igeln dort ein Zuhause bieten. Aber Igel brauchen Bewegungsfreiheit. Sie sind nachtaktiv und legen jede Nacht Strecken von 1 bis 2 Kilometern zurück.
0: Wow.
1: Ganz schön sportlich unterwegs. Ja. Deshalb ist es wichtig, dass sie rein und raus können. Schon eine kleine Öffnung von etwa 13 mal 13 Zentimeter in Säulen oder Hecken hilft da. Und wer will, ein selbstgebautes Igelhaus bietet Schutz und lässt sich mit wenig Material einfach umsetzen.
0: Übrigens, laut einer aktuellen Studie ist die Zahl der Igel in Deutschland in den vergangenen 30 Jahren drastisch zurückgegangen. Von über 2 Millionen auf teilweise nur noch rund 800.000 Tiere. Und erschreckend, 10% der Deutschen haben noch nie einen Igel in freier Natur gesehen. Ja, bei den Jüngeren, bei den Kids sind sogar noch höher. Wann hast du das letzte Mal einen Igel gesehen?
1: Ich glaube tatsächlich in Italien. Ich kann mich jetzt
0: vor 5 Jahren, vor 3 Jahren.
1: Das ist tatsächlich schon her. Also
0: schon länger her.
1: 2, 3 Jahre oder 4 sogar.
0: Ja, ich letztes Jahr im Herbst.
1: Ach ja, da kann ich mich dran erinnern.
0: Kannst du dich noch dran erinnern? Ich habe ein Foto gemacht. Genau, Geschichte. Und das war so ein richtig großer Brummer bei uns im Garten. Da stand er auf einmal.
1: Süß.
0: Also schon die Igel draußen.
1: Ja, und vor allem schützt sie.
0: Schönen guten Morgen, hier ist der Allgäuwecker.

0: Einen schönen guten Morgen, hier ist der Allgäuer-Wecker am Dienstag, 8.20 Uhr ist es. Man muss ja manchmal schon ein bisschen vorzeitig überlegen, was zieht man am nächsten Tag an. Geht's euch auch so? Spätestens am Abend guckt man so in den Kleiderschrank rein. Ja, okay, das T-Shirt könnte mal klappen oder diese Jacke oder diese Hose. Auf jeden Fall, morgen ist es relativ einfach. Nehmt einfach das Trikot. Morgen ist bundesweiter Trikottag und der Deutsche Olympische Sportbund ruft dazu auf, das Trikot, die Trainingsjacke oder sonst ein Kleidungsstück des eigenen Vereins anzuziehen. Es gibt richtig viel Engagement, nämlich in den Vereinen, sagt DOSB-Präsident Thomas Weikert. Das soll mit dem Tag auch sichtbar gemacht werden und nach außen getragen werden.
1: Und natürlich darüber hinaus soll dann dieses Trikot zeigen, wir sind viele, wir wollen was bewirken und wir wollen, dass der Sport eine höhere Wertschätzung im Alltag, in der Spitze, aber auch in der Breite findet.
0: Und wir sind viele heißt übrigens mehr als 29 Millionen Menschen sind Mitglied in einem Sportverein und der Trikottag soll auch dazu beitragen, dass es noch mehr wird. Also wir überlegen uns, oder ich überlege mir, morgen ziehe ich ein Juve-T-Shirt an, das Juve-T-Shirt oder das Juve-T-Shirt.
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2: Ermittlungen gegen Heimleitung im Oberallgäu. Stadt Friedrichshafen pumpt rund 78 Millionen Euro in Krankenhausrettung. Und das Wetter bewölkt und regnerisch bei aktuell kalten 2 Grad. Ich bin Niklas Bitzenauer. Guten Morgen. Die Staatsanwaltschaft Kempten ermittelt wegen des Verdachts der Misshandlung von Schutzbefohlenen gegen die Leitung eines Kinderheims im Oberallgäu. Das bestätigte die Behörde gegenüber des Bayerischen Rundfunks. Hintergrund sind Vorwürfe mutmaßlich kindeswohlgefährdender Erziehungsmethoden. Aktuell richtet sich das Verfahren gegen eine Person. Mitte April hatte das Jugendamt alle 6 Kinder aus der Einrichtung geholt. Bereits Anfang März war gegen die pädagogische Leitung ein Tätigkeitsverbot verhängt worden. Die Regierung von Schwaben prüft inzwischen auch den möglichen Entzug der Betriebserlaubnis. Der private Träger Himmelstürmer Deutschland weist die Vorwürfe zurück. Bis zu einer rechtskräftigen Verurteilung gilt die Unschuldsvermutung. Der Gemeinderat von Friedrichshafen hat jetzt einstimmig den ersten Schritt zur finanziellen Rettung des Krankenhauses beschlossen. Insgesamt soll die Stadt rund 78 Millionen Euro zur Stabilisierung der Klinik bereitstellen. Über konkrete Beträge wurde in der Sitzung selbst nicht mehr diskutiert, da diese bereits zuvor öffentlich geworden waren. Mit dem Beschluss ist ein wichtiger Meilenstein erreicht. Weitere Entscheidungen folgen heute und morgen in den Kreistagen von Ravensburg und dem Bodenseekreis. Dann wird entschieden, ob die Klinik künftig gemeinsam mit der Oberschwabenklinik oder dem Armeos-Konzern betrieben wird. Politisch zeichnet sich eine Mehrheit für die Oberschwabenklinik ab, unter anderem aus rechtlichen Gründen und wegen der Finanzierung über die Zeppelin-Stiftung. Die Stadt übernimmt damit erhebliche finanzielle Risiken, will aber die medizinische Versorgung in der Region langfristig sichern. Die Billigfluggesellschaft Wizz Air will ihr Geschäftsmodell erweitern und künftig stärker Geschäftsreisende ansprechen. Bisher lag der Schwerpunkt vor allem auf Arbeitsmigranten, Pendlern und Urlaubern in Mittel- und Osteuropa. Am Flughafen Memmingen ist die Airline bereits stark vertreten. 24 Ziele werden angeflogen, rund 1,7 Millionen Passagiere nutzen die Verbindungen jährlich. Damit zählt der Standort zu den wichtigsten in Deutschland für Wizz Air. Künftig sollen vor allem verlässlichere Flugzeiten und bessere Planbarkeit für Geschäftsreisende im Fokus stehen. Das Unternehmen reagiert damit auch auf die Kritik an früheren Verspätungen und Ausfällen. Wachstum sieht Wizz Air vor allem in Osteuropa, wo die Wirtschaft weiter zulegt. Davon könnten dann auch Regionalflughäfen wie zum Beispiel Memmingen profitieren. Das für morgen und Donnerstag geplante Ballonfestival Himmlisches Allgäu in Kisleck-Bärenweiler ist abgesagt worden. Wie der Veranstalter mitteilte, wurde die Entscheidung aus Sicherheitsgründen getroffen. Grund sind angekündigte Windböen an beiden Veranstaltungstagen. Diese gelten insbesondere für Heißluftballone als zu riskant und stellen auch für die Besuchenden ein Sicherheitsrisiko dar. Die Veranstaltung wurde daher ersatzlos gestrichen.
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3: Es ist immer noch recht unbeständig da draußen, sehr wechselhaft. Viele Wolken, Regenschauer. Frische Temperaturen haben wir tagsüber, maximal 12 Grad. Es geht schon eher in Richtung einstellig. Im Laufe des Nachmittags wird es trockener, da zeigt sich auch die Sonne. Am Abend kann es dann aber schon wieder neue Regenschauer geben. Und morgen, der Mittwoch, ist erst noch freundlich, später wolkig, am Abend regnerisch.
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3: Es ist einiges los auf den Autobahnen bei uns im Allgäu. Einige Unfälle haben sich sind passiert aufgrund von stellenweise auch Aquaplaningefahr. A7 Ulm Richtung Füssenreute zwischen dem Rastplatz Rottachtal und Eumittelberg. Vorsicht, noch immer Personen auf der Fahrbahn, Behinderungen nach einem Unfall. A96 Lindau Richtung München zwischen Sigmarszell und der Ausfahrt Neuravensburg. 1 Kilometer Stau, da hat es heftig gekracht. Da ist teilweise die Straße komplett gesperrt. Ihr verliert mindestens eine Stunde Zeit dort. Und die A96 Lindau Richtung München ist zwischen Weißensberg und Neuravensburg wegen Bergungsarbeiten komplett gesperrt.
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3: In Fischen in der Gerberstraße, da steht ein Blitzer, wenn ihr weiteres für uns habt. 0800 570 80 90.
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3: Schönen guten Morgen. Diese Woche ist so ein bisschen die ESC-Woche, Niklas. Die Eurovision Song Contest-Woche. Heute startet das erste Halbfinale. Aber kennst du dich so faktenmäßig ein bisschen aus in Sachen ESC? Guckst du das oder hast du das geguckt?
2: Tatsächlich, früher? Wenn ich jetzt dir sage, wann ich das letzte Mal geguckt habe, dann wirst du wahrscheinlich umkippen. Das war, als wir gewonnen haben mit Lena Meyer-Landrut-Satellite.
3: Das ist ja, wann war das? Das ist ja
2: 2006?
3: Nein.
2: Oder 2009? 2009 war es.
3: So lange ist das schon her. Puh. Auf jeden Fall wird es dieses Jahr ein Jubiläum sein, eine Jubiläumsausgabe zum 70. Mal wird der ESC veranstaltet. Wir haben gleich ein paar Fakten für euch in Sachen ESC. Und wie weit Sarah Engels mit Fire im Ranking oben liegt. Gleich hier.
2: Morgen.

0: Hier ist der Alba-Wecker am Dienstag. Es wird ernst beim Eurovision Song Contest. Heute Abend startet der Wettbewerb mit dem ersten Halbfinale. Wer sammelt am Ende die meisten Punkte? Wird Deutschland brillieren oder sich wieder mal blamieren? Musikredakteur Klaus Braun weiß, wer die Favoriten sind und was uns auch in Wien erwartet. Hallo Klaus, wer hat denn die größten Siegchancen?
1: Die Ranglisten der Wettbüros sind immer ganz gute Indikatoren und da ist zuletzt Finnland immer wieder auf Platz 1 gelandet. Finnland tritt mit einem Duo aus Popsänger und Klassikgeigerin an. Klassik scheint überhaupt gut anzukommen in diesem Jahr. Auch Frankreich wird hochgehandelt mit einer 17-jährigen Sopranistin. Zum Favoritenkreis zählen außerdem Australien. Und keine Sorge, falls Australien gewinnt, wandert der ESC nächstes Jahr nicht ans andere Ende der Welt. Australien würde den ESC dann in einem Gastland in Europa ausrichten.
0: Und wie stehen die Chancen für Deutschland?
1: Leider nicht sehr gut. Die Vorzeichen haben es schon ahnen lassen. Beim Vorentscheid ist Sarah Engels zwischen lauter Newcomern als einzige etablierte Künstlerin mit großer Fanbase angetreten. Und trotzdem hat sie das Publikumsvoting nur ganz knapp gewonnen. Ihr Song Fire hat sich nur eine Woche lang ganz weit hinten in den deutschen Singlecharts platzieren können. Also nicht mal das eigene Land kann sich so richtig für ihr Lied begeistern. Und die Wettbüros sehen es auch beim ESC ganz weit hinten. Nicht, weil Sarah Engels ihre Sache besonders schlecht macht, aber diese Art von Liedern und diese Art von Auftritten hat das ESC-Publikum in den letzten Jahren schon so oft erlebt, dass es einfach nicht mehr raussticht.
0: Ein paar traditionelle ESC-Länder fehlen ja dieses Jahr.
1: Ja, unter anderem Spanien, Irland und die Niederlande sind diesmal nicht dabei, aus Protest gegen die Teilnahme Israels. Sie finden, Israel hätte wegen des Vorgehens gegen die Palästinenser im Gazastreifen nicht zum ESC zugelassen werden dürfen. Offiziell ist der ESC ja eine unpolitische Veranstaltung, aber die Politik spielt natürlich trotzdem eine Rolle. Die Sicherheitsvorkehrungen in Wien sind verschärft worden, weil Proteste gegen Israel erwartet werden. Und der israelische Kandidat stellt sich bei seinem Auftritt gleich im ersten Halbfinale auf laute Buh-Rufe ein. Und nicht, weil sein Lied schlecht wäre, im Gegenteil, die Wettbüros sehen Israel sogar ganz weit vorne.
0: Und Stichwort Österreich. Österreich ist ja Gastgeberland. Was hat sich Österreich für die grandiose Show einfallen lassen?
1: Es ist ja ein Jubiläumsjahr. Vor genau 70 Jahren ist der erste ESC über die Bühne gegangen in der Schweiz. Damals noch mit 7 Teilnehmerländern. Deutschland war damals auch schon dabei. Das Jubiläum will Österreich mit einem kleinen Rückblick auf die ESC-Geschichte feiern. Das erste Halbfinale soll zum Beispiel Vicky Leandros eröffnen. Die hat ihre ESC-Karriere vor knapp 60 Jahren damals auch in Wien begonnen. Und fürs Finale ist dann die Ultimate Eurovision All-Stars Reunion angekündigt. Da werden dann Sieger, aber auch besonders denkwürdige, auch besonders schräge Teilnehmer der letzten Jahrzehnte nochmal auftreten. Aus Deutschland wird Max Mutzke dabei sein.
0: Heute Abend erstes ESC-Halbfinale ab 21 Uhr. Man kann es im Free-TV gucken auf One oder streamen auf One Livestream oder aber auf Join.
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0: Hier ist der Allgäu Wecker. Hallo an diesem recht trüben Dienstag. Der Wonnemonat Mai ist längst angebrochen und er bringt, Überraschung, Regen und alles andere als sonnige 20 bis 25 Grad. Dass der April sein unbeständiges Treiben nahtlos im Mai weiterführt, damit war nun tatsächlich nicht wirklich so zu rechnen. Die Euphorie über die nächsten sonnigen Tage ist so ein bisschen dahin und hinterlässt vielleicht trübe Tassenstimmung bei uns. Aber statt sich zu grämen und mit dem Unabänderlichen zu hadern, gilt's jetzt, das Beste draus zu machen und selbst für eine bessere Laune zu sorgen. Wie behaltet ihr eure gute Laune?
1: Ich bin positiv drauf.
2: Man darf sich nicht hängen lassen und das alles aufs Wetter schieben. Positiv denken, kann nicht schlechter werden.
3: Die Mai-Laune erhalte ich mir trotzdem, indem ich an den Urlaub denke.
2: Ich höre vielleicht schöne Musik, das ist ganz gut.
4: In ein paar Stunden geht mein Flug wieder nach Florida.

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2: Ich bin Dirk Zeitler. Die Spitzen von Union und SPD kommen am Abend im Koalitionsausschuss zusammen, um über Entlastungen wegen der hohen Energiepreise zu sprechen. Es geht aber auch um den kommenden Haushalt und weitere Reformpläne.
3: Der beschlossene Tankrabatt funktioniert nicht richtig und die geplante 1.000-Euro-Prämie wollen die Bundesländer nicht haben. Nach dem Nein im Bundesrat hat die Bundesregierung aber klargemacht, dass sie weiter zu Entlastungen bereit ist. Maßnahmen, die kurzfristig wirken könnten, wären eine Erhöhung der Pendlerpauschale, eine Senkung der Stromsteuer für alle oder Direktzahlungen. Oder man setzt auf die geplante Reform der Einkommensteuer, die eine Entlastung kleiner und mittlerer Einkommen zum Ziel hat. Sie soll zum 1. Januar in Kraft treten. Aus Berlin, Tine Klimach.
2: Im Kampf gegen Engpässe bei lebenswichtigen Medikamenten in der EU haben sich Unterhändler in Brüssel auf Regeln geeinigt, um die Produktion von Arzneimitteln leichter mit öffentlichen Geldern unterstützen zu können. Das teilten die Vertreter des Europäischen Parlaments und der Mitgliedstaaten mit.
4: Immer wieder war es in den vergangenen Jahren zu Engpässen in der Medikamentenversorgung gekommen, auch hier in Deutschland. Schmerzmittel, Antibiotika oder Fiebersäfte für Kinder waren immer wieder knapp. Hier soll jetzt gegengesteuert werden. Das Ziel, mehr Produktion innerhalb der EU und weniger Abhängigkeit von Lieferanten, etwa aus China. Bis zu 90% unserer Medikamente werden nach EU-Angaben derzeit aus Asien importiert. Für die heimische Produktion soll es mehr Anreize geben, etwa durch schnellere Genehmigungsverfahren und schnelleren Zugang zu Fördermitteln. Diana Kramer, Nachrichtenredaktion.
2: Ärztepräsident Reinhardt fordert einen Aufschub für die Verabschiedung des Sparpakets zur finanziellen Stabilisierung der gesetzlichen Krankenkassen. Es soll eigentlich noch vor der parlamentarischen Sommerpause vom Bundestag verabschiedet werden. Ein so weitreichendes Gesetz kann man nicht mit der Brechstange durchdrücken, sagte Reinhardt dem Redaktionsnetzwerk Deutschland. Deutschland könnte aus Sicht der Speicherbetreiber Schwierigkeiten mit der Gasversorgung bekommen, wenn der kommende Winter besonders kalt wird. Bei einem Temperaturniveau wie im Jahr 2010 drohe Versorgungsknappheit im Januar, Februar und März, teilte der Branchenverband Initiative Energien speichern mit. Hohe Gaspreise und veränderte Marktbedingungen infolge des Iran-Kriegs führten derzeit zu erheblichen Unsicherheiten.
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5: Mit Niklas Bitzenauer. Nach 3 schweren Verkehrsunfällen ist die A96 heute Morgen in Fahrtrichtung Norden im Bereich der Anschlussstelle Weißensberg im Landkreis Lindau zeitweise vollständig gesperrt worden. Mehrere Einsatzkräfte sind noch vor Ort. Wie die Allgäuer Polizei gegenüber Allgäu-Hit mitteilt, ereigneten sich die Unfälle gegen 7.30 Uhr. Die genaue Unfallursache ist noch unklar und auch ob es Verletzte gibt, kann derzeit noch nicht gesagt werden. Und im Klinikum Kempten und in der Klinik Immenstadt haben unangekündigte Krisenübungen stattgefunden. Ziel der sogenannten KAEP-Simulationen war es, Abläufe bei außergewöhnlichen Einsatzlagen zu testen und die Zusammenarbeit von Kliniken, Behörden und Rettungskräften zu verbessern.
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6: Sudala, das Wetter ist dran. Manchmal geht das schneller, als einem lieb ist. Wir haben noch immer viele Wolken. Langsam, aber sicher lockert es ein bisschen auf. Es wird trockener. Am Nachmittag zeigt sich streckenweise auch die Sonne. Bei recht frischen Temperaturen, 5 bis 12 Grad, mehr wird es heute tatsächlich nicht. In Richtung Abend kann es dann schon wieder die nächsten Regenschauer geben. Und morgen am Mittwoch, der Tag ist etwas zweigeteilt. Der Vormittag eigentlich noch recht freundlich und trocken. Ab der Mittag Zeit mehr Wolken, am Abend dann neue Regenschauer und der Vatertag am Donnerstag, der ist sehr wechselhaft, sehr unbeständig und immer wieder nass.
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6: Viel los auf den Allgäuer Straßen, vor allem auf der A96 Lindau Richtung München zwischen Sigmarszell und der Ausfahrt Neu-Ravensburg. 4 Kilometer Stau plus über eine halbe Stunde. A96 München Richtung Lindau zwischen Neuravensburg und Weißensberg. Vorsicht, eine ungesicherte Unfallstelle. In entgegengesetzter Richtung laufen Bergungsarbeiten, also da definitiv heute mehr Zeit mit einplanen. Und dann haben wir noch die B32 Erzberger Straße zwischen Hergerz und Südring, dichter Verkehr.
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6: Einen Blitzer gibt's nach wie vor in Fischen in der Gerberstraße. Und wenn ihr weitere Blitzer mitbekommt, 0805 70 80 90.
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6: Heute geht's in die Welt der Materie, der Kleinstteilchen. Wir tauchen ein, zusammen mit Dr. Lukas Neumeier, in die Quantenphysik. Erstmal herzlich willkommen, schön, dass Sie da sind.
7: Hallo, vielen Dank für die Einladung.
6: Jetzt habe ich schon gesiezt, gell? Jetzt waren wir schon beim Du. Jesus Gott, so viel Ehrfurcht habe ich vor der Quantenphysik. Also nochmals, Dr. Lukas Neumeier, Quantenphysiker aus Marktoberdorf, heute unser Gast. Schön, dass du da bist. Wir spulen einfach zurück.
7: Ja, vielen Dank, dass ich da sein darf.
6: Und du nimmst uns mit in die Welt der Kleinstteilchen. Kann man Quantenphysik in zwei Sätzen überhaupt definieren, erklären?
7: Nein. Das ist schwierig in zwei Sätzen.
6: Im weitesten Sinne?
7: In vier oder fünf.
6: Okay.
7: Also, man könnte es ungefähr so beschreiben, dass wir im Alltag, in der normalen Welt, in der wir so rumlaufen, ja, gibt es sowas wie... Ja, man könnte sagen, sowas wie Fakten. Ja, also wenn ich jetzt zum Beispiel in einen anderen Raum laufen will und da sind zwei Türen, durch die ich durchgehen könnte, dann muss ich mich für eine entscheiden. Ich kann jetzt nicht durch beide gleichzeitig gehen. Mhm. In der Quantenphysik ist es anders. Ja, da spielen so die Möglichkeiten die Rolle, die wir bei uns Fakten spielen. Also das heißt auch, Möglichkeiten, die sich gegenseitig ausschließen würden in unserer normalen Welt, die spielen eine Rolle. Ja. Und das ist ziemlich verrückt, weil wir uns das
6: voll crazy, abstrakt
7: sehr schwer vorstellen können. Aber es gibt halt wirklich tausende Experimente, die genau das zeigen.

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1: Heute geht's so ein bisschen in die Welt, was nach draußen hin sehr abstrakt auch klingt, nicht immer greifbar mit den Händen und auch nicht immer sichtbar oder sehbar mit den Augen. Dr. Lukas Neumeier, Quantenphysiker, heute unser Gast. Du erklärst uns nachher noch ein bisschen die Quantenphysik an einleuchtenden Beispielen, aber jetzt erst einmal zu deiner Person aus Marktoberdorf oder da bist du aufgewachsen?
2: Ja, da bin ich aufgewachsen, hauptsächlich, ja.
1: Ja, wie ist das? Warst du als kleiner Knirps irgendwo auch schon, wie soll ich sagen, so interessiert an Dingen, was vielleicht Gleichaltrige gar nicht so interessiert haben? Hast du die Sandkörner schon richtig auseinandergenommen im Sandkasten?
2: Ja, also so weit zurück kann ich mich nicht erinnern, muss ich zugeben. Ja. Aber es stimmt, also es ging schon also mit 8 oder vielleicht 7 los, dass ich einfach technische Geräte auseinandergebaut habe und weil mich einfach interessiert hat, was da drin steckt, wie das funktioniert. Habe natürlich da überhaupt nichts kapiert und konnte sie auch dann nie wieder zusammensetzen.
1: Ach, du warst nur jemand, der auseinandergenommen hat.
2: Aber kaputt habe ich sie gekriegt. Und ja, aber so richtig los mit dem Interesse ging es, glaube ich, erst so mit 13, 14, wo ich dann halt viele Bücher über Philosophie und so gelesen habe und mich dann einfach, ich hatte unglaublich, also ich leide unter krankhafter Neugier, kann man sagen.
1: Aha, okay.
2: Und ja. Ist vielleicht schon fast pathologisch, weil ich einfach alles verstehen will und mich das halt dann auch nicht mehr loslässt, wenn mich irgendein Thema interessiert. Und dann gibt es halt sehr viele Bücher über, ja, wie die Welt funktioniert, was soll das Ganze, der Sinn des Lebens, so diese ganzen großen Fragen habe ich mir gestellt. Und da ging es halt sehr oft auch über Quantenphysik in solchen Büchern. Und da wurde alles Mögliche behauptet und ich konnte dann aber damals auch nicht die Spreu vom Weizen trennen. Also ich konnte nicht beurteilen, was ist jetzt
1: richtig,
2: was dran,
1: oder,
2: wo ist jetzt nichts dran. Ja. Ja, und das war so meine Hauptmotivation, dann auch Physik zu studieren, weil ich es einfach wissen wollte.
1: Ja. Ja. Hast du da ein Einser-Abitur?
2: Nee, habe ich nicht. Nee. Ich bin eher so ein gutes Pferd, springt nicht höher als es muss, Typ in meinem Abitur gewesen.
1: Mut zur Lücke.
2: Genau.
1: Mut zur Wissenslücke.
2: Ja, Mathe, Physik war ich sehr gut, aber in allen anderen Fächern war ich gerade so halt durchgekommen.
1: Ja. Ja, es sind ja so diese MINT-Fächer, gell? Mathe, Physik, dieser naturwissenschaftliche Bereich. Das ist ja oft so für andere, boah, das ist, oh Mathe, hey, oh die Zahlen und dann hoch 2 und die Wurzel aus hast du nicht gesehen und Physik nicht immer sichtbar. Dir macht das Spaß.
2: Ja. Sehr sogar. Ja, ja.
1: Hast du da dann schon während der Schulzeit Nachhilfe in diesen Fächern Unterricht gegeben?
2: Habe ich. Habe ich sogar schon mit, keine Ahnung, ich weiß gar nicht, wann es losging. Mit 15 wahrscheinlich sogar schon. Mhm. Ja.
1: Hast du auch schon den Lehrer im Unterricht korrigiert gehabt?
2: Ja. Aber das haben die gemocht, also das mochten die.
1: Ehrlich? Ja. Mhm. Weil sonst ist es doch eher so,
2: Ja, viele Lehrer mögen das nicht, aber meine Erfahrung mit Naturwissenschaftslehrern ist sehr positiv, muss ich sagen. Aber und das ist, glaube ich, auch eine Glückssache. Also
1: absolut.
2: Viele Lehrer sind da, glaube ich, dann empfindlich auch.
1: Ja. Ja, die fühlen sich so ein bisschen auf den Schlips getreten. Ah, da ist jetzt jemand im Klassenzimmer, der einfach mehr Wissen von dem Thema hat als jetzt der Lehrer an sich. Was hast du da zum Beispiel korrigiert? Gibt es da irgendwie eine nette Anekdote aus deiner Schulzeit?
2: Ui, also da weiß ich jetzt nicht mehr, da fällt mir jetzt kein spezifisches Beispiel, glaube ich, ein. Aber es ging auch hauptsächlich darum, dass ich dann oft Fragen gestellt habe, die sie nicht beantworten konnten. Und dann selber aber dann mit der Antwort irgendwann kam.
1: Ja, haben wir ja schon mitbekommen. Du hast so lange quasi recherchiert und gebohrt und geguckt und geschaut, wo die Informationen an Land ziehst, dass du für dich hast diese Frage dann auch beantworten können.
2: Mhm, ja. Sonst lässt mich mein Hirn nicht in Ruhe, sonst kann ich einfach nicht schlafen.
1: Sonst arbeitet es quasi 24 Stunden durch. Dann war es natürlich naheliegend, wenn dich dieser naturwissenschaftliche Bereich so fasziniert hat, dass du auch ein Studium in diese Richtung eingeschlagen hast. Wo hast du das gemacht?
2: Hauptsächlich in München, an der Technischen Universität. Ja. Mhm. Ein halbes Jahr in Schweden, dann Doktorarbeit, 5 Jahre in Barcelona.
1: Ja. Da bist du dann auch schon während deinem Studium eigentlich gut im europäischen Raum auch rumgekommen.
2: Ja, doch.
1: Und jetzt so die Frage, wo arbeitet man dann mit so einem abgeschlossenen Studium? Geht man da in die Wissenschaft? Wo arbeitet man als Quantenphysiker?
2: Das kommt darauf an, wie viel Geld man verdienen will.
1: Also, stimmt auch wieder.
2: Ich habe jetzt die, weniger für finanziell gute Variante gewählt, bin tatsächlich in die Wissenschaft gegangen und arbeite für die Universität Wien, also in Wien, für die Gruppe von Markus Aspelmeier, das ist eine Experimentalphysikergruppe. Und wir machen wirklich Grundlagenforschung in Quantenphysik. Also wir versuchen wirklich zu verstehen, wie das Universum ganz grundlegend, beziehungsweise der materielle Aspekt des Universums funktioniert. Was das ist, woraus es besteht, was es tut, wie es sich verhält, wie wir es vorhersagen können, solche Dinge. Und das ist aber so, das ist natürlich jetzt nicht so gut bezahlt wie jetzt einen Job bei einer Bank oder in einer Investment-Hedgefonds. So. Da kann man halt wirklich viel Geld verdienen. Deswegen schreibe ich parallel auch noch Bücher, damit ich damit halt auch meine Familie finanzieren kann. Ja.

0: So ein bisschen heben wir ab. Gedanklich geht's ins Weltall, in die Galaxien. Das ist so das Metier, hast du gerade vorhin ein bisschen beschrieben, von der Erforschung her. Was passiert da draußen? Woher kommen wir? Wie setzt sich ein Stern materiell auch zusammen? Wie weit ist ein Lichtjahr jetzt für mich? Das haben andere schon erforscht. Wie ist die Temperatur im Weltall? Das sind jetzt so Dinge, die mir da ad hoc und spontan durch meinen Kopf schießen. Und Lukas, du bringst da ein bisschen System und Ordnung in meinen Kopf.
1: Ja, okay. Also, ich meine, es ist auf jeden Fall zwischen den Sternen sehr, sehr, sehr kalt. Sehr nah bei den Sternen extrem, extrem heiß. Und vielleicht auch, um so ein bisschen die Dimensionen zu begreifen. Ja, also, ich meine, da gibt es so ein schönes Bild, kann man mal anschauen. Da ist der Mond drauf, ja, das ist einfach so ein Bild, da ist der Mond drauf und man sieht so ein paar Sterne neben dem Mond, ja, das kennt man ja, und dann ist halt neben dem Mond gibt's so einen Fleck, der ist so ganz schwarz und ganz dunkel. Mhm. Und dann gibt's ein Bild, wenn man da reinzoomt mit einer richtig guten Kamera, und mit einer richtig guten Kamera meine ich das Hubble Space Teleskop,
0: ja. Okay, das muss so in der Jackentasche mit sich
1: rumbringen. Das muss man halt dabei haben. Und dann, wenn man da reinzoomt, da sieht man, also es ist atemberaubend, ja, man sieht halt einfach unfassbar viele helle schwarze Punkte und Muster und Zeugs, und jeder einzelne von diesen hellen Punkten ist eine ganze Galaxie.
0: Wahnsinn.
1: Und wir schätzen halt, dass es ungefähr im beobachtbaren Universum halt ungefähr so 200 Milliarden von diesen Galaxien gibt. Und jede dieser Galaxien hat ungefähr so um die 200 Milliarden Sterne. Ja. Und jeder von diesen Sternen ist halt im Durchschnitt von mindestens 1 bis 2 Planeten umkreist. Und jetzt kann man sich vorstellen, jetzt gerade hier auf einem dieser Planeten
0: stehen
1: in
0: wir
1: einer Galaxie, Galaxie, um einen von diesen 200 Milliarden Sternen, stehen wir uns jetzt hier in so einem Studio gegenüber und reden über das Universum. Ja. Das ist schon sehr faszinierend,
0: finde ich. Ja, vor allem, man kommt sich noch kleiner als klein vor.
1: Ja, wir sind halt mehr oder weniger gut angezogene Affen, die da irgendwie durchs Weltall auf so einem Felsen durchs Weltall rasen. Und das macht schon ein bisschen demütiger auch, finde ich.
0: Gerade nochmals Quantenphysik. Das muss man vielleicht nochmals vom Wort her, es geht um Kleinstteilchen. Oder um Bausteine, um kleinste Bausteine, die wirklich nur mit einer Superkamera annähernd zu entdecken, zu sehen sind.
1: Ja, es ist sogar noch ein bisschen gemeiner, sagen wir es mal so rum, weil diese ganzen Galaxien und Sterne, die bestehen ja alle aus genau diesen kleinen Teilchen.
0: Ja.
1: Also auch wir selber, unser Körper, die Luft, die wir atmen, auch dieses Licht, das in unser kleines Auge da, in unser schwarze Loch da reinfliegt und dann besteht alles aus diesen ganz, ganz, ganz kleinen Teilchen. Aber das Problem ist, wenn man da jetzt reinzoomt und immer weiter reinzoomt, dann stößt man irgendwann an eine Grenze. Ja, und dann, man könnte das als so den sogenannten Quantenvorhang oder so bezeichnen.
0: Ja.
1: Und das Problem ist, wenn man hinter diesen Quantenvorhang schaut, dann machen die Teilchen einfach was anderes, als wie wenn man nicht dahinter schaut. Also wenn man sie ganz in Ruhe lässt und keine Information nach außen dringen kann, dann führen sie so eine Art Wellentanz auf. Und wenn man aber, Information nach außen dringt, und den Vorhang zur Seite zieht sozusagen, dann verhalten sie sich eher wie so Teilchen, wie so eine Art Tennisbälle.
0: Okay.
1: Und das macht es natürlich wissenschaftlich sehr schwer, das Ganze zu erforschen, weil sich das dem direkten Blick entzieht.
0: Ja? Dieses Tanzen dann.
1: Also wie Wellen tanzen, kann man sich ein bisschen so vorstellen, dass sie sich an bestimmten Stellen verstärken und an manchen auslöschen. Das kennen vielleicht einige von Noise-Canceling-Kopfhörern oder sowas, also die halt dann einfach am Ohr, dass sich da halt Wellen einfach auslöschen und dadurch wird still. Und oder auf Glasfaser-Internet oder so, also diese Technologie wird überall benutzt, aber auf der Quantenebene ist das tatsächlich das Fundament der Realität, ist so eine Art Wellentanz. Ja, also ein Tanz von Wellen, die sich gegenseitig verstärken und auslöschen.
0: Und da bist du dran mit einem Forscherteam.
1: Ja.
0: Und jeden Tag dringt ihr da ein Stückchen weiter in die Materie ein, also oder in die ins Nirvana, ins schwarze Loch.
1: Also wenn es jeden Tag Fortschritt gäbe, das wäre schön. Also es sind oft auch Monate oder jahrelange Durststrecken, bevor dann halt wirklich ein Durchbruch kommt. Aber man kann es so sehen, also was wir versuchen, ist, dass wir immer größere Teilchen eben in genau solche Zustände bringen wollen, wo diese Welleneigenschaften dann zutage treten. Ja, weil normalerweise also funktioniert das sehr gut mit so ganz kleinen Sachen, wie zum Beispiel einzelnen Atomen oder einzelnen Elektronen. Mhm. Bei Proteinen, also der heutige Rekord liegt bei so Proteinen mit ungefähr 2000 Atommassen, wo man wirklich zeigen kann, okay, das verhält sich wie eine Welle und nicht wie ein Tennisball, also oder auch wie ein Tennisball, also beides und irgendwie auch wie keins von beiden. Aber und wir wollen eben, also wir bauen jetzt gerade ein Experiment auf, wo wir so kleine Glaskügelchen nehmen, die aus über 100 Millionen Atommassen bestehen und zeigen dann damit, wollen auch damit zeigen, dass sich das eben wie eine Welle verhält und diesen Wellentanz dann oder die Konsequenzen des Wellentanzes dann messen. So.
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1: Drei Unfälle bei Weißensberg, A96 zeitweise voll gesperrt. Kliniken im Oberallgäu üben Ernstfall unter realistischen Bedingungen. Und das Wetter durchwachsen und kalt bei aktuell maximal 4 Grad. Ich bin Niklas Bitzenauer. Nach drei schweren Verkehrsunfällen ist die A96 heute Morgen in Fahrtrichtung Norden im Bereich der Anschlussstelle Weißensberg zeitweise vollständig gesperrt worden. Mehrere Einsatzkräfte sind zudem vor Ort. Wie die Allgäuer Polizei gegenüber Allgäu-Hit mitteilt, ereigneten sich die Unfälle so gegen 7.30 Uhr. Die genaue Unfallursache ist noch unklar. Auch zur Zahl möglicher Verletzter lagen zunächst keine gesicherten Informationen vor. Nach Angaben der Polizei könnte die aktuelle Wetterlage eine Rolle gespielt haben. Im Verlauf des Einsatzes konnte eine Fahrbahn inzwischen aber wieder freigegeben werden. Die Verkehrsbehinderungen dauern jedoch noch an und die Ermittlungen zum genauen Hergang laufen ebenfalls. Im Klinikum Kempten und in der Klinik Immenstadt haben unangekündigte Krisenübungen stattgefunden. Ziel der sogenannten KAEP-Simulationen war es, Abläufe bei außergewöhnlichen Einsatzlagen zu testen und die Zusammenarbeit von Kliniken, Behörden und Rettungskräften zu verbessern. In Kempten wurde ein Massenanfall von Verletzten bei gleichzeitigem Stromausfall geübt. In Immenstadt stand der Verdacht auf eine hochinfektiöse Erkrankung im Fokus, der schnelle Schutz- und Isolationsmaßnahmen erforderte. Beteiligt waren neben den Kliniken auch Gesundheitsamt, Katastrophen, Schutz, Polizei und Feuerwehr. Die Verantwortlichen ziehen ein positives Fazit. Die Ergebnisse sollen nun ausgewertet werden, um Prozesse weiter zu optimieren. Die Staatsanwaltschaft Kempten hat ein Ermittlungsverfahren gegen die Leitung eines Kinderheims im Oberallgäu eingeleitet. Es besteht der Verdacht der Misshandlung von Schutzbefohlenen, wie die Behörde gegenüber dem Bayerischen Rundfunk bestätigte. Auslöser sind Vorwürfe zu möglicherweise kindeswohlgefährdenden Erziehungsmethoden in der Einrichtung. Das Verfahren richtet sich derzeit gegen eine Person. Mitte April hatte das Jugendamt alle 6 Kinder aus dem Heim in Obhut genommen. Bereits Anfang März war gegen die pädagogische Leitung ein Tätigkeitsverbot verhängt worden. Die Regierung von Schwaben prüft zudem, ob die Betriebserlaubnis der Einrichtung entzogen wird. Der private Träger Himmelstürmer Deutschland weist die Vorwürfe zurück. Es gilt die Unschuldsvermutung bis zu einer rechtskräftigen Entscheidung. Im Ferienpark Allgäu hat Centerparks eine neue Erlebnisfarm eröffnet. Auf dem Gelände nahe des Zentralbereichs sollen Kinder und Familien naturspielerisch entdecken und mehr über Pflanzen, Obst, Gemüse und Insekten lernen. Die frühere Eventwiese wurde dafür umgestaltet und mit Beeten, Kräutern, einem Gewächshaus sowie Insektenstationen ausgestattet. Ergänzend gibt es Workshops für Gäste und Besuchende aus der Region. Kinder können dabei auch selbst mitarbeiten, etwa im Gartenbereich oder beim Probieren von Früchten. Rund 800.000 Euro wurden in das Projekt investiert. Zur Eröffnung wurde ein Kirschbaum gemeinsam mit dem Leutkircher Oberbürgermeister gepflanzt.
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2: Ja, so langsam mausert sich dieser Dienstag. Streckenweise zumindest hier in Kempten zeigt sich schon ein bisschen was von der Sonne. Die Temperaturen tagsüber recht frisch, 6 bis maximal 12 Grad. Immer wieder ziehen jetzt am Spätvormittag noch kleinere Regenschauer durch. Trockener wird es dann am Nachmittag und in den kommenden Tagen bleibt es recht unbeständig, sehr wechselhaft, sehr abwechslungsreich vom Wetter her. Morgen erst schön, später trüb und regnerisch und auch der Vatertag am Donnerstag, ja, da ist es ja, vom Wetter her alles dabei. Wir haben Wolken, wir haben Sonne, wir haben trockene Phasen, wir haben aber auch Regen.
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2: Da schaut's inzwischen wieder sehr, sehr gut aus auf den Allgäuer Straßen. Alle Behinderungen, alle Unfallstellen auch auf den Autobahnen geräumt. Ihr habt wieder Freifahrt.
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2: Keine Blitzer. 0800 5 70 80 90.
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2: Lukas, wie nervig ist es, wenn dir Menschen die ganze Zeit Löcher in den Bauch fragen? Man kommt sich vor wie eine Schweizer Käse.
3: Also ich red sehr gern über Physik, muss ich sagen.
2: Ja.
3: Aber es gibt Fragen, die sich halt dann oft so, die ich so oft immer wieder beantworten muss und die mich manchmal schon nerven, muss ich sagen. Ja. Und das war dann, also das war auch dann einer der Motivationen, halt dann auch ein Buch zu schreiben, zum Beispiel über Quantenphysik, einfach damit ich halt nicht immer die gleichen Fragen beantworten muss. Mhm. Aber grundsätzlich, also vor allem, wenn das halt wirklich Interesse da ist, ja, dann finde ich das was Positives, ja, weil ich das selber ja so spannend finde. Ja.
2: Aber wenn so nervige Fragen, hey, Lukas, was ist Quantenphysik? Ach du, jetzt nochmals, was ist Quantenphysik?
3: Ja, oder kann ich damit Lottogewinn manifestieren oder so, sowas? Ja, das finde ich dann manchmal, wenn es zu oft ist, ein bisschen nervig, ja.

0: Was ist die meistgestellte Frage in deinem Leben bisher gewesen? Lukas, kann man das auf eine Frage reduzieren oder ist es die Frage, ey, erklär mal nochmals, was du beruflich machst. Du bist Quantenphysiker. What's that?
1: Du meinst, möchtest du, dass ich die Frage jetzt beantworte?
0: Oder ja, oder gibt es irgendwie eine spezielle Frage, die immer wieder aufgetaucht ist? Kinder, Erwachsene, also Ältere, Jüngere.
1: Ganz oft ist halt so, was kann man denn mit Quantenphysik im Alltag anfangen? Ja, was bringt mir dieses Wissen überhaupt? Warum soll ich mich damit beschäftigen? Das ist eine ganz, ganz, ganz häufige Frage und die beantworte ich auch sehr gern, weil... es gibt viele Ideen so in der Welt. Also es gibt ja viele so Bücher, die hauptsächlich von Gurus, so spirituellen Gurus geschrieben worden sind, die dann sich Bezug auf die Quantenphysik nehmen und halt behaupten, man kann damit halt zum Beispiel sein Leben, seinen Traumpartner manifestieren oder seine
0: Also dass es the best match ergibt.
1: Genau. Und funktioniert nicht so, ja. Ich sag nicht, dass an diesen Dingen nichts dran ist. Nur mit Quantenphysik haben sie halt sehr wenig zu tun.
0: Okay.
1: Aber es gibt einen anderen sehr großen Grund, einen sehr, sehr, sehr guten Grund, sich mit Quantenphysik zu beschäftigen. Mhm, und das ist der, dass wir Menschen die Realität eben nicht so sehen, wie sie ist. Ja, also wir leben in so einer Art selbstgenerierten Simulation, die unser Gehirn halt generiert. Aus elektromagnetischen Signalen, die halt irgendwie von unseren Sinnen kommen. Und diese elektromagnetischen Signale, die korrigieren im Prinzip einfach nur diese Simulation, die wir selber generieren. Wir kennen das ja zum Beispiel wenn wir träumen, ja, dann haben wir ja auch kein externes Signal, was uns jetzt irgendwie die Welt erschafft, sondern wir träumen ja trotzdem unseren Körper in die Existenz und unsere komplette Erfahrung und so weiter.
0: Wir pflanzen uns komplett in eine andere Materie irgendwo auch mit rein.
1: Und also, was ich damit sagen will, ist, dass diese Simulation, die wir jetzt hier generieren, ja, und die wir jetzt gerade erleben, also unsere Wahrnehmung, die ist eher so eine Art, die ist nicht auf Wahrheit optimiert, sondern eben auf Überleben. Und es ist eher so eine Art Benutzeroberfläche, mit der wir die Realität bedienen können. Aber eben, aber sie ist nicht die Realität. Und diese Simulation kommt aber mit einem Fehler, mit so einer Art Softwarefehler, evolutionär bedingt. Und dieser Fehler, der ist, sie sagt, sie hat so eine Art Realitätsanspruch. Ja, sie sagt die ganze Zeit, ich bin die Realität, ich bin die Realität, ich bin die Realität. Und das ist natürlich, und das führt natürlich zu ganz vielen Konflikten, auch zwischenmenschlich, weil wenn jeder denkt, das, was er wahrnimmt, ist die Realität, und dann kommen zwei Leute, die eine andere
0: Vorstellung oder Meinung davon haben,
1: dann kannst du natürlich dann zu Problemen führen. Ja, das ist so eine Konsequenz von diesem Softwarefehler. Und was die Quantenphysik, das Beschäftigen mit der Quantenphysik, reibt dir das halt ganz klar unter die Nase, dass wir die Realität auf gar keinen Fall so sehen können, wie sie ist. Ja, also das erzeugt die nötige Demut dafür, oder diese nötige Distanz dafür zu sagen, so okay, eigentlich lebe ich halt in meiner eigenen selbstgenerierten Blase und jeder Mensch tut es und die Art und Weise, wie ich die Realität oder die Welt wahrnehme, ist halt sehr willkürlich zu einem gewissen Grade und das führt dann auch automatisch dazu, dass man vielleicht aus seiner Opferrolle eher so rauskommt. Weil wenn man die Realität so sehen würde, wie sie ist, dann wäre man ja Opfer der Realität. Also mit der sollte man sich dann vielleicht nicht direkt anlegen. Aber wenn ich sie simuliere oder beziehungsweise eine Art Benutzeroberfläche habe, dann kann ich die ja gestalten. Also das heißt, ich bin in der Lage, halt dadurch so eine Art Architekt meiner eigenen Simulation zu werden. Und und das ist natürlich nur möglich mit der Einsicht, dass ich eben die Realität nicht so sehe, wie sie ist.
0: Kommt mir fast ein bisschen wie KI vor.
1: Wie meinst du das?
0: Also künstliche Intelligenz. Also ich habe ja auch irgendwas erschaffen, was dann irgendwo selbst die Realität anders sieht, als sie tatsächlich ist.
1: Das ist
0: und
1: auch.
0: Und sich weiterentwickelt und updatet.
1: Ja.
0: Ja, irgendwo.
1: Kann man auch so sehen. Also auch künstliche Intelligenz hat so eine Art Modell der Welt. Also gut, das wird jetzt gerade erst auch diskutiert und das so diese World Models, die da unterwegs sind. Also zum Beispiel aber auch so Sachen wie ChatGPT oder das sind ja Sprachmodelle.
0: Ja.
1: Die haben halt eine Repräsentation der Struktur von Sprache. Und das ist ja auch eine Art Modell, wie Sprache funktioniert. Ja. Und das ist halt
0: funktionieren
1: so,
0: kann, ja.
1: Genau, oder funktionieren kann in dem Sinne sieht natürlich ChatGPT auch nicht die Realität, wie sie ist, sondern halt eben eine extrem komprimierte und vereinfachte Repräsentation von einem Aspekt der Realität. So. Mhm. Genau.
0: Und das kommt, weil Menschen dich immer das Gleiche gefragt haben. Hast du dir irgendwann mal gedacht, so, Friends da draußen, das nervt, jetzt schreibe ich ein Buch, weil es gibt noch kein Buch, was das so einfach zu vollziehen erklärt. Und das hast du schön gespickt mit Beispielen.
1: Ja, ja,
0: genau. So kamst du deinem ersten Buch, oder? Ja. Wie heißt dein erstes Buch? Mehrere hast du schon geschrieben.
1: Mein erstes Buch heißt Quantenphysik für Hippies.
0: Mhm.
1: Und
0: crazy Titel?
1: Ja, genau. Und es ist aus der Ich-Perspektive, also es ist so ein Halbroman, Halb-Sachbuch, kann man sagen. Also, und es ist aus der Ich-Perspektive eines Hippies geschrieben, der eben in der Quantenphysik so seine Erlösung sucht für die Fragen, die ihn antreiben und auch für seine Probleme im Leben. Mhm. Und er trifft halt auf eine Quantenphysikerin und das Buch ist hauptsächlich ein Dialog zwischen den beiden.
0: Ja.
1: Und die sich einfach gegenseitig immer hinterfragen. Ja, also er, der Hippie, kommt eher aus der philosophischen Richtung und sie, die Quantenphysikerin, halt Hardcore-Naturwissenschaftlerin. Und die lernen beide voneinander, sozusagen, ja. Und nimmt den Leser halt mit auf so eine Reise.
0: Es gibt ein Happy End.
1: Es gibt ein Happy End, aber ich verrate nichts.
0: Nein, viel,
1: weil
0: wir spoilern
1: am Ende
0: nicht.
1: Kommt ein richtig fieser Plot-Twist auf jeden Fall.

0: So, Dala, wir sind drin. Ein bisschen schlauer bin ich schon geworden. Wie viele Bücher hast du schon geschrieben, Lukas, in Summe?
1: Drei, aber also relevant, glaube ich, für das Publikum sind nur zwei.
0: Ja, ist das eine wirklich so ein Fachbuch dann auch?
1: Nee, also Fachbücher habe ich gar keine geschrieben, weil ich schreibe ja eh schon wissenschaftliche Papers.
0: Ach ja,
1: und das ist halt dann für die Fachkollegen.
0: Ja.
1: Aber ich schreibe für alle, also für die Masse, für Menschen, die sich halt für solche Themen interessieren, die halt einfach die großen Fragen des Lebens stellen und diese halt nicht loslässt. Und so ein bisschen auch so für, mein jüngeres Selbst ist auch so ein bisschen die Zielgruppe gewesen. Das sind halt einfach Dinge, die hätte ich halt sehr gerne halt schon vielleicht vor 20 Jahren verstanden.
0: Ja.
1: Und musste mir das halt mühsam zusammensuchen.
0: Ja, und du hast das für die nächste Generation ein bisschen leichter gemacht, weil Buch, dieses komprimierte Wissen von dir einfach schon gibt. Wie waren da deine Eltern oder so dein persönliches Umfeld, Familienumfeld, wo es für dich in dieses für viele natürlich abstrakte physikalische Richtung ging? Haben die das unterstützt, gesagt, hey, cool, Lukas, brain of our family? Oder bist du dann da schon auch mal so angeschaut worden? So unterschiedliche Reaktionen vielleicht?
1: Nee, ich wurde da eigentlich immer unterstützt, muss ich sagen. Also ich meine, das ist auch zum Beispiel jetzt mein zweites Buch, das geht geht nicht unbedingt über Quantenphysik, das heißt, warum alles gut wird. Da geht es den pessimistischen Zeitgeist, der gerade vorherrscht und wie man aus wissenschaftlicher Sicht zum Optimismus kommt, also zu einem rationalen Optimismus, also der eigentlich nicht, die eine der Ideen ist eben, dass halt der Pessimismus auch eine Art Softwarefehler im Gehirn ist, sozusagen, der halt evolutionär irgendwann mal sinnvoll war, aber jetzt halt nicht mehr. Und dieses Buch kam, also das hat meine Familie auf jeden Fall sehr gefeiert, muss ich sagen.
0: Gibt es dann da auch so Reaktionen? Natürlich, wenn ein Buch frisch auf dem Markt ist, so aus der Family, hey cool, Lukas, jetzt hast du mir das irgendwie super erklären können via der Buchstaben da drin. Also wie ist die Resonanz auf deine Bücher jetzt aus dem engsten Umfeld?
1: Sehr positiv, ja, wirklich sehr positiv. Also ich schicke auch manchmal so Texte rum, die ich halt einfach mal so geschrieben habe, einfach weil mich das Feedback interessiert und so, und da Leute freuen sich darüber immer.
0: Ist das jetzt schon so, weil Physik ist ja dann auch in Erklärungssuche, woher komme ich, was bin ich, was war vorher da, was kommt später. Ist es so auch das, was dich interessiert, oder ist es so, ist es das? Ist es das ganz genau, woher komme ich? Warum bin ich so, wie ich bin vielleicht auch?
1: Das auch, ja genau. Was ist, wozu dieser ganze Aufwand? Ja.
0: Stimmt, ja. Man könnte es leichter haben.
1: Klingt ja echt, also wenn man da irgendwie so über das Universum nachdenkt, ist das ja echt ein Riesenaufwand, der da getrieben wird. Ja, und dann, wer bin ich? Was bin ich? Was solche Themen natürlich, was passiert nach dem Tod? Was ist der Sinn des Lebens, halt so ganz plakativ vielleicht, aber das sind wirklich Sachen, die mich wirklich sehr antreiben und interessieren. Und auch, wie funktioniert das Leben? Wie ist das Leben entstanden? Was ist Leben? Was ist Bewusstsein? Wie funktioniert
0: auch
1: Bewusstsein?
0: Wahrnehmung und Merken, also so überhaupt, wie funktioniert das, was zwischen unseren Augen?
1: Wie funktioniert das Gehirn? Genau, wie kommt es denn zu seinen internen Modellen, mit denen es versucht, die Welt zu verstehen und so? Wie optimiert es sich? Was für Fehler sind da drin und wie kann ich sie erkennen? Wie werde ich von meinem Gehirn vielleicht auch regelmäßig reingelegt?
0: Manchmal hat der Körper ja einen Schutzmechanismus, wenn schlimme Dinge passieren, schaltet der in so eine Notfallnummer um und blendet ja gewisse Dinge auch einfach aus. Auch vom Merken her wird ja oft arg Negatives irgendwo so weit drinnen geparkt, braucht man jetzt nicht mehr.
1: Wenn es zu krass ist.
0: Ja. Du bist aber auch ein Wissenschaftler, ein Physiker zum Anfassen. Dich kann man übermorgen am Vatertag live erleben, auch in Kempten. In welchem Rahmen? Im Festival der Zukunft.
1: Genau das, dieses Festival der Zukünfte, heißt das?
0: Oder Zukünfte, ja genau.
1: Glaube ich zumindest. Und da werde ich interviewt Ich glaube, also es ist jetzt noch nicht ganz klar, wo das Interview stattfindet, weil das wetterabhängig sein soll.
0: Es ist so ein bisschen der.
1: Also ich glaube, in der Kulturwerkstatt war das angedacht oder eben in der Big Box. Also vielleicht, wenn das irgendjemand interessiert, dann am besten online nochmal nachschauen oder halt im. Ich weiß nicht, wo man diese Information jetzt genau...
0: Ja, auf der Kempner Homepage findet man zu diesem Festival. Ja. Ist das eigentlich eine coole Geschichte, bei so einem Festival sich auch mal zu präsentieren und der abstrakten Welt irgendwie Gesicht geben?
1: Also ich finde, es geht ja um die Zukunft. Und ja. Was halt mein Eindruck ist, gerade in Deutschland, ist, dass sehr viele Menschen also nicht so eine Art rosigen Blick in die Zukunft haben. Viele fokussieren sich halt eben auf Krisen und Probleme, die wir haben. Und das führt halt dann auch zu einer niedrigeren Lebensqualität und dazu, dass sie vielleicht dann auch weniger handlungsfähig sind und so. Und für mich ist es wichtig, irgendwo da da ein bisschen aufzuklären auch, weil ich einfach die Stimmung ein bisschen verbessern will. Ja, und das geht mir auch irgendwie so auf den Sack, diese negative Stimmung.
0: Es gibt immer ein Licht am Ende des Tunnels, oder? Mit diesen positiven Gedanken gehen wir raus. Ich sage ganz lieben Dank fürs Dasein, Dr. Lukas Neumeier, Quantenphysiker aus Marktoberdorf. Dankeschön.
1: Danke.
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2: Ich bin Dirk Zeitler. Der Iran-Krieg hat das Leben in Deutschland im April sprunghaft verteuert. Stark gestiegene Energiepreise trieben die Inflationsrate mit 2,9% auf den höchsten Stand seit Januar 2024, wie das Statistische Bundesamt bestätigt. Schon im März hatte der Nahostkrieg die Inflationsrate kräftig auf 2,7% steigen lassen, nach 1,9% im Februar. Die Spitzen von Union und SPD kommen am Abend im Koalitionsausschuss zusammen, um über Entlastungen wegen der hohen Energiepreise zu sprechen. Es geht aber auch um den kommenden Haushalt und weitere Reformpläne.
3: Der beschlossene Tankrabatt funktioniert nicht richtig und die geplante 1.000-Euro-Prämie wollen die Bundesländer nicht haben. Nach dem Nein im Bundesrat hat die Bundesregierung aber klargemacht, dass sie weiter zu Entlastungen bereit ist. Maßnahmen, die kurzfristig wirken könnten, wären eine Erhöhung der Pendlerpauschale, eine Senkung der Stromsteuer für alle oder Direktzahlungen. Aus Berlin, Tine Klimach.
2: Die Ukraine meldet neue Luftangriffe durch Russland, nachdem in der Nacht eine befristete Waffenruhe ausgelaufen war. Unter anderem die Hauptstadt Kiew sei mit Drohnen attackiert worden. In den vergangenen Tagen hat es zumindest kaum Luftangriffe gegeben.
4: Die Waffenruhe kam vor allem dem Kreml gelegen, weil sie für die gesamten 3 Tage um den hier in Russland groß gefeierten 9. Mai galt. Eine dauerhafte Waffenruhe lehnt Kreml-Chef Putin aber weiter ab, bis die Verhandlungen über ein Kriegsende abgeschlossen sind. Dazu setzt er vor allem weiter auf die US-Vermittler, die schon bald hier in Moskau erwartet werden. Putin zeigte sich aber auch bereit, jemanden aus der EU zu beteiligen. Das ist neu. Er sagte, es solle jemand sein, der bisher nicht mit abschätzigen Äußerungen über Russland aufgefallen sei. Aus Moskau, Ulf Mauder.
2: Beim Umbau der Deutschen Bahn könnte auch ein Teil der zahlreichen Unternehmensbeteiligungen wegfallen. Wir konzentrieren uns noch fokussierter auf das Eisenbahnfahren, antwortete Konzernchef Paller dem Stern auf die Frage nach Randgeschäften wie dem bahneigenen Radverleih Call a Bike und dem Leihwagenangebot Flinkster. Angebote für die sogenannte erste und letzte Meile machen wir künftig nur noch, wenn wir damit auch Geld verdienen, sagte Paller.
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5: Mit Niklas Bitzenauer. Nach 3 schweren Verkehrsunfällen ist die A96 heute Morgen in Fahrtrichtung Norden im Bereich der Anschlussstelle Weißensberg im Landkreis Lindau zeitweise vollständig gesperrt worden. Mehrere Einsatzkräfte sind noch vor Ort. Wie die Allgäuer Polizei gegenüber Allgäu Hit mitteilt, ereigneten sich die Unfälle gegen 7.30 Uhr. Die genaue Unfallursache ist noch unklar und auch ob es Verletzte gibt, kann derzeit noch nicht gesagt werden. Und im Klinikum Kempten und in der Klinik Immenstadt haben unangekündigte Krisenübungen stattgefunden. Ziel der sogenannten KAEP-Simulationen war es, Abläufe bei außergewöhnlichen Einsatzlagen zu testen und die Zusammenarbeit von Kliniken, Behörden und Rettungskräften zu verbessern.
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6: So mehr und mehr setzt sich hier die Sonne durch. In Kempten hat der Himmel sich schon ein bisschen aufgerissen, zeigt sich blauer Himmel, etwas Sonnenschein, Wolken ziehen durch. Die Temperaturen bleiben dennoch sehr frisch, tagsüber 6 bis 12 Grad. Am Abend steigt dann wieder das Regenrisiko und mit einem freundlichen Start geht es in den Mittwoch, der sich dann aber leider im Laufe des Tages zu einem unfreundlichen Mittwoch gestaltet. Am Abend Regenschauer und auch am Donnerstag wird es wechselhaft und unbeständig.
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6: A96, Lindau Richtung München zwischen Kisleck und Eichstätten, 3 Kilometer Stau.
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6: In Sonthofen in der Albert-Schweizer Straße steht eine Blitzer 0800 570 80 90.
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1: Drei Unfälle bei Weißensberg, A96 zeitweise voll gesperrt. Kliniken im Oberallgäu üben Ernstfall unter realistischen Bedingungen. Und das Wetter durchwachsen und kalt bei aktuell maximal 4 Grad. Ich bin Niklas Bitzenauer. Nach drei schweren Verkehrsunfällen ist die A96 heute Morgen in Fahrtrichtung Norden im Bereich der Anschlussstelle Weißensberg zeitweise vollständig gesperrt worden. Mehrere Einsatzkräfte sind zudem vor Ort. Wie die Allgäuer Polizei gegenüber Allgäu-Hit mitteilt, ereigneten sich die Unfälle so gegen 7.30 Uhr. Die genaue Unfallursache ist noch unklar. Auch zur Zahl möglicher Verletzter lagen zunächst keine gesicherten Informationen vor. Nach Angaben der Polizei könnte die aktuelle Wetterlage eine Rolle gespielt haben. Im Verlauf des Einsatzes konnte eine Fahrbahn inzwischen aber wieder freigegeben werden. Die Verkehrsbehinderungen dauern jedoch noch an und die Ermittlungen zum genauen Hergang laufen ebenfalls. Im Klinikum Kempten und in der Klinik Immenstadt haben unangekündigte Krisenübungen stattgefunden. Ziel der sogenannten KAEP-Simulationen war es, Abläufe bei außergewöhnlichen Einsatzlagen zu testen und die Zusammenarbeit von Kliniken, Behörden und Rettungskräften zu verbessern. In Kempten wurde ein Massenanfall von Verletzten bei gleichzeitigem Stromausfall geübt. In Immenstadt stand der Verdacht auf eine hochinfektiöse Erkrankung im Fokus, der schnelle Schutz- und Isolationsmaßnahmen erforderte. Beteiligt waren neben den Kliniken auch Gesundheitsamt, Katastrophenschutz, Polizei und Feuerwehr. Die Verantwortlichen ziehen ein positives Fazit. Die Ergebnisse sollen nun ausgewertet werden, um Prozesse weiter zu optimieren. Die Staatsanwaltschaft Kempten hat ein Ermittlungsverfahren gegen die Leitung eines Kinderheims im Oberallgäu eingeleitet. Es besteht der Verdacht der Misshandlung von Schutzbefohlenen, wie die Behörde gegenüber dem Bayerischen Rundfunk bestätigte. Auslöser sind Vorwürfe zu möglicherweise kindeswohlgefährdenden Erziehungsmethoden in der Einrichtung. Das Verfahren richtet sich derzeit gegen eine Person. Mitte April hatte das Jugendamt alle 6 Kinder aus dem Heim in Obhut genommen. Bereits Anfang März war gegen die pädagogische Leitung ein Tätigkeitsverbot verhängt worden. Die Regierung von Schwaben prüft zudem, ob die Betriebserlaubnis der Einrichtung entzogen wird. Der private Träger Himmelstürmer Deutschland weist die Vorwürfe zurück. Es gilt die Unschuldsvermutung bis zu einer rechtskräftigen Entscheidung. Im Ferienpark Allgäu hat Centerparks eine neue Erlebnisfarm eröffnet. Auf dem Gelände nahe des Zentralbereichs sollen Kinder und Familien naturspielerisch entdecken und mehr über Pflanzen, Obst, Gemüse und Insekten lernen. Die frühere Eventwiese wurde dafür umgestaltet und mit Beeten, Kräutern, einem Gewächshaus sowie Insektenstationen ausgestattet. Ergänzend gibt es Workshops für Gäste und Besuchende aus der Region. Kinder können dabei auch selbst mitarbeiten, etwa im Gartenbereich oder beim Probieren von Früchten. Rund 800.000 Euro wurden in das Projekt investiert. Zur Eröffnung wurde ein Kirschbaum gemeinsam mit dem Leutkircher Oberbürgermeister gepflanzt.
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2: Im Laufe des Tages lockert es immer weiter auf. Am Nachmittag zeigt sich stellenweise auch die Sonne, zuerst in Richtung Bodensee, am Abend dann überall, tagsüber kühl mit 5 bis 12 Grad. Morgen erst schöner, dann viele Wolken, aber erst ab dem Abend gibt's neue Regenschauer. Am Donnerstag bleibt es bei vielen Wolken windig und immer wieder Regenschauern äußerst ungemütlich. Dazwischen gibt's zwei kurze Auflockerungen, es bleibt aber frisch mit 8 bis 12 Grad.
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2: Keine Meldungen für euch, ihr habt Freifahrt.
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2: In Durach, in der Füssener Straße, in der Schwabenstraße in Marktoberdorf wird geblitzt, genauso wie in Sonthofen in der Albert-Schweitzer Straße. Wenn ihr weiteres für uns habt, 0805 70 80 90.
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2: Ich bin Dirk Zeitler. Der Irankrieg hat das Leben in Deutschland stark verteuert. Im April ist die Inflationsrate auf 2,9% gestiegen. Das ist der höchste Stand seit Januar 2024, wie das Statistische Bundesamt mitteilte.
3: Besonders die Energiepreise sind im April hochgeschossen. Allein Benzin und Diesel sind gut ein Viertel teurer geworden. Auch Preise für Lebensmittel sind etwas angezogen. Das hat sich besonders bei Schokolade bemerkbar gemacht. Hier gibt es Preissteigerungen von fast 10%. Deutlich günstiger war dagegen Butter. Sie hat im April gut ein Viertel weniger gekostet. Teure Energie treibt bei Unternehmen die Produktions- und Transportkosten nach oben. Die Sorge ist, dass der Irankrieg die gesamte Wirtschaft erfasst. Tine Klimach, Nachrichtenredaktion.
2: Spitzenvertreter der Bundesregierung kommen heute Abend im Koalitionsausschuss zusammen. Union und SPD stehen unter Druck, weitere Entlastungen wegen der gestiegenen Spritpreise auf den Weg zu bringen, nachdem eine geplante 1.000-Euro-Prämie im Bundesrat gescheitert war. Auch bei geplanten Reformen bei der Rente oder Steuer liegen die grundsätzlichen Positionen der Regierungsparteien weit auseinander. Die Ukraine meldet neue Luftangriffe durch Russland, nachdem in der Nacht eine befristete Waffenruhe ausgelaufen war. Unter anderem die Hauptstadt Kiew sei mit Drohnen attackiert worden. In den vergangenen Tagen hatte es zumindest kaum Luftangriffe gegeben.
4: Die Waffenruhe kam vor allem dem Kreml gelegen, weil sie für die gesamten 3 Tage um den hier in Russland groß gefeierten 9. Mai galt. Eine dauerhafte Waffenruhe lehnt Kreml-Chef Putin aber weiter ab, bis die Verhandlungen über ein Kriegsende abgeschlossen sind. Dazu setzt er vor allem weiter auf die US-Vermittler, die schon bald hier in Moskau erwartet werden. Putin zeigte sich aber auch bereit, jemanden aus der EU zu beteiligen. Aus Moskau, Ulf Mauder.
2: Wegen starken Geruchs in einem Lufthansa-Flugzeug haben die Passagiere die Maschine auf dem Flughafen Athen über Notrutschen verlassen müssen. Dabei wurden 3 Passagiere beim Aussteigen leicht verletzt. Das Flugzeug mit dem Zielflughafen München war zuvor nach einer Warnmeldung im Cockpit kurz nach dem Start gestern Nachmittag nach Athen zurückgekehrt, wie die Lufthansa heute mitteilte. An Bord der Maschine waren demnach 177 Passagiere und 7 Crewmitglieder.
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5: Mit Niklas Bitzenauer. Im Fall des getöteten 14-Jährigen aus Memmingen gibt es neue Erkenntnisse. Ein der Redaktion vorliegender Chatverlauf deutet darauf hin, dass bereits am Abend seines Verschwindens Hinweise auf eine mögliche Entführung, Drogen und eine Gefährdungslage diskutiert worden sein könnten. Die Polizei prüft nun, welche Informationen zum Zeitpunkt der vermissten Meldung tatsächlich vorlagen. Und im Laubener Mordfall vor dem Landgericht Memmingen sind am Montag erneut Zeugen aus dem Umfeld des Angeklagten vernommen worden. Im Fokus stand dabei die frühere Lebensgefährtin des 39-Jährigen, die zugleich Mutter des gemeinsamen Sohnes ist. Nach Angaben aus der Verhandlung hat sich der 8-jährige Sohn in der vergangenen Woche gegenüber seiner Mutter zu den Geschehnissen geäußert, macht jedoch von seinem Zeugnisverweigerungsrecht Gebrauch.
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6: Im Tagesverlauf lässt der Regen nach und bis zum Abend lockern die Wolken dann auch auf und stellenweise zeigt sich auch die Sonne bei frischen 5 bis 12 Grad. Morgen am Mittwoch erst freundlich, sogar mit Sonnenschein und dann zieht es immer weiter zu viele Wolken dann in Richtung Abend und da kann es dann erneut zu regnen beginnen. Der Donnerstag, der Vatertag, wird ungemütlich mit immer wieder Regenschauern.
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7: Wir haben keine Störungsmeldungen im Moment. Für euch eine gute Fahrt.
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7: Wir haben einen Blitzer in der Schwabenstraße in Marktoberdorf, außerdem in der Füssnerstraße in Durach. In der Albert-Schweitzer-Straße in Sonthofen blitzt es, in der Schmiedgasse in Roth an der Roth. Auf der L265 bei Bad Wurzach steht ein Blitzer. Und dann schauen wir noch hier nach Kempten. Wie gesagt, da haben wir einen noch in der, das ist sogar Durach, in der Lingener Straße. Auch da blitzt es aktuell. Und wenn ihr was habt, 0800 5 70 80 90.
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2: Toter 14-Jähriger aus Memmingen. Chatverläufe werfen neue Fragen auf. Laubener Mordprozess. Weitere Zeugen gehört. Urteil rückt weiter nach hinten. Und das Wetter bewölkt bei aktuell so um die 6 Grad. Ich bin Niklas Bitzenauer. Im Fall des getöteten 14-Jährigen aus Memmingen gibt es neue Erkenntnisse. Ein der Redaktion vorliegender Chatverlauf deutet darauf hin, dass bereits am Abend seines Verschwindens Hinweise auf eine mögliche Entführung, Drogen und eine Gefährdungslage diskutiert worden sein könnten.
3: Die Polizei prüft nun, welche Informationen zum Zeitpunkt der Vermisstenmeldung tatsächlich vorlagen. Der Jugendliche war am 2. Mai als vermisst gemeldet worden. Am 4. Mai wurde seine Leiche in einem leerstehenden Gebäude in der Freudenthalstraße gefunden. Die Obduktion ergab laut Polizei Hinweise auf Gewalteinwirkung gegen den Hals. Die Ermittler gehen von einem Tötungsdelikt aus. Nach Angaben der Polizei habe es bei der Vermisstenanzeige zunächst keine konkreten Hinweise auf eine Straftat gegeben. Die Kriminalpolizei wertet weiter Chatverläufe, Handydaten und Videomaterial aus, um den Ablauf der Tat zu rekonstruieren. Thomas Häuslinger, Nachrichtenredaktion.
2: Im Laubener Mordfall vor dem Landgericht Memmingen sind am Montag erneut Zeugen aus dem Umfeld des Angeklagten vernommen worden. Im Fokus stand dabei die frühere Lebensgefährdung.

0: Gefährtin des 39-Jährigen, die zugleich Mutter des gemeinsamen Sohnes ist. Nach Angaben aus der Verhandlung hat sich der 8-jährige Sohn in der vergangenen Woche gegenüber seiner Mutter zu den Geschehnissen geäußert, macht jedoch von seinem Zeugnisverweigerungsrecht Gebrauch. Die Mutter wurde dazu im Gericht ausführlich befragt. Das Gericht hat im Anschluss mehrere weitere Verhandlungstermine bis Ende Juni angesetzt. Ein Urteil wird damit am ursprünglichen erwarteten Termin Ende Mai nicht mehr erwartet. Der Angeklagte hat die Tat bereits eingeräumt. Im Mittelpunkt des Verfahrens steht weiterhin die Aufklärung des Motivs sowie die Einordnung der bisherigen Zeugenaussagen. Auf der A96 bei Weißensberg im Landkreis Lindau ist es heute Morgen zu drei schweren Verkehrsunfällen gekommen. Die Autobahn musste in Fahrtrichtung Norden zeitweise komplett gesperrt werden. Zahlreiche Einsatzkräfte waren im Einsatz. Einzelheiten von Pressesprecher der Allgäuer Polizei Alexander Heubuch.
1: Ein Fahrzeug kam in Fahrtrichtung Lindau von der Fahrbahn ab und kollidierte mit einem Verkehrsschild. Dabei entstand ein Schaden von über 140.000 Euro. In der Folge kam es dann in der Gegenrichtung zu zwei weiteren Verkehrsunfällen, vermutlich aufgrund der schneebedeckten Fahrbahn. Hierbei entstand auch erheblicher Sachschaden und es wurden zwei Personen leicht verletzt.
0: In Kempten wird erneut ein kostenfreies Bus-Einstiegstraining angeboten. Besonders Seniorinnen und Senioren sowie Menschen mit Rollstuhl, Rollator oder Gehhilfen sollen dabei den sicheren Ein- und Ausstieg in Stadtbusse üben. Am Mittwoch, also morgen, steht von 9 bis 12 Uhr ein Linienbus an der Haltestelle Bahnhofstraße gegenüber vom Reichsmann bereit. Geübt werden unter realen Bedingungen Einsteigen, Halten und Aussteigen. Das Angebot ist Teil der bayernweiten Aktionswochen zu Hause daheim und soll die sichere Nutzung des Nahverkehrs im Alltag fördern. Die Teilnahme ist kostenlos und ohne Anmeldung möglich.
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3: Im Laufe des Tages lockert es immer weiter auf. Am Nachmittag zeigt sich stellenweise auch die Sonne, zuerst in Richtung Bodensee, am Abend dann überall, tagsüber kühl mit 5 bis 12 Grad. Morgen erst schöner, dann viele Wolken, aber erst ab dem Abend gibt's neue Regenschauer. Am Donnerstag bleibt es bei vielen Wolken windig und immer wieder Regenschauern äußerst ungemütlich. Dazwischen gibt's zwei kurze Auflockerungen, es bleibt aber frisch mit 8 bis 12 Grad.
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4: Die A96 München Richtung Lindau. Zwischen Memmingen-Ost und Memmingen-Nord. Achtung, hier hat es einen Unfall gegeben. Es sind Personen auf der Fahrbahn. Ebenfalls A96 Richtung Lindau zwischen Aitrach und Eichstätten. Vorsicht, hier ist ein liegen gebliebener Bus. Und sowas ähnliches haben wir auch auf der B30 Ravensburg-Biberach zwischen Bad Waldsee und Oberessendorf. In beiden Richtungen Gefahr durch einen kaputten LKW. Bitte obacht. Und die B472 Markt Oberdorf Richtung Peiting. Zwischen der B12 bei Geisenried und Markt Oberdorf dichter Verkehr. Zeitverlust 5 Minuten.
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4: Ein Blitzer steht in Markt Oberdorf in der Schwabenstraße. Außerdem auf der OA6 bei Sulzberg, in der Lingener Straße in Durach. Wir haben einen Blitzer in der Albert-Schweitzer Straße in Sonthofen stehen. Und wenn ihr auch was habt, gerne hier Bescheid geben. 0805 70 80 90.
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2: Ich bin Dirk Zeitler. Der Irankrieg hat das Leben in Deutschland stark verteuert. Im April ist die Inflationsrate um 2,9% gestiegen. Das ist der höchste Stand seit Januar 2024, wie das Statistische Bundesamt mitteilte.
3: Besonders die Energiepreise sind im April hochgeschossen. Allein Benzin und Diesel sind gut ein Viertel teurer geworden. Auch Preise für Lebensmittel sind etwas angezogen. Das hat sich besonders bei Schokolade bemerkbar gemacht. Hier gibt es Preissteigerungen von fast 10%. Deutlich günstiger war dagegen Butter. Sie hat im April gut ein Viertel weniger gekostet. Teure Energie treibt bei Unternehmen die Produktions- und Transportkosten nach oben. Die Sorge ist, dass der Irankrieg die gesamte Wirtschaft erfasst. Tine Klimach, Nachrichtenredaktion.
2: In Hannover hat am Vormittag der Deutsche Ärztetag begonnen. Im Mittelpunkt steht das geplante Sparpaket von Bundesgesundheitsministerin Wagen zur finanziellen Stabilisierung der gesetzlichen Krankenkassen. Ärzteverbände protestieren gegen Milliardeneinschnitte in Praxen und Kliniken und warnen vor Folgen für das Behandlungsangebot.
4: Ein so weitreichendes Gesetz kann man nicht mit der Brechstange durchdrücken, warnt Ärztepräsident Reinhardt und verlangt mehr Zeit, um andere Reformkonzepte zu entwickeln. Vor der Sommerpause sollte jedenfalls nichts entschieden werden. Zumal dem Gesundheitssystem mit der aktuell geplanten Reform auch viel Geld entzogen würde, warnt Verbandsvize Susanne Jona. Gesundheitsministerin Wagen darf sich also beim Ärztetag auf reichlich Gegenwind gefasst machen. Aus Berlin, Thomas Thonfeld.
2: Der britische Premierminister Starmer will trotz Rücktrittsforderungen im Amt bleiben. Seine Partei habe ein Verfahren zur Absetzung des Vorsitzenden. Dieses sei aber nicht eingeleitet worden, sagte Starmer Regierungsangaben zufolge während einer Kabinettssitzung am Morgen. Der Premierminister war nach den desaströsen Ergebnissen der Labour-Partei bei den Kommunal- und Regionalwahlen massiv unter Druck geraten. Der Fahrraddiebstahl in Deutschland geht weiter zurück, aber der einzelne Diebstahl wird immer teurer. Im vergangenen Jahr überwiesen die Versicherungen pro versichertem Diebstahl im Durchschnitt 1.270 Euro. Das waren 80 Euro mehr als im Vorjahr, wie der Branchenverband GdV mitteilte. Vor allem hochwertige Fahrräder und E-Bikes treiben nach Angaben des Gesamtverbands die Kosten nach oben. Viele Fahrräder seien heute deutlich teurer als noch vor wenigen Jahren.
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5: Mit Niklas Bitzenauer. Im Fall des getöteten 14-Jährigen aus Memmingen gibt es neue Erkenntnisse. Ein der Redaktion vorliegender Chatverlauf deutet darauf hin, dass bereits am Abend seines Verschwindens Hinweise auf eine mögliche Entführung, Drogen und eine Gefährdungslage diskutiert worden sein könnten. Die Polizei prüft nun, welche Informationen zum Zeitpunkt der vermissten Meldung tatsächlich vorlagen. Und im Laubener Mordfall vor dem Landgericht Memmingen sind am Montag erneut Zeugen aus dem Umfeld des Angeklagten vernommen worden. Im Fokus stand dabei die frühere Lebensgefährtin des 39-Jährigen, die zugleich Mutter des gemeinsamen Sohnes ist. Nach Angaben aus der Verhandlung hat sich der 8-jährige Sohn in der vergangenen Woche gegenüber seiner Mutter zu den Geschehnissen geäußert, macht jedoch von seinem Zeugnisverweigerungsrecht Gebrauch.
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6: Im Tagesverlauf lässt der Regen nach und bis zum Abend lockern die Wolken dann auch auf und stellenweise zeigt sich auch die Sonne bei frischen 5 bis 12 Grad. Morgen am Mittwoch erst freundlich, sogar mit Sonnenschein und dann zieht es immer weiter zu, viele Wolken dann in Richtung Abend und da kann es dann erneut zu regnen beginnen. Der Donnerstag, der Vatertag, wird ungemütlich mit immer wieder Regenschauern.
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7: Die A96 München Richtung Lindau. Zwischen Memmingen Ost und Memmingen Nord. Achtung, hier hat es einen Unfall gegeben. Es sind Personen auf der Fahrbahn. Ebenfalls A96 Richtung Lindau zwischen Eitrach und Eichstätten. Ein kaputter Bus. Die B30 Ravensburg-Biberach zwischen Bad Waldsee und Oberessendorf in beiden Richtungen. Vorsicht, ein defekter LKW. Und dann haben wir noch die B19 Kempten Richtung Oberstdorf zwischen Kempten, St. Mangbrücke und Waltenhofen. Dichter Verkehr, Zeitverlust hier aktuell 5 Minuten.
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7: Es blitzt auf der MN8 bei Oberschöneck. Wir haben einen Blitzer in der Leutkircher Straße in Bergheim aktuell stehen. Außerdem blitzt es auf der L321 bei Wangen, in der Lingener Straße in Durach und auf der OA6 in Sulzberg wird geblitzt. Und es gibt noch einen im Ostallgäu und zwar in Marktoberdorf in der Schongauer Straße.
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2: Toter 14-Jähriger aus Memmingen. Chatverläufe werfen neue Fragen auf. Laubener Mordprozess. Weitere Zeugen gehört. Urteil rückt weiter nach hinten. Und das Wetter bewölkt bei aktuell so um die 6 Grad. Ich bin Niklas Bitzenauer. Im Fall des getöteten 14-Jährigen aus Memmingen gibt es neue Erkenntnisse. Ein der Redaktion vorliegender Chatverlauf deutet darauf hin, dass bereits am Abend seines Verschwindens Hinweise auf eine mögliche Entführung, Drogen und eine Gefährdungslage diskutiert worden sein könnten.
3: Die Polizei prüft nun, welche Informationen zum Zeitpunkt der Vermisstenmeldung tatsächlich vorlagen. Der Jugendliche war am 2. Mai als vermisst gemeldet worden. Am 4. Mai wurde seine Leiche in einem leerstehenden Gebäude in der Freudenthalstraße gefunden. Die Obduktion ergab laut Polizei Hinweise auf Gewalteinwirkung gegen den Hals. Die Ermittler gehen von einem Tötungsdelikt aus. Nach Angaben der Polizei habe es bei der Vermisstenanzeige zunächst keine konkreten Hinweise auf eine Straftat gegeben. Die Kriminalpolizei wertet weiter Chatverläufe, Handydaten und Videomaterial aus, um den Ablauf der Tat zu rekonstruieren. Thomas Häuslinger, Nachrichtenredaktion.
2: Im Laubener Mordfall vor dem Landgericht Memmingen sind am Montag erneut Zeugen aus dem Umfeld des Angeklagten vernommen worden. Im Fokus stand dabei die frühere Lebensgefährtin des 39-Jährigen, die zugleich Mutter des gemeinsamen Sohnes ist. Nach Angaben aus der Verhandlung hat sich der 8-jährige Sohn in der vergangenen Woche gegenüber seiner Mutter zu den Geschehnissen geäußert, macht jedoch von seinem Zeugnisverweigerungsrecht Gebrauch. Die Mutter wurde dazu im Gericht ausführlich befragt. Das Gericht hat im Anschluss mehrere weitere Verhandlungstermine bis Ende Juni angesetzt. Ein Urteil wird damit am ursprünglichen erwarteten Termin Ende Mai nicht mehr erwartet. Der Angeklagte hat die Tat bereits eingeräumt. Im Mittelpunkt des Verfahrens steht weiterhin die Aufklärung des Motivs sowie die Einordnung der bisherigen Zeugenaussagen.

0: Auf der A96 bei Weißensberg im Landkreis Lindau ist es heute Morgen zu 3 schweren Verkehrsunfällen gekommen. Die Autobahn musste in Fahrtrichtung Norden zeitweise komplett gesperrt werden. Zahlreiche Einsatzkräfte waren im Einsatz. Einzelheiten von Pressesprecher der Allgäuer Polizei Alexander Heubuch.
1: Ein Fahrzeug kam in Fahrtrichtung Lindau von der Fahrbahn ab und kollidierte mit einem Verkehrsschild. Dabei entstand der Schaden von über 140.000 Euro. In der Folge kam es dann in der Gegenrichtung zu 2 weiteren Verkehrsunfällen, vermutlich aufgrund der schneebedeckten Fahrbahn. Hierbei entstand auch erheblicher Sachschaden und es wurden 2 Personen leicht verletzt.
0: In Kempten wird erneut ein kostenfreies Bus-Einstiegstraining angeboten. Besonders Seniorinnen und Senioren sowie Menschen mit Rollstuhl, Rollator oder Gehhilfen sollen dabei den sicheren Ein- und Ausstieg in Stadtbusse üben. Am Mittwoch, also morgen, steht von 9 bis 12 Uhr ein Linienbus an der Haltestelle Bahnhofstraße gegenüber vom Reichsmann bereit. Geübt werden unter realen Bedingungen Einsteigen, Halten und Aussteigen. Das Angebot ist Teil der bayernweiten Aktionswochen zu Hause daheim und soll die sichere Nutzung des Nahverkehrs im Alltag fördern. Die Teilnahme ist kostenlos und ohne Anmeldung möglich.
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3: Im Laufe des Tages lockert es immer weiter auf. Am Nachmittag zeigt sich stellenweise auch die Sonne, zuerst in Richtung Bodensee, am Abend dann überall, tagsüber kühl mit 5 bis 12 Grad. Morgen erst schöner, dann viele Wolken, aber erst ab dem Abend gibt's neue Regenschauer. Am Donnerstag bleibt es bei vielen Wolken windig und immer wieder Regenschauern äußerst ungemütlich. Dazwischen gibt's 2 kurze Auflockerungen, es bleibt aber frisch mit 8 bis 12 Grad.
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4: Die A96 München Richtung Lindau zwischen Aitrach und Eichstätten. Achtung, hier ist ein kaputter Bus liegen geblieben. Bitte Vorsicht.
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4: Ein Blitzer steht in der Schongauer Straße in Markt Oberdorf. Es blitzt außerdem in der Lingener Straße in Durach, auf der OA6 bei Sulzberg steht einer. In der Hauptstraße in Oberschöneck wird geblitzt. Und wir haben nochmal einen im Oberallgäu in der Gerberstraße in Fischen. Wenn ihr was entdeckt, 0805 70 80 90, eure Nummer hier ins Studio.
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2: Ich bin Dirk Zeitler. Bundeskanzler Merz hat auf dem Bundeskongress des Deutschen Gewerkschaftsbunds für tiefgreifende Sozialreformen geworben und dafür Pfiffe und Buhrufe kassiert. Mit seinem Appell, den Reformprozess als Chance statt Bedrohung zu begreifen und daran mitzuwirken, drang er bei den rund 400 DGB-Delegierten kaum durch.
3: Reform heißt nämlich, meine Damen und Herren, Gewinn für alle. Auch für die Arbeitnehmerinnen und Arbeitnehmer in Deutschland.
2: Merz redete als erster CDU-Kanzler seit 8 Jahren bei einem DGB-Bundeskongress. Zuletzt war Angela Merkel 2018 beim Dachverband der Gewerkschaften zu Gast, die dort in früheren Jahren auch schon ausgepfiffen worden war. Der Iran-Krieg hat das Leben in Deutschland im April sprunghaft verteuert. Stark gestiegene Energiepreise trieben die Inflationsrate mit 2,9% auf den höchsten Stand seit Januar 2024, wie das Statistische Bundesamt mitteilte. Besonders der anhaltende Preisdruck bei Kraftstoffen ist demnach für die Verbraucherinnen und Verbraucher deutlich spürbar. In Hannover hat am Vormittag der Deutsche Ärztetag begonnen. Im Mittelpunkt steht das geplante Sparpaket von Bundesgesundheitsministerin Wagen zur finanziellen Stabilisierung der gesetzlichen Krankenkassen. Ärzteverbände protestieren gegen Milliardeneinschnitte in Praxen und Kliniken und warnen vor Folgen für das Behandlungsangebot.
4: Ein so weitreichendes Gesetz kann man nicht mit der Brechstange durchdrücken, warnt Ärztepräsident Reinhardt und verlangt mehr Zeit, um andere Reformkonzepte zu entwickeln. Vor der Sommerpause sollte jedenfalls nichts entschieden werden. Zumal dem Gesundheitssystem mit der aktuell geplanten Reform auch viel Geld entzogen würde, warnt Verbandsvize Susanne Jona. Gesundheitsministerin Wagen darf sich also beim Ärztetag auf reichlich Gegenwind gefasst machen. Aus Berlin, Thomas Thonfeld.
2: Ein Angehöriger von Spezialkräften der Bundespolizei ist gestern Abend bei einem Schießtraining auf einem Truppenübungsplatz der Bundeswehr bei Oldenburg tödlich verletzt worden. Dies teilten Polizei und Staatsanwaltschaft heute mit. Noch am Abend leitete die Staatsanwaltschaft Ermittlungen ein. Erste Erkenntnisse deuten demnach auf einen Unfall hin.
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5: Mit Niklas Bitzenauer. Im Fall des getöteten 14-Jährigen aus Memmingen gibt es neue Erkenntnisse. Ein der Redaktion vorliegender Chatverlauf deutet darauf hin, dass bereits am Abend seines Verschwindens Hinweise auf eine mögliche Entführung, Drogen und eine Gefährdungslage diskutiert worden sein könnten. Die Polizei prüft nun, welche Informationen zum Zeitpunkt der vermissten Meldung tatsächlich vorlagen. Und im Laubener Mordfall vor dem Landgericht Memmingen sind am Montag erneut Zeugen aus dem Umfeld des Angeklagten vernommen worden. Im Fokus stand dabei die frühere Lebensgefährtin des 39-Jährigen, die zugleich Mutter des gemeinsamen Sohnes ist. Nach Angaben aus der Verhandlung hat sich der 8-jährige Sohn in der vergangenen Woche gegenüber seiner Mutter zu den Geschehnissen geäußert, macht jedoch von seinem Zeugnisverweigerungsrecht Gebrauch.
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6: Im Tagesverlauf lässt der Regen nach und bis zum Abend lockern die Wolken dann auch auf und stellenweise zeigt sich auch die Sonne bei frischen 5 bis 12 Grad. Morgen am Mittwoch erst freundlich, sogar mit Sonnenschein und dann zieht es immer weiter zu viele Wolken dann in Richtung Abend und da kann es dann erneut zu regnen beginnen. Der Donnerstag, der Vatertag, wird ungemütlich mit immer wieder Regenschauern.
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7: Die A96 München Richtung Lindau zwischen Aitrach und Eichstätten. Achtung, hier ist ein kaputter Bus liegen geblieben. Bitte Vorsicht.
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7: In Markt Oberdorf in der Schongauer Straße wird aktuell geblitzt. Außerdem in der Lingener Straße in Durach, auf der OA6 bei Sulzberg, in der Gerber Straße in Fischen steht noch einer und in der Hauptstraße in Oberschöneck.
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2: Toter 14-Jähriger aus Memmingen. Chatverläufe werfen neue Fragen auf. Glaubender Mordprozess. Weitere Zeugen gehört. Urteil rückt weiter nach hinten. Und das Wetter bewölkt bei aktuell so um die 6 Grad. Ich bin Niklas Bitzenauer. Im Fall des getöteten 14-Jährigen aus Memmingen gibt es neue Erkenntnisse. Ein der Redaktion vorliegender Chatverlauf deutet darauf hin, dass bereits am Abend seines Verschwindens Hinweise auf eine mögliche Entführung, Drogen und eine Gefährdungslage diskutiert worden sein könnten.
3: Die Polizei prüft nun, welche Informationen zum Zeitpunkt der Vermisstenmeldung tatsächlich vorlagen. Der Jugendliche war am 2. Mai als vermisst gemeldet worden. Am 4. Mai wurde seine Leiche in einem leerstehenden Gebäude in der Freudenthalstraße gefunden. Die Obduktion ergab laut Polizei Hinweise auf Gewalteinwirkung gegen den Hals. Die Ermittler gehen von einem Tötungsdelikt aus. Nach Angaben der Polizei habe es bei der Vermisstenanzeige zunächst keine konkreten Hinweise auf eine Straftat gegeben. Die Kriminalpolizei wertet weiter Chatverläufe, Handydaten und Videomaterial aus, um den Ablauf der Tat zu rekonstruieren. Thomas Häuslinger, Nachrichtenredaktion.
2: Im Laubener Mordfall vor dem Landgericht Memmingen sind am Montag erneut Zeugen aus dem Umfeld des Angeklagten vernommen worden. Im Fokus stand dabei die frühere Lebensgefährtin des 39-Jährigen, die zugleich Mutter des gemeinsamen Sohnes ist. Nach Angaben aus der Verhandlung hat sich der 8-jährige Sohn in der vergangenen Woche gegenüber seiner Mutter zu den Geschehnissen geäußert, macht jedoch von seinem Zeugnisverweigerungsrecht Gebrauch. Die Mutter wurde dazu im Gericht ausführlich befragt. Das Gericht hat im Anschluss mehrere weitere Verhandlungstermine bis Ende Juni angesetzt. Ein Urteil wird damit am ursprünglichen erwarteten Termin Ende Mai nicht mehr erwartet. Der Angeklagte hat die Tat bereits eingeräumt. Im Mittelpunkt des Verfahrens steht weiterhin die Aufklärung des Motivs sowie die Einordnung der bisherigen Zeugenaussagen. Auf der A96 bei Weißensberg im Landkreis Lindau ist es heute Morgen zu drei schweren Verkehrsunfällen gekommen. Die Autobahn musste in Fahrtrichtung Norden zeitweise komplett gesperrt werden. Zahlreiche Einsatzkräfte waren im Einsatz. Einzelheiten von Pressesprecher der Allgäuer Polizei Alexander Heubuch.
4: Ein Fahrzeug kam in Fahrtrichtung Lindau von der Fahrbahn ab und kollidierte mit einem Verkehrsschild. Dabei entstand ein Schaden von über 140.000 Euro. In der Folge kam es dann in der Gegenrichtung.

0: Befürchtung zu zwei weiteren Verkehrsunfällen, vermutlich aufgrund der schneebedeckten Fahrbahn. Hierbei entstand auch erheblicher Sachschaden und es wurden zwei Personen leicht verletzt.
1: In Kempten wird erneut ein kostenfreies Bus-Einstiegstraining angeboten. Besonders Seniorinnen und Senioren sowie Menschen mit Rollstuhl, Rollator oder Gehhilfen sollen dabei den sicheren Ein- und Ausstieg in Stadtbusse üben. Am Mittwoch, also morgen, steht von 9 bis 12 Uhr ein Linienbus an der Haltestelle Bahnhofstraße gegenüber vom Reichsmann bereit. Geübt werden unter realen Bedingungen Einsteigen, Halten und Aussteigen. Das Angebot ist Teil der bayernweiten Aktionswochen zu Hause daheim und soll die sichere Nutzung des Nahverkehrs im Alltag fördern. Die Teilnahme ist kostenlos und ohne Anmeldung möglich.
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3: Im Laufe des Tages lockert es immer weiter auf. Am Nachmittag zeigt sich stellenweise auch die Sonne, zuerst in Richtung Bodensee, am Abend dann überall, tagsüber kühl mit 5 bis 12 Grad. Morgen erst schöner, dann viele Wolken, aber erst ab dem Abend gibt's neue Regenschauer. Am Donnerstag bleibt es bei vielen Wolken windig und immer wieder Regenschauern äußerst ungemütlich. Dazwischen gibt's zwei kurze Auflockerungen, es bleibt aber frisch mit 8 bis 12 Grad.
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4: Die A96 München Richtung Lindau zwischen Aitrach und Eichstätten. Achtung, hier ist ein kaputter Bus liegen geblieben.
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4: In Markt Oberdorf blitzt es in der Schongauer Straße. Einen Blitzer haben wir in der Lingener Straße in Durach, außerdem in der Gerber Straße in Fischen. Und es gibt noch mal was: in der Hermann von Barth Straße in Kempten steht ein Blitzer und in der Hauptstraße in Oberschöneck. Ihr dürft auch gern melden, wenn ihr was habt. 0805 70 80 90.
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2: Ich bin Thomas Brock. Bundeskanzler Merz hat auf dem Bundeskongress des Deutschen Gewerkschaftsbunds für tiefgreifende Sozialreformen geworben und dafür Pfiffe und Buhrufe kassiert. Mit seinem Appell, den Reformprozess als Chance statt Bedrohung zu begreifen und daran mitzuwirken, drang der CDU-Chef bei den DGB-Delegierten kaum durch. Merz betonte erneut, dass ohne Wirtschaftswachstum der Wohlstand in Deutschland nicht zu sichern sei. Dazu seien aber tiefgreifende Reformen notwendig. Die Deutsche Bahn will in den Sommerferien besondere Tickets für Familien anbieten. Bis zu 5 Personen sollen demnach zu einem Festpreis von knapp 100 Euro durchs Land fahren können. Als Gründe nennt der Konzern steigende Benzin- und Flugkosten.
3: Fliegen und Autofahren wird immer teurer, das will die Bahn für sich nutzen. Die Familientickets gelten für maximal 5 Personen. Es kann also ein Erwachsener mit 4 Kindern verreisen oder 2 Erwachsene mit 3 Kindern. Ein Kind muss aber mindestens dabei sein. Verwandt sein müssen die Personen aber nicht. Die Tickets sind an die gebuchten Züge gebunden und gelten für Hin- und Rückfahrt, egal wie lang die Strecke innerhalb Deutschlands ist. Die Sitzplätze sind inklusive. Die Familienflatrate gilt, bis die letzten Sommerferien im September enden. Buchbar sind die Tickets ab Mitte Juni. Thomas Bremser, Redaktion.
2: Der Discounter McGuides ist in finanzielle Schieflage geraten und hat einen Antrag auf Insolvenz in Eigenverwaltung beim Amtsgericht Halle gestellt. Der Betrieb läuft vorerst weiter.
4: Der Discounter begründet den Schritt mit der anhaltenden Zurückhaltung der Verbraucher, steigenden Lebenshaltungskosten sowie wirtschaftlichen Unsicherheiten. McGuides will sich grundlegend neu aufstellen. Es soll auch Filialschließungen umfassen, teilt das Unternehmen mit. Welche Standorte betroffen sein werden, ist noch unklar. Die gut 180 Filialen befinden sich überwiegend in Ostdeutschland. McGuides verkauft Haushaltswaren, Drogerieartikel sowie Schreibwaren. Das Unternehmen hat knapp 1200 Beschäftigte. Tine Klimach, Redaktion.
2: Der Fahrraddiebstahl in Deutschland geht weiter zurück, aber der einzelne Diebstahl wird immer teurer. Im vergangenen Jahr überwiesen die Versicherungen pro Diebstahl im Durchschnitt 1270 Euro. Das waren 80 Euro mehr als im Vorjahr, wie der Branchenverband GdV mitteilte. Vor allem hochwertige Fahrräder und E-Bikes würden die Kosten nach oben treiben.
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5: Mit Leon Dauter. Vor dem Landgericht Kaufbeuren sind ein 51-jähriger Mann und seine Ehefrau vom Vorwurf schwerer Sexual- und Gewaltdelikte freigesprochen worden. Das Gericht sah nach der Beweisaufnahme keine ausreichenden Nachweise für die angeklagten Taten, unter anderem wegen widersprüchlicher Aussagen oder fehlender Belege für einen Vorsatz. Und im Tötungsfall des 14-jährigen Jungen aus Memmingen gehen die Ermittlungen weiter. Neue Hinweise aus ausgewerteten Chatverläufen könnten darauf hindeuten, dass bereits kurz nach dem Verschwinden des Jungen Hinweise auf eine mögliche Gefährdung vorlagen.
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6: Ja, das mit der Sonne wird langsam so ein bisschen heute, oder? Zeigt sich tatsächlich auch noch. Und so soll es bis heute Abend auch erstmal weitergehen. Aber es ist relativ kühl, 5 bis 12 Grad. Die Nacht wird trocken, ruhig und klar, da wird es richtig kalt, 4 bis minus 3 Grad. Morgen am Mittwoch erstmal schön, im Laufe des Tages kommen dann immer mehr Wolken rein und ab dem Abend gibt's dann von Westen her auch wieder Regen. Donnerstag bis Samstag, naja, viele Wolken, viel Wind, immer wieder Regen, kurze Auflockerungen zwischendurch und das bei maximal 8 bis 12 Grad.
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6: Die A96 München Richtung Lindau zwischen Aitrach und Eichstätten 1 Kilometer Stau, Zeitverlust 5 Minuten. Und die B19 Oberstdorf Richtung Kempten zwischen Waltenhofen und Kempten-St. Mangbrücke dichter Verkehr plus 10 Minuten.
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6: Wir haben einen Blitzer in der Schongauer Straße in Marktoberdorf. Außerdem blitzt es in der Gerber Straße in Fischen. Dann haben wir einen in der Lingener Straße in Durach, in der Hermann von Barth Straße in Kempten und in der Kaufbeurer Straße in Kempten. Gibt's noch mehr? Ich habe hier noch einen auf der, in Lindau ist der, in der Rickenbacher Straße, genau. Und wenn ihr noch was entdeckt, dann einfach hier durchklingeln im Studio 0805 70 80 90.
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6: Schönen Nachmittag für euch. Habt ihr euch auch schon mal gefragt, was ist eigentlich der Sinn des Lebens? Ja, damit kann man sich stundenlang beschäftigen. Ich habe, glaube ich, noch keine Antwort drauf gefunden. Vielleicht können wir da ja weiterhelfen, also mir und euch. Denn das war unter anderem ein Thema heute Morgen im Kaffeeklatsch. Und da ging es um Quantenphysik. Also ich habe keine Ahnung, ob ihr da mitkommt. Ich denke mir da schon, oh Gott, ist das nicht ein bisschen zu hoch? Wir werden sehen. Wir hören gleich nochmal rein.
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1: Der Dienstag in der Drive Time hier bei Allgäu Hit. Woraus besteht unsere Welt? Tja, irgendwann stolpert vielleicht der eine oder andere über diese Frage. Die Antwort bietet die Quantenphysik. Das ist die Lehre von den allerkleinsten Teilchen dieser Welt. Atome, Lichtteilchen, anders als in der großen Welt können diese Winzlinge an mehreren Orten gleichzeitig sein, sich wie Wellen verhalten und Pakete, also Quanten, bilden. So hat uns das Quantenphysiker Dr. Lukas Neumeier aus Marktoberdorf heute Morgen im Kaffeeklatsch erklärt. Interessiert hat er sich für dieses Abstrakte schon als Kind.
2: So mit 13, 14, wo ich dann halt viele Bücher über Philosophie und so gelesen habe. Und ich leide unter krankhafter Neugier, kann man sagen. Und ja. Das ist vielleicht schon fast pathologisch, weil ich einfach alles verstehen will und mich das halt dann auch nicht mehr loslässt, wenn mich irgendein Thema interessiert. Und dann gibt es halt sehr viele Bücher über, ja, wie die Welt funktioniert, was soll das Ganze, der Sinn des Lebens, so diese ganzen großen Fragen habe ich mir gestellt. Und da ging es halt sehr oft auch über Quantenphysik in solchen Büchern. Da wurde alles Mögliche behauptet und ich konnte dann aber damals auch nicht die Spreu vom Weizen trennen,
1: ja,
2: und nicht beurteilen, was ist jetzt
1: richtig
2: dran,
1: ist
2: nichts dran. Ja, und das war so meine Hauptmotivation, dann auch Physik zu studieren, weil ich es einfach wissen wollte.
1: Es ist ein bisschen wie ein Abenteuer in einer geheimnisvollen Welt, in der die Regeln einfach ein bisschen anders sind als alles, was wir gewohnt sind. Die Quantenphysik hilft, das Universum auf eine neue Art zu verstehen.
2: Da gibt es so ein schönes Bild, da ist der Mond drauf. Man sieht so ein paar Sterne neben dem Mond, ja. Und dann ist halt neben dem Mond gibt es so einen Fleck, der ist so ganz schwarz und ganz dunkel. Wenn man da reinzoomt mit einer richtig guten Kamera, da meine ich das Hubble Space Teleskop, da sieht man, also das ist atemberaubend, ja. Man sieht halt einfach unfassbar viele Punkte und Muster und Zeugs. Und jeder einzelne von diesen Punkten ist eine ganze Galaxie. Wir schätzen halt, dass es ungefähr im beobachtbaren Universum halt ungefähr so 200 Milliarden von diesen Galaxien gibt. Jede dieser Galaxien hat ungefähr so um die 200 Milliarden Sterne. Und jeder von diesen Sternen ist halt im Durchschnitt von mindestens 1 bis 2 Planeten umkreist. Und jetzt kann man sich vorstellen, jetzt gerade hier auf einem dieser Planeten stehen wir uns jetzt hier in so einem Studio gegenüber und reden über das Universum. Ja, das ist schon sehr faszinierend.
1: Und zack, kommt man sich irgendwie total klein vor, oder? Warum Glaskugeln in Wellen tanzen? Was Tennisbälle damit zu tun haben? Ihr könnt es erfahren, einfach nachhören das ganze Gespräch mit Dr. Lukas Neumeier bei uns auf der Homepage unter allgäuhit.de. Tschüss Memminger Hallenbad und hallo Schwimmwerk. Der Countdown bei den Memminger Bädern läuft. Wann Eröffnung ist und was für uns Badenixen alles geboten sein wird, das berichten Doreen Seeberger von der Betriebsleitung und der technische Leiter Juan Bancalari morgen im Kaffeeklatsch zwischen 9 und 10. 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
2: Landgericht Kaufbeuren spricht Ehepaar nach schweren Vorwürfen frei. Neue Hinweise im Fall des getöteten 14-Jährigen aus Memmingen. Das Wetter? Teils sonnig, teils bewölkt. Die Temperaturen liegen bei 8 Grad. Ich bin Leon Dauter. Vor dem Landgericht Kaufbeuren sind ein 51-jähriger Mann und seine 47-jährige Ehefrau von schwerwiegenden Vorwürfen freigesprochen worden. Beiden wurden unter anderem sexuelle Übergriffe, Vergewaltigungen mit Täterschaft sowie Körperverletzungen vorgeworfen, die sich zwischen Juni und Dezember 2022 ereignet haben sollen. Nach umfangreicher Beweisaufnahme sah das Gericht jedoch keinen ausreichenden Tatnachweis. Ausschlaggebend waren widersprüchliche und detailarme Aussagen sowie fehlende Beweise für einen sicheren Vorsatz. Beide Angeklagten wurden daher freigesprochen. Im Fall des getöteten 14-jährigen Jungen aus Memmingen beschäftigen neue Hinweise die Ermittler. Nach Informationen aus Chatverläufen könnte es bereits kurz nach dem Verschwinden des Jugendlichen Hinweise auf eine mögliche Gefahrensituation gegeben haben. Die Polizei prüft derzeit, welche Erkenntnisse zum Zeitpunkt der Vermisstenmeldung vorlagen. Der Jugendliche war Anfang Mai als vermisst gemeldet worden, 2 Tage später wurde seine Leiche in einem leerstehenden Gebäude gefunden. Die Ermittler gehen nach der Obduktion von einem Tötungsdelikt aus und werten weiterhin Chats, Handydaten und Videomaterial aus. Das neue Seebad in Bregenz ist fertiggestellt. Nach mehrjähriger Bauzeit präsentiert sich das Areal am Bodensee jetzt als modernes Freizeit- und Erholungszentrum mit Hallenbad, Strandbad, Sauna sowie neuen Sport- und Grünflächen. Rund um das Seebad wurden über 340 Bäume gepflanzt, neue Rad- und Gehwege geschaffen und etwa 1000 Fahrradabstellplätze errichtet. Auch gastronomisch wird erweitert. Das neue Restaurant Uferkuchel soll Anfang Juni eröffnen. Die Stadt Bregenz erwartet künftig rund 380.000 Besucherinnen und Besucher pro Jahr. Der ESV Kaufbeuren hat einen weiteren Neuzugang für die kommende Saison verpflichtet. Der gebürtige Kaufbeurer Simon Stohwasser kehrt in seine Heimatstadt zurück. Der 24-jährige Verteidiger spielte zuletzt unter anderem für die Lausitzer Füchse, den EHC Freiburg und den EV Landshut. Bereits mit 15 Jahren wechselte er aus dem ESVK-Nachwuchs zu den Jungadlern Mannheim. Nun soll der erfahrene DEL- und DEL-2-Spieler künftig mit der Rücknummer 38 für die Joker auflaufen.
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3: Es wird langsam besser heute im Laufe des Tages, aber es bleibt so ein bisschen zurückhaltend, 5 bis 12 Grad maximal. Die kommende Nacht wird immerhin trocken, klar und damit auch ganz schön kalt, 4 bis minus 3 Grad die Tiefstwerte. Achtung, Frost mit dabei, stellenweise, natürlich nicht überall am Bodensee.

0: Relativ unwahrscheinlich. Der Mittwoch startet erst schön, dann kommen immer mehr Wolken rein und ab dem Abend wird es dann wahrscheinlich auch wieder regnen. Und Donnerstag bis Samstag ist es ein Mix. Mal Auflockerungen, viele Wolken, viel Wind und leider immer wieder Regen. Und das alles bei maximal 8 bis 12 Grad.
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0: Die B19 Oberstdorf Richtung Kempten in Höhe Waldenhofen Süd hat es einen Unfall im Baustellenbereich gegeben. Hier sind Personen auf der Fahrbahn, bitte Vorsicht. Und wir haben zwischen Herzmanns und Waldenhofen Kuhnen dichten Verkehr, Zeitverlust 10 Minuten. B300 Memmingen Richtung Augsburg zwischen Babenhausen und Krumbach dichter Verkehr plus 8 Minuten.
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0: Es blitzt in der Schongauer Straße in Markt Oberdorf aktuell. Wir haben außerdem einen Blitzer in der Gerber Straße in Fischen. Dann blitzt es in der Lingener Straße in Durach, in der Hermann von Barth Straße in Kempten und in der Kaufbeurer Straße in Kempten steht auch noch einer. Und dann schauen wir noch nach Linda runter, da blitzt es in der Rickenbacher Straße.
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0: Germany 12 Points. Ich glaube, das werden wir auch heuer nicht hören. Beim Eurovision Song Contest. Trotzdem ist es ja irgendwie eigentlich eine coole Veranstaltung. Auf jeden Fall, es geht wieder los ab heute. Und wir klären gleich eine Besonderheit des ESC.
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0: Dienstag ist es, der 12. Mai und langsam aber sicher nähern wir uns dem Eurovision Song Contest. Kennen wir alle, ESC, verschiedene Länder aus Europa treten gegeneinander und heute ist übrigens das erste Halbfinale, Samstag dann das große Finale in Wien, mittendrin Australien. Tausende Kilometer entfernt. Jetzt ist die Frage, es sind ja eigentlich Länder aus Europa. Warum macht Australien da bitte mit?
1: Schon gewusst?
2: Warum ist Australien beim ESC dabei?
3: Der ESC ist in Australien seit Jahrzehnten unglaublich beliebt. Der Wettbewerb wird sogar live übertragen, trotz Zeitverschiebung mitten in der Nacht. Zum 60. ESC-Geburtstag durfte Australien deshalb 2015 zum ersten Mal als Gast teilnehmen. Ja, und das kam so gut an, dass das Land seitdem regelmäßig eingeladen wird. Möglich ist das, weil der australische Fernsehsender Partner der Europäischen Rundfunkunion ist, also der Organisation hinter dem ESC. Australien liegt zwar nicht in Europa, gehört beim ESC aber inzwischen irgendwie trotzdem dazu.

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2: Ich bin Thomas Brock. In Hannover hat der Deutsche Ärztetag begonnen. Im Mittelpunkt steht das geplante Sparpaket von Gesundheitsministerin Warken zur finanziellen Stabilisierung der gesetzlichen Krankenkassen. Ärzteverbände protestieren gegen Milliardeneinschnitte in Praxen und Kliniken und warnen vor Folgen für das Behandlungsangebot.
3: Ein so weitreichendes Gesetz kann man nicht mit der Brechstange durchdrücken, warnt Ärztepräsident Reinhardt und verlangt mehr Zeit, um andere Reformkonzepte zu entwickeln. Vor der Sommerpause sollte jedenfalls nichts entschieden werden. Zumal dem Gesundheitssystem mit der aktuell geplanten Reform auch viel Geld entzogen würde, warnt Verbandsvize Susanne Jona. Gesundheitsministerin Warken darf sich also beim Ärztetag auf reichlich Gegenwind gefasst machen. Thomas Thonfeld, Nachrichtenredaktion.
2: Bundeskanzler Merz hat auf dem Bundeskongress des Deutschen Gewerkschaftsbunds für tiefgreifende Sozialreformen geworben und dafür Pfiffe und Buhrufe kassiert. Mit seinem Appell, den Reformprozess als Chance statt Bedrohung zu begreifen und daran mitzuwirken, drang der CDU-Chef bei den DGB-Delegierten kaum durch. Merz betonte erneut, dass ohne Wirtschaftswachstum der Wohlstand in Deutschland nicht zu sichern sei. Dazu seien aber tiefgreifende Reformen notwendig. Der Discounter McGuides ist in finanzielle Schieflage geraten und hat einen Antrag auf Insolvenz in Eigenverwaltung beim Amtsgericht Halle gestellt. Der Betrieb läuft vorerst weiter.
4: Der Discounter begründet den Schritt mit der anhaltenden Zurückhaltung der Verbraucher, steigenden Lebenshaltungskosten sowie wirtschaftlichen Unsicherheiten. McGuides will sich grundlegend neu aufstellen. Es soll auch Filialschließungen umfassen, teilt das Unternehmen mit. Welche Standorte betroffen sein werden, ist noch unklar. Die gut 180 Filialen befinden sich überwiegend in Ostdeutschland. McGuides verkauft Haushaltswaren, Drogerieartikel sowie Schreibwaren. Das Unternehmen hat knapp 1200 Beschäftigte. Tine Klimach, Redaktion.
2: Der Fahrraddiebstahl in Deutschland geht weiter zurück, aber der einzelne Diebstahl wird immer teurer. Im vergangenen Jahr überwiesen die Versicherungen pro Diebstahl im Durchschnitt 1270 Euro. Das waren 80 Euro mehr als im Vorjahr, wie der Branchenverband GDV mitteilte. Vor allem hochwertige Fahrräder und E-Bikes würden die Kosten nach oben treiben.
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5: Mit Leon Dauter. Vor dem Landgericht Kaufbeuren sind ein 51-jähriger Mann und seine Ehefrau vom Vorwurf schwerer Sexual- und Gewaltdelikte freigesprochen worden. Das Gericht sah nach der Beweisaufnahme keine ausreichenden Nachweise für die angeklagten Taten, unter anderem wegen widersprüchlicher Aussagen oder fehlender Belege für einen Vorsatz. Und im Tötungsfall des 14-jährigen Jungen aus Memmingen gehen die Ermittlungen weiter. Neue Hinweise aus ausgewerteten Chatverläufen könnten darauf hindeuten, dass bereits kurz nach dem Verschwinden des Jungen Hinweise auf eine mögliche Gefährdung vorlagen.
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6: Jetzt wird's doch noch ein bisschen freundlicher so langsam. Wobei die dicken Wolken hängen schon immer noch ganz schön da. Schauen wir mal, ob's ruhig bleibt. Es soll heute Nacht ruhig und trocken bleiben und klar sein. Das heißt aber auch immer, es wird kalt. 4 bis minus 3 Grad, die Tiefstwerte. Morgen fangen wir schön an, dann kommen immer mehr Wolken rein und am Abend wird's auch wieder regnen. Ja, und Donnerstag, also Feiertag bis zum Samstag, viele Wolken, viel Wind, immer wieder Regen, auch ein paar kurze Auflockerungen, aber nur mäßig warm, 8 bis 12 Grad.
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6: Die B16 Kaufbeuren Richtung Günzburg haben wir da. Und zwar zwischen Mindelheim Süd und Mindelheim Ost dichter Verkehr plus 7 Minuten. Und die B19 Oberstdorf Richtung Kempten in Höhe Waltenhofen Süd. Ein Unfall im Baustellenbereich. Hier sind Personen auf der Fahrbahn. Und wir haben zwischen Martinszell und Waltenhofen-Kuhnen dichten Verkehr. Zeitverlust 10 Minuten.
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6: Ein Blitzer steht in der Schongauer Straße in Marktoberdorf. Außerdem blitzt es in der Gerber Straße in Fischen, in der Hermann-von-Barth-Straße in Kempten und in der Kaufbeurer Straße in Kempten. Außerdem in der Rickenbacher Straße in Lindau.
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6: Hallo, Servus. Na, ist das euer Tag heute oder nicht so? Verhagelt euch das Wetter, die Laune? Ach, das muss nicht sein. Vielleicht können wir dagegen was unternehmen, gleich hier in der Drive-Time.
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0: Die Drive Time an diesem Dienstag, der sich ja mal wieder so ein bisschen sehr durchwachsen zeigt, wie überhaupt eigentlich die ganze Woche dabei, hätten die meisten von uns doch gerne so richtig schönes Maiwetter. Jetzt ist nur wichtig, dass man sich da nicht runterziehen lässt. Man braucht so ein paar, ich weiß nicht, positive Gedanken für die Laune. Habt ihr eine Idee?
1: Ich bin positiv drauf.
2: Man darf sich nicht hängen lassen und das alles aufs Wetter schieben.
3: Positiv denken, kann nicht schlechter werden.
4: Die Mailaune erhalte ich mir trotzdem, indem ich an den Urlaub denke.
2: Ich höre vielleicht schöne Musik, das ist ganz gut.
5: In ein paar Stunden geht mein Flug wieder nach Florida.
0: Okay, das ist natürlich auch eine Lösung. Aber auch dieses schlechte Wetter, diese Eisheiligen werden vergehen. Und wie hat der eine gerade gesagt, es ist auch nicht für alles das Wetter verantwortlich. Und mit der guten Musik, da können wir aushelfen.

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2: Landgericht Kaufbeuren spricht Ehepaar nach schweren Vorwürfen frei. Neue Hinweise im Fall des getöteten 14-Jährigen aus Memmingen. Das Wetter? Teils sonnig, teils bewölkt. Die Temperaturen liegen bei 8 Grad. Ich bin Leon Dauter. Vor dem Landgericht Kaufbeuren sind ein 51-jähriger Mann und seine 47-jährige Ehefrau von schwerwiegenden Vorwürfen freigesprochen worden. Beiden wurden unter anderem sexuelle Übergriffe, Vergewaltigungen mit Täterschaft sowie Körperverletzungen vorgeworfen, die sich zwischen Juni und Dezember 2022 ereignet haben sollen. Nach umfangreicher Beweisaufnahme sah das Gericht jedoch keinen ausreichenden Tatnachweis. Ausschlaggebend waren widersprüchliche und detailarme Aussagen sowie fehlende Beweise für einen sicheren Vorsatz. Beide Angeklagten wurden daher freigesprochen. Im Fall des getöteten 14-jährigen Jungen aus Memmingen beschäftigen neue Hinweise die Ermittler. Nach Informationen aus Chatverläufen könnte es bereits kurz nach dem Verschwinden des Jugendlichen Hinweise auf eine mögliche Gefahrensituation gegeben haben. Die Polizei prüft derzeit, welche Erkenntnisse zum Zeitpunkt der Vermisstenmeldung vorlagen. Der Jugendliche war Anfang Mai als vermisst gemeldet worden, 2 Tage später wurde seine Leiche in einem leerstehenden Gebäude gefunden. Die Ermittler gehen nach der Obduktion von einem Tötungsdelikt aus und werten weiterhin Chats, Handydaten und Videomaterial aus. Das neue Seebad in Bregenz ist fertiggestellt. Nach mehrjähriger Bauzeit präsentiert sich das Areal am Bodensee jetzt als modernes Freizeit- und Erholungszentrum mit Hallenbad, Strandbad, Sauna sowie neuen Sport- und Grünflächen. Rund um das Seebad wurden über 340 Bäume gepflanzt, neue Rad- und Gehwege geschaffen und etwa 1000 Fahrradabstellplätze errichtet. Auch gastronomisch wird erweitert. Das neue Restaurant Uferkuchel soll Anfang Juni eröffnen. Die Stadt Bregenz erwartet künftig rund 380.000 Besucherinnen und Besucher pro Jahr. Der ESV Kaufbeuren hat einen weiteren Neuzugang für die kommende Saison verpflichtet. Der gebürtige Kaufbeurer Simon Stohwasser kehrt in seine Heimatstadt zurück. Der 24-jährige Verteidiger spielte zuletzt unter anderem für die Lausitzer Füchse, den EHC Freiburg und den EV Landshut. Bereits mit 15 Jahren wechselte er aus dem ESVK-Nachwuchs zu den Jungadlern Mannheim. Nun soll der erfahrene DEL- und DEL-2-Spieler künftig mit der Rücknummer 38 für die Joker auflaufen.
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3: Jetzt ist der Tag doch noch ganz friedlich geworden eigentlich, wobei es bleibt schon meistens bei dicken grauen Wolken. In der Nacht soll nicht viel passieren, außer dass es ziemlich kalt wird, 4 bis minus 3 Grad die Tiefstwerte. Der Mittwochmorgen fängt ganz gut an, dann kommen immer mehr Wolken und am Abend wird es auch Regenschauer wieder geben. Und dann wird es leider sehr durchwachsen zum Feiertag und bis zum Wochenende mit vielen Wolken, immer wieder Wind, auch es ja, Regen wird auch immer wieder mit dabei sein. Kurze Auflockerungen und mehr als 8 bis 12 Grad schafft das Thermometer leider nicht.
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3: Die B19, Kempten Richtung Oberstdorf, zwischen Kempten-St. Mangenbrücke und Waltenhofen, dichter Verkehr, plus 9 Minuten. In der

0: Gegenrichtung Hammer bei Waltenhofen Süd, einen Unfall im Baustellenbereich, hier bitte Vorsicht. Und zwischen Martinszell und Herzmanns dichter Verkehr plus 9 Minuten. Dann noch die B472 Markt Oberdorf Richtung Peiting, zwischen der B12 bei Geisenried und Markt Oberdorf auch dichter Verkehr. Zeitverlust 6 Minuten.
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0: So, ich wünsche euch mal einen schönen Nachmittag an dieser Stelle. Irgendwie sind uns jetzt die Blitzer verkutscht gegangen, ne? Ich sag's euch mal noch kurz, der neueste steht zwischen Pforzen und Schlingen auf der Startstraße 2015. Damit wir das noch haben. So. Ja, es ist, manchmal ist man ein bisschen verplant. Und ihr so? Habt ihr schon alles im Griff? Für morgen alles schon perfekt geplant? Gibt ja so Menschen, die legen sich abends schon immer alles perfekt raus zum Anziehen. Und diejenigen fragen sich vielleicht, was soll es denn morgen sein? Und da hätten wir einen ganz speziellen Tipp für euch. Ein Trikot wäre morgen angesagt. Warum? Wieso? Das hört ihr gleich hier in der Drive Time.
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0: 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Falls ihr jetzt gerade vorm Kleiderschrank steht und fragt, was ziehe ich denn morgen eigentlich an? Nehmt das Trikot. Morgen ist nämlich bundesweiter Trikottag und der Deutsche Olympische Sportbund ruft dazu auf, das Trikot, die Trainingsjacke oder sonst ein Kleidungsstück vom eigenen Verein anzuziehen. Es gibt richtig viel Engagement in den Vereinen, sagt DOSB-Präsident Thomas Weikert. Und genau das soll mit diesem Tag mal sichtbar gemacht werden.
1: Und natürlich darüber hinaus soll dann dieses Trikot zeigen, wir sind viele, wir wollen was bewirken und wir wollen, dass der Sport eine höhere Wertschätzung im Alltag, in der Spitze, aber auch in der Breite findet.
0: Übrigens, dieses Wir sind viele heißt in Zahlen, mehr als 29 Millionen Menschen sind Mitglied in einem Sportverein und der Trikottag soll auch dazu beitragen, dass es vielleicht noch mehr werden.

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2: Ich bin Thomas Kraut. Bundeskanzler Merz hat bei einem Treffen des Deutschen Gewerkschaftsbunds für tiefgreifende Sozialreformen geworben und dafür Pfiffe und Buhrufe kassiert. Deutschland könne nicht einfach so weitermachen wie in den letzten 20 Jahren, erklärte Merz in seiner Rede. Das Land müsse sich aufraffen.
3: Die Gewerkschafter fürchten Einschnitte bei der Rente und in der Gesundheitsvorsorge und lassen den Kanzler das spüren. Merz gibt Kontra, die Rentenreform mache man nicht aus Böswilligkeit, das sei Mathematik. Denn es gibt immer weniger junge Menschen, die die Renten immer mehr alter Menschen bezahlen. Rentenkürzungen seien aber nicht geplant. Die Bundesregierung will beim Koalitionsausschuss darüber sprechen, wie sie die Menschen weiter entlasten kann. Thomas Bremser, Nachrichtenredaktion.
2: Bundesgesundheitsministerin Wagen hat die geplanten Milliardeneinsparungen zur Entlastung der gesetzlichen Krankenkassen gegen Kritik der Ärzteschaft verteidigt. Es sei eine gemeinsame Kraftanstrengung und auch eine Zumutung, sagte Wagen beim Deutschen Ärztetag in Hannover. Sie sei aber notwendig. Mit der jetzigen Ausgabendynamik würde es ohne Reform über kurz oder lang auf einen Kollaps des Systems hinauslaufen. Bei dem einen oder anderen Punkt werde es aber auch noch Nachbesserungen geben, so Wagen. Der britische Premierminister Starmer will trotz Rücktrittsforderungen im Amt bleiben. Ein Verfahren seiner Partei zur Absetzung des Vorsitzenden sei nicht eingeleitet worden, sagte Starmer während einer Kabinettssitzung.
4: Starmer sagte, er übernehme die Verantwortung für die desaströsen Ergebnisse bei den jüngsten Kommunal- und Parlamentswahlen. Und er übernehme die Verantwortung dafür, den versprochenen Wandel umzusetzen. Er wolle es den Zweiflern beweisen, hieß es. Starmer steht extrem unter Druck. Viele Abgeordnete aus den eigenen Reihen haben öffentlich seinen Rücktritt gefordert. Auch Innenministerin Shabana Mahmood und Außenministerin Yvette Cooper rieten ihm, einen Zeitplan für seinen Abgang vorzulegen. Als Premierminister kann Starmer nicht abgewählt werden, allerdings ist die Absetzung als Parteichef möglich. Aus London, Philipp Detlefs.
2: Der Iran-Krieg hat das Leben in Deutschland im April sprunghaft verteuert. Stark gestiegene Energiepreise trieben die Inflationsrate mit 2,9% auf den höchsten Stand seit Januar 2024, wie das Statistische Bundesamt mitteilte. Schon im März hatte der Nahostkrieg die Inflationsrate kräftig auf 2,7% steigen lassen, nach 1,9% im Februar.
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5: Mit Leon Dauter. Vor dem Landgericht Kaufbeuren sind ein 51-jähriger Mann und seine Ehefrau vom Vorwurf schwerer Sexual- und Gewaltdelikte freigesprochen worden. Das Gericht sah nach der Beweisaufnahme keine ausreichenden Nachweise für die angeklagten Taten, unter anderem wegen widersprüchlicher Aussagen oder fehlender Belege für einen Vorsatz. Und im Tötungsfall des 14-jährigen Jungen aus Memmingen gehen die Ermittlungen weiter. Neue Hinweise aus ausgewerteten Chatverläufen könnten darauf hindeuten, dass bereits kurz nach dem Verschwinden des Jungen Hinweise auf eine mögliche Gefährdung vorlagen.
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6: Ja, das Wetter, das ist so ein bisschen eisheiligenmäßig, ne? Mit viel Wind und vielen Wolken. Heute Nacht wird's immerhin meistens trocken, dafür ganz schön kalt, 4 bis minus 3 Grad die Tiefstwerte. Der Mittwoch startet schön, kriegt dann immer mehr Wolken ab und ab dem Abend sind auch Regenschauer mit dabei. Und dann vom Feiertag bis zum Wochenende viele Wolken, viel Wind, leider auch immer wieder nass von oben und nur ein paar kurze Auflockerungen. 8 bis 12 Grad, mehr ist nicht drin.
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6: Die B19 Oberstdorf Richtung Kempten zwischen Martinszell und Herzmanns dichter Verkehr. Zeitverlust 11 Minuten.
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6: Es blitzt aktuell zwischen Pforzen und Schlingen. Außerdem haben wir einen Blitzer in der Schongauer Straße in Marktoberdorf und im Langweg in Marktoberdorf. Dann in der Hauptstraße in Bad Hindelang wird aktuell geblitzt. Und wenn ihr auch was entdeckt, eure Nummer ins Studio, ganz einfach 0805 70 80 90.
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6: Euch einen schönen Nachmittag. So, und wie schaut's aus? Wie oft habt ihr den Rasen schon gemäht in diesem Jahr? Gibt's ja immer so zwei Lager. Die einen sagen, ne, alles über 3 Zentimeter, völlig inakzeptabel. Und die anderen sagen, jo, ich lass mal wachsen, im Juni dann irgendwann. Für die Natur ist Letzteres wahrscheinlich sinnvoller. Überhaupt rentiert sich ja mal, so einen Blick drauf zu werfen, was da kreucht und fleucht im Garten. Schon allein, um keinen größeren Schaden anzurichten. Sprechen wir gleich drüber hier in der Drive-Time.
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0: Es ist der Dienstagnachmittag. Ihr seid in der Drive-Time hier bei Allgäu-Hit. Ja, theoretisch ist der Frühling da. Mit ein bisschen Glück sieht man mal die Sonne, auch wenn jetzt gerade so ein bisschen eisheiligentief ist. Aber viele haben die Gärten ja auch schon fit für den Sommer gemacht. Und bei vielen gehört eins leider untrennbar dazu: Rasenmähen. Also ich bin da ja so ein bisschen zurückhaltender, was das angeht. Und übrigens, Rasenmähen kann für ein Tier schnell gefährlich werden, nämlich den Igel. Und das leider völlig unbewusst. Die Igel erwachen nämlich jetzt ja aus dem Winterschlaf, sind dann auf Nahrungssuche und sind auf Schutz angewiesen. Ja, und die meisten von euch denken jetzt wahrscheinlich, also in meinem Garten, was soll da sein, da ist alles harmlos. Aber tatsächlich lauern da jede Menge Gefahren. Niklas Bitzenauer ist bei mir, grüße dich.
1: Hallihallo.
0: Du hast da mal ein bisschen geschaut, weil es ist tatsächlich so. Was kann ich denn tun, damit die kleinen stachligen Gesellen bei mir sicher sind? Wo sind die Gefahren? Wie schaut's da aus?
1: Also grundsätzlich sind ja Mähroboter so eine Sache. Ja? Da heißt es ja zwar igelsicher und so, aber das funktioniert nicht immer. Die vielen verletzten Tiere sprechen leider eine andere Sprache. Auf jeden Fall sollten die Dinger nicht nachts oder in der Dämmerung laufen, also diese Mähroboter. Wenn ihr selber mäht, dann vorher kurz durchs hohe Gras schauen. Igel verstecken sich nämlich dort gerne zum Schlafen oder Ausruhen. Dann langsam anfangen zu mähen, damit die Igel das Geräusch wahrnehmen und abhauen können. Das dauert vielleicht so 30 Sekunden, Pi mal Daumen. Kann aber Leben retten.
0: Ich glaube, die Zeit kann man sich nehmen. Aber jetzt mal außer dem Rasenmäher, was gibt's denn sonst noch so für Fallen für die Igel im Garten?
1: Punkto Schneckenkorn zum Beispiel. Das bitte auch nicht verwenden. Das ist für Igel nämlich extrem gefährlich und vergiftet die gesamte Nahrungskette. Und Wasserstellen absichern. Ein offenes Planschbecken oder ein Gartenteich kann schnell zur tödlichen Falle werden, wenn da ein Igel hineinrutscht und nicht mehr herauskommt. Deshalb am besten abdecken oder eine kleine Rampe als Ausstiegshilfe bauen. Gleiches gilt übrigens auch für offene Abflüsse. Und habt ihr einen Blick auf eure Haustiere? Das solltet ihr auch haben, weil selbst der liebste Hund kann für Igel gefährlich werden. Deshalb gerade bei Dämmerung oder nachts nur unter Aufsicht in den Garten lassen und am besten für Licht sorgen. Dann sieht man, was da vor sich geht.
0: Übrigens auch im Sinne zum Beispiel des Hundes, weil so ein paar Stacheln können ganz schön Aua machen.
1: Oh ja.
0: Gibt's denn sonst noch was, was ich den Igelchen Gutes tun kann? Das sind ja schon nette Tierchen.
1: Ja, ich würde sie immer gern streicheln, es geht halt
0: nicht.
1: Nein,
0: Niklas, anfassen.
1: Ich weiß, aber die schauen immer so süß und knuffig aus. Aber auch wenn ihr einen kleinen Garten oder eine Einfahrt habt zum Beispiel, könnt ihr den Igeln dort ein Zuhause bieten. Aber aufgepasst, Igel brauchen Bewegungsfreiheit. Sie sind nachtaktiv und legen jede Nacht Strecken von 1 bis 2 Kilometern zurück. Also sind ganz schön aktiv, die kleinen Tierchen. Deshalb ist es wichtig, dass sie rein und raus können. Schon eine kleine Öffnung von etwa so 13 x 13 cm in Zäunen oder Hecken hilft da. Und wer will? So ein selbstgebautes Igelhaus bietet Schutz und lässt sich mit wenig Material einfach umsetzen. Da können sie sich dann so ein bisschen gemütlich machen.
0: Ist auch eine nette Aktion, wenn man das mit Kindern zum Beispiel zusammenbaut. Übrigens, laut einer aktuellen Studie ist die Zahl der Igel in Deutschland in den letzten 30 Jahren tatsächlich drastisch zurückgegangen. Waren mal irgendwas über 2 Millionen, jetzt sind es teilweise noch rund 800.000 Tiere.
1: Das ist schon krass.
0: Und was ich noch viel erschreckender finde, 10% der Deutschen haben noch nie einen Igel in freier Natur gesehen. Und bei den Jüngeren sind es sogar noch mehr.
1: Mhm. Ah, tatsächlich, wenn ich jetzt mal so an meine letzte Igelbegegnung denke, es ist auch schon so 3-4 Jahre her.
0: Mindestens. Ist eigentlich wirklich schade. Also ich bin froh, bei uns daheim wuseln die Gesellen noch durch die Gegend. Und das bleibt hoffentlich auch so. Und wenn ihr ein bisschen schaut und aufpasst auf die kleinen Stachler, dann habt ihr bestimmt auch wieder einen netten Besuch.

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2: Landgericht Kaufbeuren spricht Ehepaar nach schweren Vorwürfen frei. Neue Hinweise im Fall des getöteten 14-Jährigen aus Memmingen. Das Wetter? Teils sonnig, teils bewölkt. Die Temperaturen liegen bei 8 Grad. Ich bin Leon Dauter. Vor dem Landgericht Kaufbeuren sind ein 51-jähriger Mann und seine 47-jährige Ehefrau von schwerwiegenden Vorwürfen freigesprochen worden. Beiden wurden unter anderem sexuelle Übergriffe, Vergewaltigungen mit Täterschaft sowie Körperverletzungen vorgeworfen, die sich zwischen Juni und Dezember 2022 ereignet haben sollen. Nach umfangreicher Beweisaufnahme sah das Gericht jedoch keinen ausreichenden Tatnachweis. Ausschlaggebend waren widersprüchliche und detailarme Aussagen sowie fehlende Beweise für einen sicheren Vorsatz. Beide Angeklagten wurden daher freigesprochen. Im Fall des getöteten 14-jährigen Jungen aus Memmingen beschäftigen neue Hinweise die Ermittler. Nach Informationen aus Chatverläufen könnte es bereits kurz nach dem Verschwinden des Jugendlichen Hinweise auf eine mögliche Gefahrensituation gegeben haben. Die Polizei prüft derzeit, welche Erkenntnisse zum Zeitpunkt der Vermisstenmeldung vorlagen. Der Jugendliche war Anfang Mai als vermisst gemeldet worden, 2 Tage später wurde seine Leiche in einem leerstehenden Gebäude gefunden. Die Ermittler gehen nach der Obduktion von einem Tötungsdelikt aus und werten weiterhin Chats, Handydaten und Videomaterial aus. Das neue Seebad in Bregenz ist fertiggestellt. Nach mehrjähriger Bauzeit präsentiert sich das Areal am Bodensee jetzt als modernes Freizeit- und Erholungszentrum mit Hallenbad, Strandbad, Sauna sowie neuen Sport- und Grünflächen. Rund um das Seebad wurden über 340 Bäume gepflanzt, neue Rad- und Gehwege geschaffen und etwa 1000 Fahrradabstellplätze errichtet. Auch gastronomisch wird erweitert. Das neue Restaurant Uferkuchel soll Anfang Juni eröffnen. Die Stadt Bregenz erwartet künftig rund 380.000 Besucherinnen und Besucher pro Jahr. Der ESV Kaufbeuren hat einen weiteren Neuzugang für die kommende Saison verpflichtet. Der gebürtige Kaufbeurer Simon Stohwasser kehrt in seine Heimatstadt zurück. Der 24-jährige Verteidiger spielte zuletzt unter anderem für die Lausitzer Füchse, den EHC Freiburg und den EV Landshut. Bereits mit 15 Jahren wechselte er aus dem ESVK-Nachwuchs zu den Jungadlern Mannheim. Nun soll der erfahrene DEL- und DEL-2-Spieler künftig mit der Rücknummer 38 für die Joker auflaufen.
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3: Tatsächlich zeigt sich da doch noch die Sonne und inzwischen gibt es auch örtlich relativ viel blauen Himmel, auch wenn da noch ein paar Wolken sind. Auch die kommende Nacht wird meistens klar, trocken, ruhig, aber kalt. 4 bis -3 Grad. Da nochmal an die Pflanzen draußen denken. Am Mittwochmorgen wird es erstmal schön im Lauf des Tages kommen. Immer mehr Wolken, aber regnen soll es dann tatsächlich erst ab abends. Ja, und dann vom Feiertag bis zum Wochenende haben wir leider wieder viele Wolken. Es wird auch windig, immer wieder wird es regnen und die Auflockerungen fallen eher kurz aus bei maximal 8 bis 12 Grad.
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3: Da haben wir die B19 Oberstdorf Richtung Kempten. Zwischen Waldenhofen-Kuhnen und Kempten-St. Mangbrücke dichter Verkehr plus 11 Minuten und zwischen Martinszell und Herzmann geht's auch dicht zu. Zeitverlust hier 7 Minuten.
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3: Es blitzt aktuell auf der Startstraße zwischen Pforzen und Schlingen. Außerdem haben wir

0: Spitze in Marktoberdorf in der Schongauer Straße und in Marktoberdorf im Langweg. In der Hauptstraße in Bad Hindelang wird geblitzt. Und vielleicht habt ihr ja auch noch was. Ich sehe gerade noch einen bei Lindau in der Ludwig-Kick-Straße. Wenn ihr was habt, gern durchklingeln. 0805 70 80 90.
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0: Einen schönen Nachmittag für euch. Ich erinnere mich ja noch an Wade Hade Judida oder Guido hat euch lieb. Das war die Nummer mit den Nussecken. Ach Gott, das waren Zeiten beim ESC. Da gab's schon verrückte Typen oder diese Monsterrocker. Aber die sind einem in Erinnerung geblieben. Ja, und was die deutschen Beiträge angeht, da waren die beiden vorhin genannten erfolgreicher als das meiste. Wie es wohl diesmal ausfallen wird für uns, der ESC in Wien. Ja, heute geht's los. Einen Grund mehr, dass wir gleich mal drüber sprechen.
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0: Dienstagnachmittag hier bei Allgäu Hit. Es wird ernst beim Eurovision Song Contest. Heute Abend, 21 Uhr, startet der Wettbewerb mit dem ersten Halbfinale. Wer sammelt am Ende die meisten Punkte? Wird Deutschland brillieren oder sich eher mal wieder blamieren? Ich frage mal nach beim Kollegen Klaus Braun. Der ist da nämlich voll drin, weiß, wer die Favoriten sind, was uns da in Wien erwartet. Klaus, grüße dich.
1: Hallo, servus.
0: Klaus, natürlich die erste Frage, was glaubst du, wer hat die größten Siegchancen?
1: Die Ranglisten der Wettbüros sind immer ganz gute Indikatoren und da ist zuletzt Finnland immer wieder auf Platz 1 gelandet. Finnland tritt mit einem Duo aus Popsänger und Klassikgeigerin an. Klassik scheint überhaupt gut anzukommen in diesem Jahr. Auch Frankreich wird hochgehandelt mit einer 17-jährigen Sopranistin. Zum Favoritenkreis zählen außerdem Australien. Und keine Sorge, falls Australien gewinnt, wandert der ESC nächstes Jahr nicht ans andere Ende der Welt. Australien würde den ESC dann in einem Gastland in Europa ausrichten.
0: Okay, ich traue mich ja kaum zu fragen. Wie stehen denn die Chancen für Deutschland?
1: Leider nicht sehr gut. Die Vorzeichen haben es schon ahnen lassen. Beim Vorentscheid ist Sarah Engels zwischen lauter Newcomern als einzige etablierte Künstlerin mit großer Fanbase angetreten. Und trotzdem hat sie das Publikumsvoting nur ganz knapp gewonnen. Ihr Song Fire hat sich nur eine Woche lang ganz weit hinten in den deutschen Singlecharts platzieren können. Also nicht mal das eigene Land kann sich so richtig für ihr Lied begeistern. Und die Wettbüros sehen es auch beim ESC ganz weit hinten. Nicht, weil Sarah Engels ihre Sache besonders schlecht macht, aber diese Art von Liedern und diese Art von Auftritten hat das ESC-Publikum in den letzten Jahren schon so oft erlebt, dass es einfach nicht mehr raussticht.
0: Also ich glaube, dieses Germany 12 Points werden wir nicht erleben. Aber schauen wir auf andere Dinge. Ein paar traditionelle ESC-Länder fehlen ja in diesem Jahr komplett.
1: Ja, unter anderem Spanien, Irland und die Niederlande sind diesmal nicht dabei, aus Protest gegen die Teilnahme Israels. Sie finden, Israel hätte wegen des Vorgehens gegen die Palästinenser im Gazastreifen nicht zum ESC zugelassen werden dürfen. Offiziell ist der ESC ja eine unpolitische Veranstaltung, aber die Politik spielt natürlich trotzdem eine Rolle. Die Sicherheitsvorkehrungen in Wien sind verschärft worden, weil Proteste gegen Israel erwartet werden. Und der israelische Kandidat stellt sich bei seinem Auftritt gleich im ersten Halbfinale auf laute Buh-Rufe ein. Und nicht, weil sein Lied schlecht wäre, im Gegenteil, die Wettbüros sehen Israel sogar ganz weit vorne.
0: Okay, und wer, Klaus, ist dein persönlicher Favorit?
1: Ich habe ja eine Schwäche für den griechischen Beitrag. Ein recht schräger Typ namens Akilas mit einer Party-Elektro-Techno-Nummer. Aber mitten im Song gibt es einen Break, wo er zeigt, dass er gesanglich auch eine große Ballade drauf hätte. Eine sehr clevere Art zu zeigen, ja, ich weiß, offiziell geht es beim ESC um den musikalisch anspruchsvollsten Song. Das könnte ich schon auch abliefern, aber seien wir ehrlich, eigentlich sind wir alle heute Abend doch hier, um eine gute Zeit zu haben und zu feiern. Und das bringt den ESC-Geist doch perfekt auf den Punkt.
0: Da hast du auch wieder recht. Also wir werden das auf jeden Fall wegen dir jetzt so ein bisschen auf dem Schirm haben. Klaus, vielen Dank dir auf jeden Fall.
1: Bitte, gern geschehen.
0: Übrigens, vor genau 70 Jahren ist in der Schweiz damals der erste ESC über die Bühne gegangen. Deshalb wird es diesmal zum Finale auch eine Ultimate Eurovision All-Stars Reunion geben. Mit ganz vielen Siegern und auch, sagen wir mal, etwas speziellen Teilnehmern. Los geht's also heute Abend um 21 Uhr mit dem ersten Halbfinale.
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2: Ich bin Thomas Brock. Bundesarbeitsministerin Baas hat beim Deutschen Gewerkschaftsbund um Mitwirkung bei Reformen geworben und ihren persönlichen Einsatz gegen Sozialabbau versprochen. Die Unterschiede zwischen Union und uns waren selten so deutlich spürbar wie heute, sagte die SPD-Chefin beim DGB-Bundeskongress in Berlin. Während Kanzler Merz zuvor von den Delegierten für die Ankündigung geplanter Reformen ausgebuht worden war, erhielt Baas immer wieder Beifall. Am Abend berät der Koalitionsausschuss im Kanzleramt über den weiteren Kurs von Schwarz-Rot. Immer höhere Beiträge bei sinkenden Leistungen. Die Zufriedenheit mit dem deutschen Gesundheitssystem bröckelt. 62% sind mit der Gesundheitsversorgung zufrieden. Das zeigt eine Allensbach-Umfrage im Auftrag der Krankenkasse DAK Gesundheit. Vor rund 10 Jahren waren es noch mehr als 80%.
3: Mehr als jeder Dritte hat in den vergangenen 2-3 Jahren eher schlechtere Erfahrungen mit der ärztlichen Versorgung gemacht. Erlebnisse, die sich natürlich in der aktuellen Umfrage niederschlagen. Bis 2022 lag die Zufriedenheit rund 10 Jahre lang stabil bei über 80%. Dann ging's bergab. Und knapp 60% erwarten, dass die Gesundheitsversorgung in den kommenden 10 Jahren noch schlechter wird. Thomas Thonfeld, Nachrichtenredaktion.
2: Deutschlands größter Rüstungskonzern Rheinmetall ist in die Produktion von Kamikaze-Drohnen eingestiegen. Firmenchef Papperger kündigte in der Online-Hauptversammlung an, dass am Standort Neuss die Serienproduktion startet.
4: Kamikaze-Drohnen haben eine Reichweite von bis zu 100 Kilometern. Sie können bis zu 70 Minuten am Himmel kreisen, ein Ziel anvisieren, auf welches sie dann stürzen und explodieren. Ohne Sprengkopf werden sie auch zur Aufklärung eingesetzt. Rheinmetall baut diese Drohnen bereits in Braunschweig. Jetzt wird die Produktion auf den Standort Neuss bei Düsseldorf ausgeweitet. Früher wurden in dem Werk Autoteile gefertigt. Diana Kramer, Nachrichtenredaktion.
2: Der Iran-Krieg hat das Leben in Deutschland im April sprunghaft verteuert. Stark gestiegene Energiepreise trieben die Inflationsrate mit 2,9% auf den höchsten Stand seit Januar 2024, wie das Statistische Bundesamt mitteilte. Schon im März hatte der Nahostkrieg die Inflationsrate kräftig auf 2,7% steigen lassen, nach 1,9% im Februar.
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5: Mit Leon Dauter. In Bad Wörishofen kam es wegen einer gemeldeten Bedrohung zu einem größeren Polizeieinsatz mit Spezialeinheiten. Ein 25-jähriger Mann wurde festgenommen und anschließend in eine Klinik gebracht. Und vor dem Landgericht Kaufbeuren sind ein 51-jähriger Mann und seine Ehefrau vom Vorwurf schwerer Sexual- und Gewaltdelikte freigesprochen worden. Das Gericht sah nach der Beweisaufnahme keinen ausreichenden Nachweis für angeklagte Taten, unter anderem wegen widersprüchlicher Aussagen und fehlender Belege für einen Vorsatz.
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6: So schlecht sieht der Abend heute gar nicht aus. Wer hätte das heute Morgen gedacht, ne? Da haben wir nämlich teilweise echt noch Schnee gehabt und so. Und jetzt gibt's doch relativ viel Sonne und blauen Himmel. Ja, es ist einfach ein Hin und Her im Moment. Die Nacht wird relativ ruhig und klar und kalt. 4 bis -3 Grad. Die Tiefstwerte -3 Grad. Morgen am Mittwoch erst schön, dann bewölkt, dann am Abend neuer Regen. Ja, und dann wird's eigentlich bis zum Wochenende so ein Mix aus Sonne, Wolken, Regen, Wind und das bei 8 bis 12 Grad maximal.
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6: Die A96 Lindau Richtung München zwischen Aitrach und dem Kreuz Memmingen. Achtung, hier steht ein kaputter LKW. Dann die B19 Kempten Richtung Oberstdorf zwischen Kempten St. Mangenbrücke und Waltenhofen. Dichter Verkehr plus 10 Minuten in der Gegenrichtung auf dem Abschnitt plus 7 Minuten. Dann die B300 Memmingen Richtung Augsburg zwischen Babenhausen und Krumbach auch viel los. Hier sind es 5 Minuten mehr.
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6: So, es blitzt zwischen Forzen und Schlingen aktuell. Außerdem haben wir einen Blitzer in Markt Oberdorf in der Schongauer Straße und einen in Markt Oberdorf im Langweg stehen. Soll es das schon gewesen sein? So wie es aussieht? Tatsächlich? Nein, in Lindau in der Ludwig-Kick-Straße. Da haben wir noch einen. Und wenn ihr noch was entdeckt, dann gern hier Bescheid geben. 0805 70 80 90.
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6: Euch einen schönen Nachmittag. Wart ihr schon mal in der Jugendherberge? Ich hatte das Vergnügen in den 80ern. Da war das, naja. Sagen wir mal so, eine interessante Erfahrung. Da hat sich vieles geändert inzwischen. Da sind teilweise richtig schicke Unterkünfte geworden. Und ja, man kann nur empfehlen, sich das mal genauer anzuschauen. Und eine ganz besondere gibt's in Oberstdorf-Kornau. Und was diese Jugendherberge so besonders macht, das hört ihr gleich hier in der Drive-Time.
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0: Allgäu-Hits, heute am Dienstag. Diese Jugendherberge im Oberallgäu ist in Bayern derzeit einzigartig. Die Jugendherberge Oberstdorf-Kochnau ist nämlich als erstes Haus im Freistaat mit der Gold-Plus-Auszeichnung des Bioland-Verbands zertifiziert worden. Was bedeutet das? In der gesamten Verpflegung kommen ausschließlich Bio-Zutaten zum Einsatz. Ein Schritt, der weit über den gesetzlichen EU-Bio-Standard rausgeht. Das 214-Bettenhaus setzt damit ein klares Zeichen für Nachhaltigkeit und gesunde Ernährung und will besonders junge Gäste für bewussten Umgang mit Lebensmitteln sensibilisieren. Möglich geworden ist die Umstellung durch so eine schrittweise Veränderung der Küche und auch der gesamten Speiseplanung, bei der wirklich fast alle Gerichte selber frisch zubereitet werden. Jörg Simon hat uns erklärt, wie er überhaupt auf die Idee gekommen ist, komplett auf Bio umzustellen.
1: Also die Idee kam im Sommer 2023 auf, zu sagen, wir wollen gerne statt nur einen gewissen Anteil unserer Produkte in Bio-Qualität anzubieten, wollen wir alle unsere Produkte in Bio-Qualität anbieten.
0: Gerade bei den jungen Gästen würde man vielleicht erwarten, dass so ein, weiß nicht, komplett biologisches Angebot jetzt nicht sofort begeistert aufgenommen wird, aber...
1: Also ganz ehrlich, es ist den jungen Leuten relativ egal. Das ist aber auch nicht meine Intention gewesen, denen zu zeigen, guckt mal, wir haben jetzt Bioprodukte, sondern es geht mir darum, die Sensibilisierung der Kinder für gutes Essen. Was denn gutes Essen bedeutet. Das gutes Essen nicht ist, bei McDonald's irgendwelche Burger zu holen, sondern das frisch gekochtes, leckeres Essen mit frischen Produkten, was anderes ist, als sich im Supermarkt irgendwelchen Quatsch zu holen.
0: Das klingt soweit gut, allerdings stellt sich schon ein bisschen die Frage, ob eine vollständige Bio-Verpflegung nicht auch deutlich mehr kostet, als es jetzt so normalerweise in Jugendherbergen üblich ist.
1: Kostet nicht mehr. Wir haben einen Übernachtungspreis, der richtet sich nach Jahreszeit und Gruppengröße. Und wir haben einen Preis für die Verpflegung. Und natürlich sind Bioprodukte im Einkauf schon etwas teurer, das muss man ganz klar sagen. Aber wir haben versucht, unsere Preise stabil zu halten. Das hat auch gut funktioniert. Wir mussten unsere Produktionsprozesse ein bisschen umstellen und den Einkauf ein bisschen umstellen. Und wir können unsere Preise einfach stabil halten.
0: Simon hofft auf jeden Fall, dass durch die Umstellung noch mehr Gäste in der Jugendherberge einkehren und auch das Sortiment ist entsprechend vielfältig.
1: Also wir produzieren fast alles selbst. Wir machen zum Beispiel unsere Marmeladen komplett selbst. Wir kochen wir backen jeden Morgen frischen Kuchen. Unsere Brötchen kommen von einem Bäcker direkt hier in der Gegend, einem Biobäcker. Solche Sachen.
0: Mit der Gold-Plus-Auszeichnung vom Bioland-Verband ist die Jugendherberge Oberstdorf-Kornau im Oberallgäu also die erste in Bayern, die ihre Verpflegung vollständig auf Bio-Zutaten umgestellt hat.
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0: ist 17.30 Uhr.
1: SEK nimmt 25-Jährigen in Bad Wörishofen fest. Landgericht Kaufbeuren spricht Ehepaar nach schweren Vorwürfen frei. Das Wetter? Meist bewölkt, aber trocken. Die Temperaturen liegen bei 8 Grad. Ich bin Leon Dauter. In Bad Wörishofen hat es heute Mittag in der Hauptstraße einen größeren Polizeieinsatz gegeben. Hintergrund war eine gemeldete konkrete Bedrohung gegen eine Person. Auch Spezialeinheiten waren im Einsatz. Ein 25-jähriger Mann konnte schließlich widerstandslos festgenommen werden und anschließend zur medizinischen Behandlung in eine Fachklinik gebracht werden. Laut Polizei bestand zu keiner Zeit eine Gefahr für die Bevölkerung. Die weiteren Ermittlungen laufen. Vor dem Landgericht Kaufbeuren sind ein 51-jähriger Mann und seine 47-jährige Ehefrau von schwerwiegenden Vorwürfen freigesprochen worden. Beiden wurden unter anderem sexuelle Übergriffe, Vergewaltigungen mit Täterschaft sowie Körperverletzungen vorgeworfen, die sich zwischen Juni und Dezember 2022 ereignet haben sollen. Nach umfangreicher Beweisaufnahme sah das Gericht jedoch keinen ausreichenden Tatnachweis. Ausschlaggebend waren widersprüchliche und detailarme Aussagen sowie fehlende Beweise für einen sicheren Vorsatz. Beide Angeklagten wurden daher freigesprochen. Lindenberg im Westallgäu bietet auch im diesjährigen Sommer wieder ein vielfältiges Veranstaltungsprogramm für Einheimische und Gäste. Geplant sind unter anderem Stadtführungen, kulinarische Erlebnisse, Konzerte sowie Yoga- und Naturangebote im Freien. Besonders beliebt sind die abendlichen Führungen Es dämmert, die von Mai bis September durch die Stadtgeschichte führen. Ergänzt wird das Programm durch Stadtplatzkonzerte und Achtsamkeitsangebote im Waldseegebiet. Der FC Memmingen hat mit Dominik Martin einen neuen Stürmer verpflichtet. Der 23-Jährige kommt vom SV Rheinstetten und war zuletzt Top-Torjäger in der württembergischen Landesliga mit 23 Treffern in 24 Spielen. Insgesamt erzielte er im Herrenbereich bereits 95 Tore in 116 Partien und stand auch bei höherklassigen Vereinen im Fokus. Beim FCM soll Martin nun den nächsten Entwicklungsschritt gehen und die Offensive verstärken. Sportvorstand Serge Ahrens lobt vor allem seine Abschlussstärke und seinen Torinstinkt. Es ist bereits der dritte Neuzugang für die kommende Saison.
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2: Es ist eigentlich inzwischen ganz schön geworden, auch nur, naja, lang wird sich's nicht mehr halten. Wir gehen ja schon langsam, aber sicher in den Spätnachmittag, den frühen Abend rein. Heute Nacht wird's kalt, 4 bis minus 3 Grad, die Tiefstwerte. Morgen startet der Tag schön, da haben wir noch Sonne mit dabei, dann kommen die Wolken und am Abend dann auch der Regen. Ja, und dann wird's leider sehr durchwachsen, Donnerstag bis Samstag mit vielen Wolken, Wind, immer wieder Regen und eher weniger Auflockerungen. Auch die Temperaturen halten sich in Grenzen mit maximal 8 bis 12 Grad.
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2: Die A96 Lindau Richtung München am Kreuz Memmingen in der Überleitung zur A7 Richtung Ulm. Achtung, hier steht ein kaputter LKW. Und die B19 Oberstdorf Richtung Kempten zwischen Waltenhofen und Kempten St. Mangbrücke. Dichter Verkehr plus 6 Minuten.
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2: Es blitzt zwischen Pforzen und Schlingen aktuell. Wir haben einen Blitzer außerdem in Markt Oberdorf aktuell noch stehen. Und in der Ludwig-Kick-Straße in Lindau blitzt es auch.
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2: Hallo und Servus. Wie verbringt man freie Tage, das Wochenende? Da gibt's, glaube ich, so zwei Hauptfraktionen. Die einen sagen chillen, ganz gemütlich, nur nicht anstrengen. Und die anderen, die wollen Action, da muss was gehen. Also für Letztere hätten wir eine gute Idee für dieses Wochenende. Gleich hier in der Drive-Time.
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0: Alkohol-Hit mit der Drive-Time an diesem Dienstag bei etwas, ich nenne es mal, durchwachsenem Wetter. Das ist jetzt nicht spontan das Wetter, bei dem ich auf die Idee kommen würde, baden zu gehen.
1: Heu.
0: Sei denn, ja gut, woher kommt's? Es sei denn, es rentiert sich und es könnte sich in einem speziellen Fall rentieren, nämlich bei unserem Alpspitz-Splash. Da gibt's nämlich bis zu 1000 Euro zu gewinnen. Niklas, was muss ich dafür in aller Welt tun?
1: Eigentlich gar nichts, außer online gehen auf unsere Homepage allgäuhit.de. Da gibt es so einen Banner, da muss man draufklicken, steht auch groß drauf, Alpspitz Splash. Dann einfach das Formular ausfüllen und dann ist man schon mit dabei. Am Sonntag, den kommenden Sonntag um 9.30 Uhr in Nesselwang.
0: Ja, aber du verschweigst da einen wesentlichen Teil. Also im Anmelden ist es ja nicht getan. Man muss sich dann auf diesen Parcours begeben und der hat schon ein bisschen in sich, glaube ich.
1: Ja, also ich beschreibe es immer so, habe es ja schon die letzten Tage so ein bisschen gesagt, wie so Ninja Warrior auf dem Wasser. Also da gibt es wirklich alles. Man muss von irgendwelchen Matten, also über so eine Freiluft springen, also dass man nicht ins Wasser fällt, sich irgendwie an diesen ganzen Gestängeln vorrangeln, hangeln mit Händen, Füßen und schauen, dass man halt nicht in den See hineinfällt, weil sonst wird's nass.
0: Jetzt trainierst du ja relativ regelmäßig. Würdest du dir das zutrauen?
1: Ich habe es tatsächlich noch nie gemacht, aber tatsächlich, es bitzelt mich tatsächlich mal durch so einen Parcours sich zu schlängeln.
0: Bitzelt den Bitzenauer. Vielleicht solltest du es ausprobieren. Übrigens, wer sich jetzt sagt, oh Gott, das ist ja sowas von kalt. Es gibt Neoprenanzüge vor Ort.
1: Absolut.
0: Das sei gesagt. Dann braucht er eigentlich nur noch einen guten Kumpel oder eine Freundin oder wen auch immer ihr da mitnehmen wollt für diese Challenge. Ein bisschen Mut und dann...
1: Wäre vielleicht auch mal eine Idee für einen romantischen Ausflug am Sonntag. Man verrät nicht, wo es hingeht, sagt nur, müssen wir leider ein bisschen früher aufstehen, Schatzi. Und dann endet man dort in Nesselwang.
0: An dieser Stelle würde ich nicht nur dort in Nesselwang enden, da wäre für mich auch die romantische Beziehung wahrscheinlich beendet. Aber gut.
1: Es ist Ansichtssache.
0: Ich wollte gerade sagen, ist ja Geschmackssache, jeder wie er will. Schaut's euch an, alle Infos auf allgäuhit.de.

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2: Ich bin Thomas Breit. Cyberangriffe werden in Deutschland immer mehr zum Problem. Laut einem neuen Bundeslagebild nehmen vor allem Erpressungsangriffe auf Unternehmen und Behörden weiter zu. Im vergangenen Jahr wurden bundesweit mehr als 1000 Fälle angezeigt. Innenminister Dobrindt fordert deshalb mehr Möglichkeiten für Behörden, um gegen Cyberkriminelle vorzugehen.
3: Besonders häufig geht es um sogenannte Ransomware-Angriffe. Dabei verschlüsseln Kriminelle Daten und verlangen Geld für die Freigabe. Betroffen sind vor allem kleinere und mittlere Unternehmen. Innenminister Dobrindt sagt, künstliche Intelligenz mache solche Attacken einfacher und gefährlicher. Deshalb plant die Bundesregierung ein neues Gesetz, damit Behörden künftig auch die Infrastruktur der Täter gezielt stören können. Zoe Tassovali, Nachrichtenredaktion.
2: Bundesarbeitsministerin Baas hat beim Deutschen Gewerkschaftsbund um Mitwirkung bei Reformen geworben und ihren persönlichen Einsatz gegen Sozialabbau versprochen. Die Unterschiede zwischen Union und uns waren selten so deutlich spürbar wie heute, sagte Baas beim DGB-Bundeskongress in Berlin. Während Kanzler Merz zuvor von den Delegierten für die Ankündigung geplanter Reformen ausgebuht worden war, erhielt Baas immer wieder Beifall. Immer höhere Beiträge bei sinkenden Leistungen. Die Zufriedenheit mit dem deutschen Gesundheitssystem bröckelt. 62% sind mit der Gesundheitsversorgung aktuell zufrieden. Das zeigt eine Allensbach-Umfrage im Auftrag der Krankenkasse DAK Gesundheit. Vor rund 10 Jahren waren es noch mehr als 80%.
4: Mehr als jeder Dritte hat in den vergangenen 2-3 Jahren eher schlechtere Erfahrungen mit der ärztlichen Versorgung gemacht. Erlebnisse, die sich natürlich in der aktuellen Umfrage niederschlagen. Bis 2022 lag die Zufriedenheit rund 10 Jahre lang stabil bei über 80%, dann ging's bergab. Und knapp 60% erwarten, dass die Gesundheitsversorgung in den kommenden 10 Jahren noch schlechter wird. Thomas Thonfeld, Nachrichtenredaktion.
2: Der Fahrraddiebstahl in Deutschland geht weiter zurück, aber der einzelne Diebstahl wird immer teurer. Im vergangenen Jahr überwiesen die Versicherungen pro Diebstahl im Durchschnitt 1.270 Euro. Das waren 80 Euro mehr als im Vorjahr, wie der Branchenverband GDV mitteilte. Vor allem hochwertige Fahrräder und E-Bikes würden die Kosten nach oben treiben.
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5: Mit Leon Dauter. In Bad Wörishofen kam es wegen einer gemeldeten Bedrohung zu einem größeren Polizeieinsatz mit Spezialeinheiten. Ein 25-jähriger Mann wurde festgenommen und anschließend in eine Klinik gebracht. Und vor dem Landgericht Kaufbeuren sind ein 51-jähriger Mann und seine Ehefrau vom Vorwurf schwerer Sexual- und Gewaltdelikte freigesprochen worden. Das Gericht sah nach der Beweisaufnahme keinen ausreichenden Nachweis für angeklagte Taten, unter anderem wegen widersprüchlicher Aussagen und fehlender Belege für einen Vorsatz.
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6: Und das Wetter hat sich im Vergleich zu heute Morgen ganz ordentlich beruhigt. Und ruhig bleibt es auch in der Nacht. Auch wenn es da ziemlich kalt wird. 4 bis -3 Grad die Tiefstwerte. Morgen starten wir schön, kriegen dann im Laufe des Tages immer mehr Wolken. Und ab dem Abend, aber eben auch erst ab dem Abend, aus Westen dann neue Regenschauer. Und dann die nächsten Tage vom Feiertag an leider schon bis zum Wochenende. Immer wieder Wind, immer wieder Regen, viele Wolken, kurze Auflockerungen. Und wirklich warm wird es auch nicht. Maximal 8 bis 12 Grad.
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6: Die A96 Lindau Richtung München am Kreuz Memmingen in der Überleitung zur A7 Richtung Ulm ein kaputter LKW. Und die B19 Kempten Richtung Oberstdorf zwischen Sonthofen Süd und Fischen dichter Verkehr plus 5 Minuten. Und B19 Oberstdorf Richtung Kempten zwischen Waltenhofen und Kempten St. Mangbrücke dichter Verkehr plus 6 Minuten.
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6: Da hätten wir einen Blitzer zwischen Pforzen und Schlingen und einen im Langweg in Marktoberdorf. Außerdem blitzt es in Lindau in der Ludwig-Kick-Straße. Und wenn ihr auch was entdeckt, eure Nummer ins Studio. Wie immer die 0805 70 80 90.
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6: Euch einen schönen Dienstagabend. Ich habe mich ja schon mit vielen Dingen beschäftigt in meinem Leben. Schon rein berufsbedingt, ganz ehrlich, Quantenphysik war bisher nicht dabei. Es gibt ja für jeden so die persönliche Grenze, wo man erkennen muss, ach, das ist, glaube ich, so über meinem Niveau. Da war für mich bisher immer die Quantenphysik. Bis heute Morgen, da haben wir nämlich einen ganz neuen Einblick bekommen in diese verrückte Geschichte im Kaffeeklatsch. Und da hören wir gleich nochmal rein.
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0: Der Dienstag in der Drive Time hier bei Allgäu Hit. Woraus besteht unsere Welt? Tja, irgendwann stolpert vielleicht der eine oder andere über diese Frage. Die Antwort bietet die Quantenphysik. Das ist die Lehre von den allerkleinsten Teilchen dieser Welt. Atome, Lichtteilchen, anders als in der großen Welt, können diese Winzlinge an mehreren Orten gleichzeitig sein, sich wie Wellen verhalten und Pakete, also Quanten, bilden. So hat uns das Quantenphysiker Dr. Lukas Neumeier aus Marktoberdorf heute Morgen im Kaffeeklatsch erklärt. Interessiert hat er sich für dieses Abstrakte schon als Kind.
1: So mit 13, 14, wo ich dann halt viele Bücher über Philosophie und so gelesen habe. Und ich leide unter krankhafter Neugier, kann man sagen. Und ja. Das ist vielleicht schon fast pathologisch, weil ich einfach alles verstehen will und mich das halt dann auch nicht mehr loslässt, wenn mich irgendein Thema interessiert. Und dann gibt es halt sehr viele Bücher über, ja, wie die Welt funktioniert, was soll das Ganze, der Sinn des Lebens, so diese ganzen großen Fragen habe ich mir gestellt. Und da ging es halt sehr oft auch über Quantenphysik in solchen Büchern. Da wurde alles Mögliche behauptet und ich konnte dann aber damals auch nicht die Spreu vom Weizen trennen,
2: ja,
1: und nicht beurteilen, was ist jetzt
2: richtig,
1: was dran,
2: oder,
1: wo ist jetzt nichts dran. Ja, und das war so meine Hauptmotivation, dann auch Physik zu studieren, weil ich es einfach wissen wollte.
0: Es ist ein bisschen wie ein Abenteuer in einer geheimnisvollen Welt, in der die Regeln einfach ein bisschen anders sind als alles, was wir gewohnt sind. Die Quantenphysik hilft, das Universum auf eine neue Art zu verstehen.
1: Da gibt es so ein schönes Bild, da ist der Mond drauf. Man sieht so ein paar Sterne neben dem Mond, ja. Und dann ist halt neben dem Mond gibt es so einen Fleck, der ist so ganz schwarz und ganz dunkel. Wenn man da reinzoomt mit einer richtig guten Kamera, da meine ich das Hubble Space Teleskop, da sieht man, also es ist atemberaubend, ja. Man sieht halt einfach unfassbar viele Punkte und Muster und Zeugs. Und jeder einzelne von diesen Punkten ist eine ganze Galaxie. Wir schätzen halt, dass es ungefähr im beobachtbaren Universum halt ungefähr so 200 Milliarden von diesen Galaxien gibt. Jede dieser Galaxien hat ungefähr so um die 200 Milliarden Sterne. Und jeder von diesen Sternen ist halt im Durchschnitt von mindestens 1 bis 2 Planeten umkreist. Und jetzt kann man sich vorstellen, jetzt gerade hier auf einem dieser Planeten stehen wir uns jetzt hier in so einem Studio gegenüber und reden über das Universum. Ja, das ist schon sehr faszinierend.
0: Und zack, kommt man sich irgendwie total klein vor, oder? Warum Glaskugeln in Wellen tanzen, was Tennisbälle damit zu tun haben. Ihr könnt es erfahren, einfach nachhören das ganze Gespräch mit Dr. Lukas Neumeier bei uns auf der Homepage unter allgäuhit.de. Tschüss Memminger Hallenbad und hallo Schwimmwerk. Der Countdown bei den Memminger Bädern läuft. Wann Eröffnung ist und was für uns Badenixen alles geboten sein wird, das berichten Doreen Seeberger von der Betriebsleitung und der technische Leiter Juan Bancalari morgen im Kaffeeklatsch zwischen 9 und

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2: SEK nimmt 25-Jährigen in Bad Wörishofen fest. Landgericht Kaufbeuren spricht Ehepaar nach schweren Vorwürfen frei. Das Wetter? Meist bewölkt, aber trocken. Die Temperaturen liegen bei 8 Grad. Ich bin Leon Dauter.

0: Laut Polizei bestand zu keiner Zeit eine Gefahr für die Bevölkerung. Die weiteren Ermittlungen laufen. Vor dem Landgericht Kaufbeuren sind ein 51-jähriger Mann und seine 47-jährige Ehefrau von schwerwiegenden Vorwürfen freigesprochen worden. Beiden wurden unter anderem sexuelle Übergriffe, Vergewaltigungen mit Täterschaft sowie Körperverletzungen vorgeworfen, die sich zwischen Juni und Dezember 2022 ereignet haben sollen. Nach umfangreicher Beweisaufnahme sah das Gericht jedoch keinen ausreichenden Tatnachweis. Ausschlaggebend waren widersprüchliche und detailarme Aussagen sowie fehlende Beweise für einen sicheren Vorsatz. Beide Angeklagten wurden daher freigesprochen. Lindenberg im Westallgäu bietet auch im diesjährigen Sommer wieder ein vielfältiges Veranstaltungsprogramm für Einheimische und Gäste. Geplant sind unter anderem Stadtführungen, kulinarische Erlebnisse, Konzerte sowie Yoga- und Naturangebote im Freien. Besonders beliebt sind die abendlichen Führungen Es dämmert, die von Mai bis September durch die Stadtgeschichte führen. Ergänzt wird das Programm durch Stadtplatzkonzerte und Achtsamkeitsangebote im Waldseegebiet. Der FC Memmingen hat mit Dominik Martin einen neuen Stürmer verpflichtet. Der 23-Jährige kommt vom SV Rheinstetten und war zuletzt Top-Torjäger in der württembergischen Landesliga mit 23 Treffern in 24 Spielen. Insgesamt erzielte er im Herrenbereich bereits 95 Tore in 116 Partien und stand auch bei höherklassigen Vereinen im Fokus. Beim FCM soll Martin nun den nächsten Entwicklungsschritt gehen und die Offensive verstärken. Sportvorstand Serge Ahrens lobt vor allem seine Abschlussstärke und seinen Torinstinkt. Es ist bereits der dritte Neuzugang für die kommende Saison.
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2: Ja, die Wolken sind schon stellenweise noch ganz schön dicht. Ab und an spitzelt nochmal die Sonne durch. Aber wir haben nicht so dieses typisch tolle Frühlingswetter, wie wir es von letzter Woche gewohnt haben. Nein, diese Woche sind die Eisheiligen angesagt. Das zeigen sie auch heute Nacht. Da sind nämlich Tiefstwerte zwischen 4 und minus 3 Grad. Morgen, der Mittwoch, startet schön, hat dann immer mehr Wolken im Laufe des Tages und abends gibt's auch Regen. Ja, und ansonsten auch temperaturtechnisch, wenn ich so die nächsten Tage anschaue, 8 bis 12 Grad, vielleicht sowas in dem Dreh. Gerade Donnerstag bis Samstag mit vielen Wolken, mit Wind, mit immer wieder Regen. 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
2: Die A96 Lindau Richtung München am Kreuz Memmingen in der Überleitung zur A7 Richtung Ulm. Achtung, hier steht ein kaputter LKW.
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2: Es blitzt zwischen Pforzen und Schlingen immer noch. Außerdem der Blitzer in Marktoberdorf im Langweg noch aktiv, genauso wie der in der Ludwig-Kick-Straße in Lindau. Und wenn ihr was habt, 0805 70 80 90.
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2: Euch einen schönen Dienstagabend. Ich habe gerade vorhin überlegt, was kenne ich eigentlich so für Eurovision Song Content Songs. Song Contest Songs. Was für ein Wort. Lena Meyer-Landrut ist mir natürlich eingefallen. Oder natürlich, mein Gott, der Hit aller Zeiten, ne? Aber mit Waterloo. Aber da hieß das Ding auch noch anders. Wie hieß denn das? Eurovision, keine Ahnung, irgendwas mit De La Chanson, keine Ahnung. Jetzt ist es auf jeden Fall der Eurovision Song Contest und der geht heute los. Und das ist ein Grund mehr, dass wir tatsächlich sprechen drüber hier in der Drive Time.
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2: Grand Prix Eurovision de la Chanson. So war das. Ja, man muss ein bisschen nachdenken, dann kommt man drauf. Hier ist Tom Walker, Freaking Out.

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1: Es ist Dienstag, es ist der 12. Mai und wir sind in der großen Eurovision Song Contest Woche. Kommenden Samstag ist das Finale in Wien. Vielleicht sollten wir euch mal ein bisschen vorsichtshalber ins Gedächtnis rufen, wer Deutschland in diesem Jahr überhaupt beim ESC vertritt.
2: Hey Eurovision Fans, my name is Sarah Engels and I'm so happy to be a part of the Eurovision in Vienna. See you soon!
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1: Also man kann nicht behaupten, dass Sarah Engels mit ihrem ESC-Song Fire bisher große Wellen geschlagen hat. Also in den deutschen Charts ist es genau eine Woche lang aufgetaucht auf Platz 75 und war dann leider wieder sofort verschwunden. Ich fürchte mal, das wird nichts werden. Aber ich glaube, viele von euch haben noch unseren ESC-Song von 2006 im Ohr. Der war heute vor genau 20 Jahren sogar auf Platz 1 der deutschen Charts. Erinnert ihr euch noch? No, No, Never von Texas Lightning.

Und schon wieder geht's dem Ende zu, zumindest mit der heutigen Drive-Time. Ich wünsche euch einen schönen Abend noch. Morgen ab 6 der nächste Allgäuwecker. Kollegin Marion Daltrozzo steht für euch im Studio. Da bin ich morgen dann ab 14 Uhr wieder zur nächsten Drive-Time. Ich bin Uschi Binkert, würde mich freuen, wenn ihr morgen auch wieder da seid. Bis dahin, Servus, wird's euch.

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2: Ich bin Thomas Brock. Die Spitzen von Union und SPD sind im Kanzleramt zum Koalitionsausschuss zusammengekommen. Sie wollen über Entlastungen für hohe Energiepreise, den Haushalt und den weiteren Reformfahrplan beraten. Konkrete inhaltliche Beschlüsse sind diesmal nicht das Ziel. Es soll aber eine umfassende Aussprache nach den Streitereien der vergangenen Wochen geben. Beim letzten Treffen vor einem Monat in der Berliner Villa Borsig waren der Tankrabatt und die steuerfreie 1.000 Euro Entlastungsprämie beschlossen worden. Die steht aber nach der Ablehnung des Bundesrats auf der Kippe. Cyberangriffe werden in Deutschland immer mehr zum Problem. Laut einem neuen Bundeslagebild nehmen vor allem Erpressungsangriffe auf Unternehmen und Behörden weiter zu. Im vergangenen Jahr wurden bundesweit mehr als 1.000 Fälle angezeigt. Innenminister Dobrindt fordert deshalb mehr Möglichkeiten für Behörden, um gegen Cyberkriminelle vorzugehen.
3: Besonders häufig geht es um sogenannte Ransomware-Angriffe. Dabei verschlüsseln Kriminelle Daten und verlangen Geld für die Freigabe. Betroffen sind vor allem kleinere und mittlere Unternehmen. Minister Dobrindt sagt, künstliche Intelligenz mache solche Attacken einfacher und gefährlicher. Deshalb plant die Bundesregierung ein neues Gesetz, damit Behörden künftig auch die Infrastruktur der Täter gezielt stören können. Zoe Tassovali, Nachrichtenredaktion.
2: Deutschlands größter Rüstungskonzern Rheinmetall ist in die Produktion von Kamikaze-Drohnen eingestiegen. Firmenchef Papperger kündigte in der Online-Hauptversammlung an, dass am Standort Neuss die Serienproduktion startet.
4: Kamikaze-Drohnen haben eine Reichweite von bis zu 100 Kilometern. Sie können bis zu 70 Minuten am Himmel kreisen, ein Ziel anvisieren, auf welches sie dann stürzen und explodieren. Ohne Sprengkopf werden sie auch zur Aufklärung eingesetzt. Rheinmetall baut diese Drohnen bereits in Braunschweig. Jetzt wird die Produktion auf den Standort Neuss bei Düsseldorf ausgeweitet. Früher wurden in dem Werk Autoteile gefertigt. Diana Kramer, Nachrichtenredaktion.
2: Der Iran-Krieg hat das Leben in Deutschland im April sprunghaft verteuert. Stark gestiegene Energiepreise trieben die Inflationsrate mit 2,9% auf den höchsten Stand seit Januar 2024, wie das Statistische Bundesamt mitteilte. Schon im März hatte der Nahostkrieg die Inflationsrate kräftig auf 2,7% steigen lassen, nach 1,9% im Februar.
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5: Mit Leon Dauter. In Bad Wörishofen kam es wegen einer gemeldeten Bedrohung zu einem größeren Polizeieinsatz mit Spezialeinheiten. Ein 25-jähriger Mann wurde festgenommen und anschließend in eine Klinik gebracht. Und vor dem Landgericht Kaufbeuren sind ein 51-jähriger Mann und seine Ehefrau vom Vorwurf schwerer Sexual- und Gewaltdelikte freigesprochen worden. Das Gericht sah nach der Beweisaufnahme keinen ausreichenden Nachweis für angeklagte Taten, unter anderem wegen widersprüchlicher Aussagen und fehlender Belege für einen Vorsatz.
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6: Heute Nacht bleibt's eigentlich soweit recht ruhig. Es ist trocken sogar meistens und klar, aber auch ganz schön kalt. 4 bis -3 Grad. Da heißt auf die Pflanzen aufpassen. Morgen dann erst schön, später bewölkt und ab Abend gibt's dann neue Regenschauer. Und Donnerstag bis Samstag, ja, oft stark bewölkt, gerne windig, immer wieder mit Regen, kurze Auflockerungen und das alles bei maximal 8 bis 12 Grad.
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7: Die A7 Richtung Ulm zwischen Dietmannsried und der Raststätte Allgäuer Tor Ost, verschmutzte Fahrbahn. Die A96 Richtung München am Kreuz Memmingen auf der Überleitung zur A7 Richtung Ulm, Vorsicht, Gefahr durch einen defekten Lastkraftwagen. Die B32 Ravensburg Richtung Sigmaringen zwischen Vorsee und Altshausen, Unfallaufnahme, beide Fahrtrichtungen gesperrt. Ich wünsche eine gute und sichere Fahrt.
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2: SEK nimmt 25-Jährigen in Bad Wörishofen fest. Landgericht Kaufbeuren spricht Ehepaar nach schweren Vorwürfen frei. Das Wetter? Meist bewölkt, aber trocken. Die Temperaturen liegen bei 8 Grad. Ich bin Leon Dauter. In Bad Wörishofen hat es heute Mittag in der Hauptstraße einen größeren Polizeieinsatz gegeben. Hintergrund war eine gemeldete konkrete Bedrohung gegen eine Person. Auch Spezialeinheiten waren im Einsatz. Ein 25-jähriger Mann konnte schließlich widerstandslos festgenommen werden und anschließend zur medizinischen Behandlung in eine Fachklinik gebracht werden. Laut Polizei bestand zu keiner Zeit eine Gefahr für die Bevölkerung. Die weiteren Ermittlungen laufen. Vor dem Landgericht Kaufbeuren sind ein 51-jähriger Mann und seine 47-jährige Ehefrau von schwerwiegenden Vorwürfen freigesprochen worden. Beiden wurden unter anderem sexuelle Übergriffe, Vergewaltigungen mit Täterschaft sowie Körperverletzungen vorgeworfen, die sich zwischen Juni und Dezember 2022 ereignet haben sollen. Nach umfangreicher Beweisaufnahme sah das Gericht jedoch keinen ausreichenden Tatnachweis. Ausschlaggebend waren widersprüchliche und detailarme Aussagen sowie fehlende Beweise für einen sicheren Vorsatz. Beide Angeklagten wurden daher freigesprochen. Lindenberg im Westallgäu bietet auch im diesjährigen Sommer wieder ein vielfältiges Veranstaltungsprogramm für Einheimische und Gäste. Geplant sind unter anderem Stadtführungen, kulinarische Erlebnisse,

0: Jäger in der württembergischen Landesliga mit 23 Treffern in 24 Spielen. Insgesamt erzielte er im Herrenbereich bereits 95 Tore in 116 Partien und stand auch bei höherklassigen Vereinen im Fokus. Beim FCM soll Martin nun den nächsten Entwicklungsschritt gehen und die Offensive verstärken. Sportvorstand Serge Ahrens lobt vor allem seine Abschlussstärke und seinen Torinstinkt. Es ist bereits der dritte Neuzugang für die kommende Saison.
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2: Es ist ganz schön kalt heute Nacht. Die Tiefstwerte liegen bei 4 bis minus 3 Grad. Ansonsten klar, trocken und ruhig. Morgen starten wir erst mit ganz schönem Wetter noch in den Mittwoch. Dann kommen immer mehr Wolken rein und ab Abend gibt es auch schon neuen Regen. Und wenn wir auf die nächsten Tage schauen, da ist es meistens stark bewölkt und windig. Maximal 8 bis 12 Grad und es regnet leider immer wieder.
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3: Die A7 Richtung Ulm zwischen Dietmannsried und Raststätte Allgäuer Tor Ost, verschmutzte Fahrbahn. Die A96 Richtung München am Kreuz Memmingen auf der Überleitung zur A7 Richtung Ulm, Gefahr durch einen defekten Lastkraftwagen. Die B32 zwischen Vorsee und Altshausen, Unfallaufnahme, beide Fahrtrichtungen gesperrt. Ich wünsche euch eine gute Fahrt.
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2: Ich bin Thomas Brock. Die geplanten Milliardeneinsparungen im Gesundheitssystem sorgen weiter für heftigen Streit. Beim Deutschen Ärztetag in Hannover hat Gesundheitsministerin Warken ihre Reformpläne verteidigt und dafür deutliche Kritik von Ärzten, Patientenvertretern und Opposition kassiert.
3: Geplant sind unter anderem Ausgabenbremsen für Praxen, Kliniken und die Pharmabranche, aber auch höhere Zuzahlungen für Medikamente. Damit sollen die Krankenkassen um mehr als 16 Milliarden Euro entlastet werden. Ärztepräsident Reinhardt warnt vor Problemen für Patienten und fordert mehr Zeit für die Reform. Gesundheitsministerin Warken hält dagegen, ohne Einschnitte drohe dem System langfristig der Kollaps. Zoe Tassovali, Nachrichtenredaktion.
2: Die Spitzen von Union und SPD sind im Kanzleramt zum Koalitionsausschuss zusammengekommen. Sie wollen über Entlastungen für hohe Energiepreise beraten, außerdem über den Haushalt und den weiteren Reformfahrplan. Konkrete inhaltliche Beschlüsse sind diesmal nicht das Ziel. Es soll aber eine umfassende Aussprache nach den Streitereien der vergangenen Wochen geben. Der Zoll soll für seine Aufgaben besser ausgestattet werden. Das kündigte Bundesfinanzminister Klingbeil bei einer Vorstellung der Jahresbilanz an. In diesem Jahr würden 1.500 Stellen zusätzlich geschaffen. Grund ist unter anderem die Paketflut im Onlinehandel.
4: Immer mehr Pakete mit Billigware kommt aus China an und das kostet Zeit und Personal. Denn der Zoll prüft den Inhalt unter anderem im Hinblick auf gefälschte Markenprodukte, Artenschutz oder verbotene Medikamente. Voriges Jahr seien knapp 790 Millionen Pakete abgefertigt worden, mit einem Wert von 1,4 Billionen Euro. Die Behörde hofft, dass die Paketflut abnimmt, denn ab dem Sommer werden auch Zölle auf Waren erhoben, die weniger als 150 Euro wert sind. Das betrifft dann Billig-Online-Shops wie Temu. Thomas Bremser, Redaktion.
2: Der Iran-Krieg hat das Leben in Deutschland im April sprunghaft verteuert. Stark gestiegene Energiepreise trieben die Inflationsrate mit 2,9% auf den höchsten Stand seit Januar 2024, wie das Statistische Bundesamt mitteilte. Schon im März hatte der Nahostkrieg die Inflationsrate kräftig auf 2,7% steigen lassen, nach 1,9% im Februar.
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5: Mit Leon Dauter. In Marktoberdorf ermittelt die Polizei nach einem Vorfall zwischen einem 71-jährigen Pfandflaschensammler und drei Kindern. Die Kinder sollen Cola von einem Parkdeck auf den Mann gegossen haben, woraufhin es zu einer Verfolgung und anschließend zu einer körperlichen Auseinandersetzung kam. Dabei wurde eines der Kinder leicht verletzt. Gegen den 71-Jährigen wird nun wegen Körperverletzung ermittelt. Und der EV Füssen hat den Vertrag mit Verteidiger Felix Linden für die Saison 2026-2027 verlängert. Der 32-Jährige gilt als wichtiger Führungsspieler und absolvierte in der vergangenen Spielzeit alle 55 Partien für den EVF.
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6: Heute Nacht bleibt's eigentlich soweit recht ruhig. Es ist trocken sogar meistens und klar, aber auch ganz schön kalt. 4 bis -3 Grad. Da heißt es, auf die Pflanzen aufpassen. Morgen dann erst schön, später bewölkt und ab Abend gibt's dann neue Regenschauer. Und Donnerstag bis Samstag, ja, oft stark bewölkt, gerne windig, immer wieder mit Regen, kurze Auflockerungen und das alles bei maximal 8 bis 12 Grad.
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7: Die A96 Richtung München am Kreuz Memmingen in der Überleitung zur A7 Richtung Ulm. Bergungsarbeiten gesperrt. Die B32 Ravensburg Richtung Sigmaringen zwischen Vorsee und Altshausen. Unfallaufnahme in beiden Fahrtrichtungen gesperrt. Ich wünsche eine gute und sichere Fahrt.
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1: Es ist ganz schön kalt heute Nacht. Die Tiefstwerte liegen bei 4 bis minus 3 Grad. Ansonsten klar, trocken und ruhig. Morgen starten wir erst mit ganz schönem Wetter noch in den Mittwoch. Dann kommen immer mehr Wolken rein und ab Abend gibt es auch schon neuen Regen. Und wenn wir auf die nächsten Tage schauen, da ist es meistens stark bewölkt und windig. Maximal 8 bis 12 Grad und es regnet leider immer wieder.
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2: Die A96 Richtung München am Kreuz Memmingen. Überleitung zur A7 Richtung Ulm. Bergungsarbeiten gesperrt. Ich wünsche euch eine gute Fahrt.
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1: Ich bin Thomas Brockt. Nach den heftigen Streitereien der vergangenen Wochen trifft sich Schwarz-Rot aktuell wieder zum Koalitionsausschuss im Kanzleramt. Große Erwartungen gibt es diesmal kaum. Trotzdem liegen einige schwierige Themen auf dem Tisch. Von Entlastungen bei hohen Energiepreisen bis zu den nächsten Haushaltslücken.
2: Die Stimmung im Kanzleramt dürfte jedenfalls ziemlich angespannt sein. Kanzler Merz wurde für seine Reformpläne bei Rente und Arbeitszeit beim Kongress des Deutschen Gewerkschaftsbundes heftig ausgebuht. SPD-Chefin Baas hat sich dort klar gegen Sozialabbau gestellt. Genau diese Spannungen dürften jetzt auch beim Koalitionsausschuss spürbar werden. Dazu kommt noch der Streit um die geplante Entlastungsprämie von bis zu 1.000 Euro. Nach dem Nein des Bundesrats steht die Maßnahme wohl vor dem Aus. Zoe Tassovali, Nachrichtenredaktion.
1: Bundesgesundheitsministerin Warken hat die geplanten Milliardeneinsparungen zur Entlastung der gesetzlichen Kassen gegen Kritik der Ärzteschaft verteidigt. Es sei eine gemeinsame Kraftanstrengung und auch eine Zumutung, sagte Warken beim Deutschen Ärztetag in Hannover. Sie sei aber notwendig. Mit der jetzigen Ausgabendynamik würde es ohne Reform über kurz oder lang auf einen Kollaps des Systems hinauslaufen. Bei dem einen oder anderen Punkt werde es aber auch noch Nachbesserungen geben, so Warken. Deutschlands größter Rüstungskonzern Rheinmetall ist in die Produktion von Kamikaze-Drohnen eingestiegen. Firmenchef Papperger kündigte an, dass am Standort Neuss die Serienproduktion startet.
3: Kamikaze-Drohnen haben eine Reichweite von bis zu 100 Kilometern. Sie können bis zu 70 Minuten am Himmel kreisen, ein Ziel anvisieren, auf welches sie dann stürzen und explodieren. Ohne Sprengkopf werden sie auch zur Aufklärung eingesetzt. Rheinmetall baut diese Drohnen bereits in Braunschweig. Jetzt wird die Produktion auf den Standort Neuss bei Düsseldorf ausgeweitet. Früher wurden in dem Werk Autoteile gefertigt. Diana Kramer, Nachrichtenredaktion.
1: Der Fahrraddiebstahl in Deutschland geht weiter zurück, aber der einzelne Diebstahl wird immer teurer. Im vergangenen Jahr überwiesen die Versicherungen pro Diebstahl im Durchschnitt 1.270 Euro. Das waren 80 Euro mehr als im Vorjahr, wie der Branchenverband GdV mitteilte. Vor allem hochwertige Fahrräder und E-Bikes würden die Kosten nach oben treiben.
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4: Mit Leon Dauter. In Pfronten haben sich mehr als 200 Besucher beim Tag der Städtebauförderung über die Entwicklung des Bahnhofsumfelds in Ried informiert. Erstmals konnten dabei auch die sanierten Gebäude wie Güterhalle und Lokschuppen besichtigt werden. Ziel der Projekte ist es, das Areal zu einer modernen Mobilitätsdrehscheibe und attraktiven Ortsmitte weiterzuentwickeln. Und der EV Füssen hat den Vertrag mit Verteidiger Felix Linden für die Saison 2026-27 verlängert. Der 32-Jährige gilt als wichtiger Führungsspieler und absolvierte in der vergangenen Spielzeit alle 55 Partien für den EVF.
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5: Heute Nacht bleibt es eigentlich soweit recht ruhig. Es ist trocken sogar meistens und klar, aber auch ganz schön kalt. 4 bis -3 Grad. Da heißt es, auf die Pflanzen aufpassen. Morgen dann erst schön, später bewölkt und ab Abend gibt es dann neue Regenschauer. Und Donnerstag bis Samstag, ja, oft stark bewölkt, gerne windig, immer wieder mit Regen, kurze Auflockerungen und das alles bei maximal 8 bis 12 Grad.
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6: Die A96 Richtung München, Kreuz Memmingen, Überleitung zur A7 Richtung Ulm, Bergungsarbeiten, gesperrt. Ich wünsche eine gute und sichere Fahrt.
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1: Es ist ganz schön kalt heute Nacht. Die Tiefstwerte liegen bei 4 bis minus 3 Grad. Ansonsten klar, trocken und ruhig. Morgen starten wir erst mit ganz schönem Wetter noch in den Mittwoch. Dann kommen immer mehr Wolken rein und ab Abend gibt es auch schon neuen Regen. Und wenn wir auf die nächsten Tage schauen, da ist es meistens stark bewölkt und windig. Maximal 8 bis 12 Grad und es regnet leider immer wieder.
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2: Die A96 Richtung München, am Kreuz Memmingen. Überleitung zur A7 Richtung Ulm. Bergungsarbeiten gesperrt. Ich wünsche euch eine gute Fahrt.

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1: Ich bin Jan-Henner Reitze. Die Spitzen der Bundesregierung aus Union und SPD sind im Kanzleramt in Berlin zu Beratungen zusammengekommen. Im Koalitionsausschuss geht es um große Reformpläne, etwa bei der Steuer, den Haushalt und mögliche weitere Entlastungen wegen gestiegener Spritpreise. Die Erwartungen an konkrete Ergebnisse haben die Beteiligten um Kanzler Friedrich Merz und Vizekanzler Lars Klingbeil gesenkt. Nach Streit in den vergangenen Wochen sollen erstmal wieder gemeinsame Ansätze gefunden werden. Die Zufriedenheit mit dem Gesundheitssystem in Deutschland nimmt ab. 62% sind nach einer Umfrage im Auftrag der Krankenkasse DRK Gesundheit damit zufrieden. Vor rund 10 Jahren waren es noch mehr als 80%.
2: Mehr als jeder Dritte hat in den vergangenen 2-3 Jahren eher schlechtere Erfahrungen mit der ärztlichen Versorgung gemacht. Erlebnisse, die sich natürlich in der aktuellen Umfrage niederschlagen. Bis 2022 lag die Zufriedenheit rund 10 Jahre lang stabil bei über 80%. Dann ging's bergab. Und knapp 60% erwarten, dass die Gesundheitsversorgung in den kommenden 10 Jahren noch schlechter wird. Reformen im Gesundheitswesen halten 2/3 der Menschen für notwendig. Sie glauben aber nicht daran, dass sie auch kommen. Thomas Thonfeld, Berlin.
1: Der deutsche Zoll soll besser ausgestattet werden, unter anderem mit 1500 zusätzlichen Stellen. Ein Grund dafür ist, dass durch Onlinehandel immer mehr Pakete verschickt werden.
3: Immer mehr Pakete mit Billigware kommt aus China an und das kostet Zeit und Personal. Denn der Zoll prüft den Inhalt unter anderem im Hinblick auf gefälschte Markenprodukte, Artenschutz oder verbotene Medikamente. Voriges Jahr seien knapp 790 Millionen Pakete abgefertigt worden, mit einem Wert von 1,4 Billionen Euro. Die Behörde hofft, dass die Paketflut abnimmt, denn ab dem Sommer werden auch Zölle auf Waren erhoben, die weniger als 150 Euro wert sind. Das betrifft dann Billig-Online-Shops wie Temu. Thomas Bremser, Redaktion.
1: Im Ringen um ein endgültiges Ende des Iran-Krieges wirft die Führung in Teheran den USA vor, nicht an Verhandlungen, sondern nur an einer kompletten Kapitulation interessiert zu sein. Die Führung des Irans wolle dagegen die Kampfhandlungen komplett beenden und auch ein Ende der Blockade der Straße von Hormuz. US-Präsident Donald Trump hatte die Verhandlungsbereitschaft des Iran und die bestehende Waffenruhe in Frage gestellt.
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4: Mit Leon Dauter. In Marktoberdorf ermittelt die Polizei nach einem Vorfall zwischen einem 71-jährigen Pfandflaschensammler und 3 Kindern. Die Kinder sollen Cola von einem Parkdeck auf den Mann gegossen haben, woraufhin es zu einer Verfolgung und anschließend zu einer körperlichen Auseinandersetzung kam. Dabei wurde eines der Kinder leicht verletzt. Gegen den 71-Jährigen wird nun wegen Körperverletzung ermittelt. Und der EV Füssen hat den Vertrag mit Verteidiger Felix Linden für die Saison 2026-2027 verlängert. Der 32-Jährige gilt als wichtiger Führungsspieler und absolvierte in der vergangenen Spielzeit alle 55 Partien für den EVF.
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5: Heute Nacht bleibt es eigentlich soweit recht ruhig. Es ist trocken sogar meistens und klar, aber auch ganz schön kalt. 4 bis -3 Grad. Da heißt es, auf die Pflanzen aufpassen. Morgen dann erst schön, später bewölkt und ab Abend gibt es dann neue Regenschauer. Und Donnerstag bis Samstag, ja, oft stark bewölkt, gerne windig, immer wieder mit Regen, kurze Auflockerungen und das alles bei maximal 8 bis 12 Grad.
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6: Die A96 Richtung München am Kreuz Memmingen in der Überleitung zur A7 Richtung Ulm. Bergungsarbeiten gesperrt bis morgen 0.01 Uhr. Ich wünsche eine gute und sichere Fahrt.
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1: Es ist ganz schön kalt heute Nacht. Die Tiefstwerte liegen bei 4 bis minus 3 Grad. Ansonsten klar, trocken und ruhig. Morgen starten wir erst mit ganz schönem Wetter noch in den Mittwoch. Dann kommen immer mehr Wolken rein und ab Abend gibt es auch schon neuen Regen. Und wenn wir auf die nächsten Tage schauen, da ist es meistens stark bewölkt und windig. Maximal 8 bis 12 Grad und es regnet leider immer wieder.
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2: Die A7 Ulm, Füssen-Reutte. In Höhe Kreuzmemmingen in beiden Richtungen Gefahr durch Tiere auf der Fahrbahn. Reh. Und noch die A96 Lindau Richtung München, Kreuzmemmingen Überleitung zur A7 Richtung Ulm Bergungsarbeiten, gesperrt, bis morgen 0:01. Ich wünsche euch eine gute Fahrt.

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1: Ich bin Jan-Henner Reitze. In den vergangenen Wochen wurde eher gestritten. Jetzt sitzen Spitzenvertreter der Bundesregierung wieder zusammen im Koalitionsausschuss im Berliner Kanzleramt. Große Erwartungen an konkrete Ergebnisse gibt es nicht. Auf dem Tisch liegen schwierige Themen von Entlastungen wegen hoher Energiepreise bis hin zu Haushaltslücken.
2: Die Stimmung im Kanzleramt dürfte jedenfalls ziemlich angespannt sein. Kanzler Merz wurde für seine Reformpläne bei Rente und Arbeitszeit beim Kongress des Deutschen Gewerkschaftsbundes heftig ausgebuht. SPD-Chefin Baas hat sich dort klar gegen Sozialabbau gestellt. Genau diese Spannungen dürften jetzt auch beim Koalitionsausschuss spürbar werden. Dazu kommt noch der Streit um die geplante Entlastungsprämie von bis zu 1.000 Euro. Nach dem Nein des Bundesrats steht die Maßnahme wohl vor dem Aus. Zoe Tassovali, Redaktion.
1: Der Discounter McGuides ist in finanziellen Schwierigkeiten und hat einen Antrag auf Insolvenz gestellt. Der Betrieb läuft erstmal weiter.
3: Der Discounter begründet den Schritt mit der anhaltenden Zurückhaltung der Verbraucher, steigenden Lebenshaltungskosten sowie wirtschaftlichen Unsicherheiten. McGuides will sich grundlegend neu aufstellen. Es soll auch Filialschließungen umfassen, teilt das Unternehmen mit. Welche Standorte betroffen sein werden, ist noch unklar. Die gut 180 Filialen befinden sich überwiegend in Ostdeutschland. McGuides verkauft Haushaltswaren, Drogerieartikel sowie Schreibwaren. Das Unternehmen hat knapp 1.200 Beschäftigte. Tine Klimach, Nachrichtenredaktion.
1: Wo im Ausland wollen Sie studieren? In einer internationalen Umfrage der UNESCO kommt Deutschland dabei auf Platz 4, hinter den USA, Großbritannien und Australien. Als Gründe für ein Studium in Deutschland nannten die Befragten Technologieführerschaft Deutschlands in vielen Bereichen, englischsprachige Studiengänge und vergleichsweise niedrige Lebenshaltungskosten. Zum Auftakt der Filmfestspiele in Cannes ist Herr der Ringe-Regisseur Peter Jackson am Abend mit der Goldenen Ehrenpalme ausgezeichnet worden. Vor der Premiere des ersten Teils vor 25 Jahren war der Anfang des Films in Cannes gezeigt worden. Das habe Vorfreude ausgelöst, sagte Jackson in seiner Dankesrede. Über den roten Teppich der Eröffnungsgala ging auch Heidi Klum, obwohl sie einen Muskelfaserriss hat.
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4: Mit Leon Dauter. In Pfronten haben sich mehr als 200 Besucher beim Tag der Städtebauförderung über die Entwicklung des Bahnhofsumfelds in Ried informiert. Erstmals konnten dabei auch die sanierten Gebäude wie Güterhalle und Lokschuppen besichtigt werden. Ziel der Projekte ist es, das Areal zu einer modernen Mobilitätsdrehscheibe und attraktiven Ortsmitte weiterzuentwickeln. Und der EV Füssen hat den Vertrag mit Verteidiger Felix Linden für die Saison 2026-27 verlängert. Der 32-Jährige gilt als wichtiger Führungsspieler und absolvierte in der vergangenen Spielzeit alle 55 Partien für den EVF.
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5: Heute Nacht bleibt's eigentlich soweit recht ruhig. Es ist trocken sogar meistens und klar, aber auch ganz schön kalt. 4 bis -3 Grad. Da heißt auf die Pflanzen aufpassen. Morgen dann erst schön, später bewölkt und ab Abend gibt's dann neue Regenschauer. Und Donnerstag bis Samstag, ja, oft stark bewölkt, gerne windig, immer wieder mit Regen, kurze Auflockerungen und das alles bei maximal 8 bis 12 Grad.
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6: Die A7 Richtung Ulm und Richtung Füssenreuth in Höhe Kreuzmemmingen. Vorsicht, ein Reh auf der Fahrbahn. Ich wünsche eine gute und sichere Fahrt.
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1: Ich bin Jan-Henner Reitzel. Die Spitzen der Bundesregierung aus Union und SPD sind im Kanzleramt in Berlin zu Beratungen zusammengekommen. Im Koalitionsausschuss geht es um große Reformpläne, etwa bei der Steuer, den Haushalt und mögliche weitere Entlastungen wegen gestiegener Spritpreise. Die Erwartungen an konkrete Ergebnisse haben die Beteiligten um Kanzler Friedrich Merz und Vizekanzler Lars Klingbeil gesenkt. Nach Streit in den vergangenen Wochen sollen erstmal wieder gemeinsame Ansätze gefunden werden. Cyberangriffe werden in Deutschland zunehmend zum Problem für Unternehmen und Behörden. Laut Bundeslagebild gibt es mehr Erpressungsversuche. Im vergangenen Jahr wurden bundesweit mehr als 1000 Fälle angezeigt.
2: Besonders häufig geht es um sogenannte Ransomware-Angriffe. Dabei verschlüsseln kriminelle Daten und verlangen Geld für die Freigabe. Betroffen sind vor allem kleinere und mittlere Unternehmen. Innenminister Dobrindt sagt, künstliche Intelligenz mache solche Attacken einfacher und gefährlicher. Deshalb plant die Bundesregierung ein neues Gesetz, damit Behörden künftig auch die Infrastruktur der Täter gezielt stören können. Kritik kommt von den Grünen. Sie fordern mehr Einsatz bei der IT-Sicherheit. Zoe Tassovali, Redaktion.
1: Deutschlands größter Rüstungskonzern Rheinmetall ist in die Produktion von Kamikaze-Drohnen eingestiegen. Die Serienproduktion ist am Standort Neuss vorgesehen.
3: Kamikaze-Drohnen haben eine Reichweite von bis zu 100 Kilometern. Sie können bis zu 70 Minuten am Himmel kreisen, ein Ziel anvisieren, auf welches sie dann stürzen und explodieren. Ohne Sprengkopf werden sie auch zur Aufklärung eingesetzt. Rheinmetall baut diese Drohnen bereits in Braunschweig. Jetzt wird die Produktion auf den Standort Neuss bei Düsseldorf ausgeweitet. Früher wurden in dem Werk Autoteile gefertigt. Auch die Konkurrenten Stark und Helsing produzieren Kamikaze-Drohnen für die Bundeswehr. Rheinmetall zieht jetzt nach. Diana Kramer, Nachrichtenredaktion.
1: In Schönhausen in Sachsen-Anhalt hat ein 80-Jähriger Schüsse abgegeben und ein Nachbarhaus beschädigt. Spezialkräfte der Polizei umstellten das Haus des Mannes, der sich schließlich in Gewahrsam nehmen ließ. Verletzt wurde niemand. Warum der 80-Jährige geschossen hat, ist unklar. Es wird geprüft, ob er in die Psychiatrie kommt.
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4: Es ist heute eigentlich erstmal ganz schön noch vom Wetter her. Im Laufe des Tages ziehen nach und nach Wolken rein und ab dem Abend gibt's dann auch wieder ein paar Regenschauer. Donnerstag bis Samstag zeigt sich das Wetter leider immer noch nicht so von der besten Seite. Viele Wolken, immer wieder windig und es regnet auch immer wieder. Auflockerungen gibt's eher nur kurze und die Höchstwerte liegen bei 8 bis 12 Grad.
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5: Normaler Verkehr im Allgäu. Ich wünsche euch eine gute Fahrt.
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0: Reform. Gesundheitsministerin Wagen hält dagegen, ohne Einschnitte drohe dem System langfristig der Kollaps. Kritik kommt auch von Patientenschützern. Sie verlangen tiefere Reformen statt eines reinen Sparkurses. Zoe Tessovali, Redaktion.
1: Viele nutzen das bevorstehende lange Wochenende für einen Kurzurlaub und da wird es voll auf Straßen und Autobahnen in Deutschland. Im vergangenen Jahr war der Mittwoch vor Himmelfahrt deutschlandweit der staureichste Tag des Jahres und der ADAC rechnet wieder mit viel Verkehr.
2: Wer wirklich heute losfahren will, der sollte zumindest versuchen, die allerschlimmste Uhrzeit zu vermeiden. Thomas Mütter vom ADAC.
3: Den meisten Stau erwarten wir Mittwoch Nachmittag so etwa zwischen 13 und 18 Uhr, denn hier treffen Berufspendler und Kurzurlauber aufeinander.
2: Also entweder Mittwoch auch später am Abend oder Donnerstag. Das war auch noch ein stauanfälliger Tag, aber wenigstens fahren am Feiertag ja keine Lkw. Und wer doch den Stau auf der Autobahn vor sich hat, als Faustregel mal, erst ab 10 Kilometer Staulänge oder bei einer Vollsperrung lohnt sich das Abfahren. Ronny Tochau, Nachrichtenredaktion.
1: Im ersten Halbfinale des Eurovision Song Contest in Wien sind am Abend unter anderem die Favoriten Finnland und Griechenland ins Finale eingezogen. Das gelang auch Israel. Aus Protest gegen die Teilnahme Israels boykottieren mehrere Länder den Wettbewerb in diesem Jahr.
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5: Es ist heute eigentlich erstmal ganz schön noch vom Wetter her. Im Laufe des Tages ziehen nach und nach Wolken rein und ab dem Abend gibt's dann auch wieder ein paar Regenschauer. Donnerstag bis Samstag zeigt sich das Wetter leider immer noch nicht so von der besten Seite. Viele Wolken, immer wieder windig und es regnet auch immer wieder. Auflockerungen gibt's eher nur kurze und die Höchstwerte liegen bei 8 bis 12 Grad.
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6: Die A7 Füssen-Reutte Richtung Ulm. Zwischen Betzigau und Kempten Gefahr durch Gegenstände auf der Fahrbahn. Totes Tier. Ich wünsche eine gute Fahrt.
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1: Ich bin Jan-Henner Reitze. 6 Stunden lang hat eine Spitzenrunde der Bundesregierung um Bundeskanzler Friedrich Merz und Vizekanzler Lars Klingbeil im Koalitionsausschuss im Kanzleramt beraten. Ergebnisse sind bisher keine bekannt gegeben worden. Es soll noch eine schriftliche Information geben, aber keine Pressekonferenz. Bei Streitthemen wie Lücken im Haushalt oder weiteren Entlastungen wegen gestiegener Spritpreise wollten Union und SPD erstmal wieder intern gemeinsame Ansätze finden. Die Zufriedenheit mit dem Gesundheitssystem in Deutschland nimmt ab. 62% sind nach einer Umfrage im Auftrag der Krankenkasse DAK Gesundheit damit zufrieden. Vor rund 10 Jahren waren es noch mehr als 80%.
2: Mehr als jeder Dritte hat in den vergangenen 2-3 Jahren eher schlechtere Erfahrungen mit der ärztlichen Versorgung gemacht. Erlebnisse, die sich natürlich in der aktuellen Umfrage niederschlagen. Bis 2022 lag die Zufriedenheit rund 10 Jahre lang stabil bei über 80%. Dann ging's bergab.